Jetzt stehe ich hier und ich weiß nicht, soll ich jetzt abfahren auf dich? Ich meine, da ist irgendwas, das nervt. Das nervt mich total. Ich kann sowas nicht leiden. Wenn ich über dich nachdenke, über uns, naja, ich weiß nicht, ob ich schon uns sagen kann. Vielleicht willst du mich gar nicht. Wie krieg ich das bloß raus? Ob ich einfach sage, ey, ich bin verknallt in dich und du sagst womöglich, ich mag dich auch als guten Freund. Nee, das zieh ich mir nicht rein, das läuft nicht. Obwohl, du guckst mich immer so an, so. Ich meine, vielleicht bilde ich mir das auch nur ein und du guckst jeden so an. Ich weiß es auch nicht.

Du weißt, heute Nachmittag, ich meine, das ist irgendwie alles nicht mehr normal. Ich weiß, dass wir uns heute Abend sehen und ich habe Bauchschmerzen. Fürchterlich. Ich kann dir das natürlich nicht sagen, das ist ja blöd, das ist ja albern. Typ wie ich. Ich bitte dich, irgendwie, man muss schon aufpassen auf das, was man sagt, oder? Du denkst womöglich weh hinter dir her, hä?

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1: Heute Nacht sind nur wenige Wolken unterwegs und es kühlt schnell ab auf Werte um 12 Grad rund um Weser und Wurm und 7 Grad an Urft, Olef und Ur. Sonnenaufgang am Dienstag um 6.56 Uhr. Zunächst scheint die Sonne überall ungestört. Am Nachmittag Höchstwerte von 23 bis 27 Grad. Abends sind dann Regenschauer möglich. Im Radio 700 Wettertrend erwartet uns ruhiges Spätsommerwetter. Allerdings die Temperaturen nicht mehr ganz so hoch wie noch in den letzten Tagen. Mittwoch und Donnerstag ein Wechsel aus freundlichem Sonnenschein und lockeren Wolkenfeldern. Die Höchsttemperaturen dann am Mittwoch 17 bis 21 und am Donnerstag 16 bis 20 Grad.
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2: Ich bin Diana Kramer. Immer höhere Preise für fossile Energieträger führen zu immer weniger Kaufkraft bei den Menschen. Bei einem Anstieg der Öl- und Gaspreise um jeweils 10% könnte die Gesamtinflation in Deutschland um bis zu 0,22 Prozentpunkte zunehmen. Das zeigt eine Studie der Brüsseler Denkfabrik New Economics Foundation.
3: Die Forscher kommen zu dem Schluss, dass Preisanstiege für Öl und Gas in fast allen europäischen Ländern das größte Inflationsrisiko darstellen. Dafür nennen sie historische Beispiele, aber auch aktuellere, wie den Einmarsch Russlands in die Ukraine oder den Iran-Krieg. Die Experten sehen nur eine Lösung, erneuerbare Energien. Der Ausbau heimischer Wind- und Solarenergie sei entscheidend, um die Inflation zu begrenzen, sagen sie. Ursula Winkler, Nachrichtenredaktion.
2: Der ukrainische Präsident Zelensky hat die Ankündigung von US-Präsident Trump über eine Feuerpause zwischen der Ukraine und Russland bei Angriffen auf Energieanlagen relativiert. Es handle sich um einen Vorschlag, sagte er. Die Ukraine sei aber bereit, diese Deeskalation zu unterstützen, wenn Russland seine Angriffe auf kritische Infrastruktur einstellen würde. Viele Menschen haben sie auf dem Handy, Apps der Lebensmittelhändler für zusätzliche Rabatte. Der Bundesverband der Verbraucherzentralen sieht darin aber eine Diskriminierung und hat deshalb gegen den Discounter Lidl und dessen Lidl Plus App geklagt. Heute verhandelt das brandenburgische Oberlandesgericht den Fall.
4: Ältere Menschen und andere, die kein Smartphone haben, die können solche Apps gar nicht nutzen, klagen Verbraucherschützer. Sie sind deshalb auch schon gegen andere Discounter vor Gericht gezogen. Ob im Verfahren heute eine Entscheidung fällt, ist unklar. Auf jeden Fall sind die allermeisten von uns auf Schnäppchenjagd per App, sparen damit aber laut Experten wenig. Doch die Händler, die sammeln jedes Mal viele Daten über uns. Claudia Wächter, Nachrichtenredaktion.
2: Zugang zum Bahnsteig nur mit Fahrkarte? Bundesverkehrsminister Steffen Bilger kann sich das zumindest an großen Bahnhöfen in Deutschland vorstellen. Das sagte Bilger den Funke-Zeitungen auch mit Blick auf mehr Sicherheit. In Frankreich und Großbritannien ist das schon verbreitet. Dort kommen Reisende an vielen Bahnhöfen nur nach elektronischer Ticketprüfung durch Zugangsschleusen und elektronische Schranken zu den Bahnsteigen.
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0: Geist zur Kur. 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Und das tat ich dann, ach bitte, wo bekommt man hier im Haus eine Antragsformulierung, die die Nichtigkeit erklärt? Für die Vorlage der Gültigkeit, nee, halt, das war verkehrt, dessen Gültigkeitsbehörde im Erteilungszustand liegt. Naja, Sie wissen schon, so ein Zettel, wissen Sie, wo man den kriegt? Da sind Sie hier ganz und gar verkehrt, am besten ist, Sie gehen zum Verlegungsdienst für den Bezirksbereich Parkstraße 10. Die Abwertungsabteilung für den Formularausschuss. Bloß beeilen Sie sich ein bisschen, denn um 2 Uhr ist der Schluss. Dort bestellen Sie dann dem Pförtner einen schönen Gruß von mir.
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2: Heute Nacht sind nur wenige Wolken unterwegs und es kühlt schnell ab auf Werte um 12 Grad rund um Weser und Wurm und 7 Grad an Urft, Olef und Ur. Sonnenaufgang am Dienstag um 6.56 Uhr. Zunächst scheint die Sonne überall ungestört. Am Nachmittag Höchstwerte von 23 bis 27 Grad. Abends sind dann Regenschauer möglich. Im Radio 700 Wettertrend erwartet uns ruhiges Spätsommerwetter. Allerdings die Temperaturen nicht mehr ganz so hoch wie noch in den letzten Tagen. Mittwoch und Donnerstag ein Wechsel aus freundlichem Sonnenschein und lockeren Wolkenfeldern. Die Höchsttemperaturen dann am Mittwoch 17 bis 21 und am Donnerstag 16 bis 20 Grad.
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3: Ich bin Diana Kramer. Egal ob vor oder nach 12 Uhr, die Spritpreise sind für Autofahrer in Deutschland eine echte Herausforderung. Nachdem es auch zum Wochenstart weiter nach oben ging, werden Forderungen nach einem Eingreifen der Bundesregierung lauter.
4: Der Tankstelleninteressenverband warnt schon vor Spritpreisen um 3 Euro pro Liter, wie es sie an Autobahnen teilweise schon gäbe. Der ADAC und auch der Tankstellenverband weisen aber auch darauf hin, dass die Weltlage allein die Preissprünge an der Tankstelle im Moment nicht vollständig erkläre. Da werde auch abkassiert. In jedem Fall werden die Spritpreise gerade zum Politikum. Mecklenburg-Vorpommerns Ministerpräsidentin Emanuela Schwesig rät zu einem Spritpreisdeckel. Und auch Bayerns Ministerpräsident Söder fordert neue staatliche Entlastungsmaßnahmen. Ronny Tochau, Nachrichtenredaktion.
3: Nach der Ankündigung von US-Präsident Donald Trump über eine Feuerpause zwischen der Ukraine und Russland bei Angriffen auf Energieanlagen hat der ukrainische Präsident Selenskyj betont, es handle sich lediglich um einen Vorschlag. Die Ukraine sei aber bereit, diese Deeskalation zu unterstützen, wenn auch Russland seine Angriffe auf kritische Infrastruktur einstelle. Bislang sei allerdings kein echter Willen Moskaus zu erkennen, den Krieg zu beenden, so Selenskyj. Die EU will sich im Ringen um die Arktis stärker engagieren. Darauf haben sich Kanzler Friedrich Merz und Vertreter 11 weiterer Länder bei einem Gipfel in Finnland verständigt. Laut Merz sei der hohe Norden inzwischen der kritischste Bereich für Europas Sicherheit.
5: Ich kann nur an uns alle appellieren, diese Gefährdung ernst zu nehmen, in Europa zusammenzuhalten. Wir sind Teil des Nordens. Wir sind Anrainer am Atlantik. Wir sind Anrainer der Ostsee und damit sind wir Teil dieses strategisch gefährdeten Teils Europas. Ich nehme es ausgesprochen ernst, was wir hier zurzeit erleben.
3: Bundeskanzler Friedrich Merz. Damit zum Sport. Fußball-Zweitligist Hannover 96 hat sich von seinem Trainer Christian Titz getrennt. Das gab der Verein 3 Tage nach der Niederlage beim 1. FC Nürnberg bekannt. Hannover steht nach 5 Spielen mit 4 Punkten auf Tabellenplatz 15. Die Niedersachsen wollen zeitnah einen Nachfolger präsentieren. Als Topfavorit gilt Sandro Wagner.
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1: Mit Sonne starten wir in den Dienstag. Am Nachmittag ziehen immer mehr Wolken auf, die gegen Abend örtlich Schauer und Gewitter mit dabei haben. Die Temperaturen erreichen 28 Grad in Olpen und in Stolberg, 24 Grad in Sankt-Vith und in Schleiden. Durch die Nacht geht es mit Wolken und gelegentlich etwas Regen. Die Temperaturen gehen auf Werte zwischen 14 und 9 Grad zurück. Am Mittwoch Wolken und Sonnenschein, nur sehr, sehr selten einige Regenschauer. Zumeist bleibt es trocken, aber deutlich kühler als zuletzt. Mit Höchstwerten zwischen 17 und 20 Grad.
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2: Ich bin Diana Kramer. Russland und die Ukraine wollen offenbar gegenseitige Angriffe auf Energieanlagen stoppen. Das hat zumindest US-Präsident Donald Trump auf seiner Plattform Truth Social angekündigt. Aus Moskau und Kiew gibt es dafür bislang allerdings keine Bestätigung.
3: Trump steht hier zu Hause wegen astronomischer Benzin- und Dieselpreise schwer unter Druck. Dass in erster Linie sein Iran-Krieg und die beeinträchtigte Schifffahrt durch die Straße von Hormuz daran schuld sind, versucht Trump außen vor zu lassen. Er schießt sich auf Kiew und Moskau ein. Der Beschuss der dortigen Energieanlagen sei für die Ölknappheit verantwortlich. Am Wochenende hatte Trump den ukrainischen Präsidenten Zelensky gedrängt, die Angriffe auf russische Energieanlagen zu stoppen. Tina Eck, USA.
2: Die hohen Spritpreise sorgen auch hierzulande weiter für Debatten. Auch CSU-Chef Markus Söder fordert neue Entlastungsmaßnahmen. Die Bundesregierung müsse sich dringend zusammensetzen und darüber reden, wie man die extrem hohen Benzin- und Dieselpreise senken und erträglich machen könne, sagte Söder. Auf welchem Weg und wie stark die Preise gesenkt werden sollten, ließ er aber offen. Mecklenburg-Vorpommerns Ministerpräsidentin Manuela Schwesig forderte die Einführung eines Spritpreisdeckels. Viele Menschen haben sie auf dem Handy Apps der Lebensmittelhändler für zusätzliche Rabatte. Der Bundesverband der Verbraucherzentralen sieht darin allerdings eine Diskriminierung und hat deshalb gegen den Discounter Lidl geklagt. Heute verhandelt das Brandenburgische Oberlandesgericht in dem Fall.
4: Ältere Menschen und andere, die kein Smartphone haben, die können solche Apps gar nicht nutzen, klagen Verbraucherschützer. Sie sind deshalb auch schon gegen andere Discounter vor Gericht gezogen. Ob im Verfahren heute eine Entscheidung fällt, ist unklar. Auf jeden Fall sind die allermeisten von uns auf Schnäppchenjagd per App, sparen damit aber laut Experten wenig. Doch die Händler, die sammeln jedes Mal viele Daten über uns. Claudia Wächter, Nachrichtenredaktion.
2: In Hannover dreht sich in den kommenden Tagen alles um Lastwagen, Transporter und Lösungen für Logistiker. Am Vormittag öffnet die Nutzfahrzeugmesse IAA Transportation. Im Mittelpunkt der Messe stehen alternative Antriebe wie elektrische und wasserstoffbetriebene Lastwagen, aber auch digitale Technologien und autonomes Fahren.
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Hallo und herzlich willkommen. Sie hören einen Beitrag der Stiftung Missionswerk Werner Heukelbach zum Thema Glauben und Leben. Haben Sie sich auch schon einmal gewünscht, dass man eine Situation im Leben ausprobieren und, wenn es eben nicht klappt, einen neuen Versuch starten könnte? Dass es das Leben oder zumindest Teile davon auf Probe gäbe? Oder wünschen Sie sich vielleicht sogar einen totalen Neustart? Wenn Ihnen solche Gedanken bekannt vorkommen, dann spricht Siegfried Levering heute über Ihr Thema. Bleiben Sie also dran.

Kennen Sie sie? Ich meine die 9 Quadrate mit den je 9 Kästchen, die eine ungewöhnliche Anziehungskraft ausüben, da sie nach einer Lösung schreien. Die leeren Felder wollen gefüllt sein. Es darf nichts offen bleiben. Fast keine Zeitschrift kommt ohne sie aus. Auch die großen Zeitungen machen mit. Die Sudoku-Rätsel. Sie wirken wie Kreuzworträtsel ohne Worte. Sie wirken wie Mathematik, doch ohne Rechnen. Allgemeinbildung ist dabei nicht nötig. Und so funktioniert es bei vielen. Ich frage mich, warum ist das so? Ich frage mich auch deshalb, weil ich mich auch nicht immer diesem Drang entziehen kann, das Ding in der Tageszeitung zu lösen. Vorausgesetzt, meine Frau lässt mir noch eins von den zweien übrig. Ist das eine Flucht? Mal kurz abtauchen in eine andere Welt, mal abschalten? Mag sein. Oder liegt es auch einfach daran, dass ein gelöstes Sudoku das befriedigende Gefühl gibt, es wieder gemeistert zu haben, es geschafft zu haben, etwas im Griff zu haben? Ich werde den Gedanken nicht los, dass es auch damit zusammenhängen könnte, dass wir gerne alles im Griff haben möchten. Vielleicht gibt es ja so etwas wie eine Psychologie des Sudoku. Ja, ich gebe zu, dass ich gerne alles an seinem Platz haben möchte. Wenn in meinem Büro Ordnung ist, meine ich auch zu fühlen, dass die Welt ein bisschen mehr in Ordnung ist. Äußerst subjektiv gesehen, ich weiß. Aber es gibt einem das Gefühl von Sicherheit. Auch in meinem Leben soll bitteschön alles seinen Platz haben. In weiser Voraussicht möchte ich alles planen können. Das Leben soll so für mich berechenbar sein. Doch ich spüre und weiß es auch. Das Leben ist komplexer als ein Sudoku.

Das Leben ist komplexer als ein Sudoku. Und so wünschten wir uns manchmal, wir könnten es so machen, wie manche es beim Sudoku machen. Sie lösen ihr Rätsel mit Bleistift und Radiergummi. Mal ausprobieren und sehen, ob es klappt. Wenn nicht, dann wieder korrigieren. Beim Rätsel mag das gehen. Doch die Lebensfelder lassen sich nicht einfach wieder in eine Ausgangslage bringen. Wir leben nun mal nicht mit Bleistift auf Probe. Wir haben auch nicht ein Radiergummi, um Erlebtes und Getanes ungeschehen zu machen. Wir schreiben unsere Biografie nur einmal und sie wird in eine Richtung immer weiter fortgeschrieben. Und dabei merken wir, dass manches sich nicht einordnen lässt, wie die Zahlen in angeordneten Kästchen und Quadranten. Nicht nur das, wir würden so gerne manche Passagen neu schreiben, auch deshalb, weil wir Entscheidungen getroffen haben, die unser Leben eher zerstörten als aufbauten. Ja, wie befreiend könnte es sein, sich entlastet zu wissen von der Schuld, die wir dabei angehäuft haben und für die wir die Verantwortung tragen. Käme es nicht einem Neuanfang gleich, wenn das ausradiert, ausgelöscht werden könnte? Ich muss an dieser Stelle an manche Kreuzigungsdarstellungen von Jesus denken. Ihnen ist sicher schon aufgefallen, dass viele dieser Kruzifixe einen Zettel mit der Überschrift INRI haben. Es sind die Initialen für den lateinischen Satz Jesus von Nazareth, König der Juden. Das war die Anklageschrift. Und mancher mag sich über diese seltsame Anklage gewundert haben. Kopfschüttelnd gingen Menschen an diesem Kreuz vorbei, ohne zu ahnen, was hier wirklich passierte. Was vordergründig wie ein Politikum aussieht, hat eine tiefere Bedeutung. Denn es passierte hier tatsächlich das, was wir eben angesprochen haben. Eine Schrift wird gelöscht und entfernt. Das hat Paulus auf folgende Weise erklärt. Den Schuldschein, der auf unseren Namen ausgestellt war und dessen Inhalt uns anklagte, weil wir die Forderungen des Gesetzes nicht erfüllt hatten, hat Gott gelöscht und damit für nicht mehr gültig erklärt. Er hat ihn ans Kreuz genagelt und damit für immer beseitigt. Das belastende Dokument wird gelöscht und beseitigt. Das müssen wir uns näher anschauen.

Das belastende Dokument wird gelöscht und beseitigt. Das hört sich gut an. Es fühlt sich auch gut an. Aber geht das wirklich? Mehr noch, geht das so einfach? Wir kommen dem nur näher, wenn wir zunächst einmal von einer anderen Seite her denken. Es geht hierbei ja nicht um einen psychologischen Trick, als könne man durch eine andere Einstellung das belastende Material löschen und beseitigen. Wir sind es nicht, die damit fertig werden. Es geht von Gott aus und er hat ein vitales Interesse daran, sich dieser Sache anzunehmen, sich ihrer Sache anzunehmen. Das mag Sie vielleicht wundern. Er zeigt nämlich dieses Interesse sogar dann, wenn Sie noch nicht einmal darüber nachdenken. Gott wird nicht erst aktiv, wenn Sie ihn darum bitten. Er ist aktiv geworden, bevor Sie sich darum kümmern. Nun, bei dem Dokument geht es ja um einen Schuldschein, der auf unseren Namen ausgestellt war und dessen Inhalt uns anklagte, weil wir die Forderungen des Gesetzes nicht erfüllt hatten. Wir haben offensichtlich die berechtigten Anweisungen und Aufforderungen Gottes vielfach missachtet. Das macht uns schuldig vor Gott. Wir stehen unter Anklage. Und das muss man sich einmal klar machen, unter Anklage vor der göttlichen Instanz. Ist es nicht erstaunlich, dass Gott, der Richter, zugleich in Aktion tritt, um der Verteidiger, ja, der Retter zu sein? Er nimmt die Anklageschrift zur Hand. Zur Zeit der Antike, als Paulus diesen Vorgang beschreibt, schrieb man auf eine Art Papier, das man aus der Papyrusstaude herstellte. Oder man schrieb auf Pergament, das aus Tierhäuten hergestellt wurde. Beides war ziemlich teuer. So schrieb man mit einer Tinte, die keine Säure enthielt und die somit nicht, wie heute, in das Papier oder das Pergament eindrang. Um Papyrus oder Pergament zu sparen, war es nicht unüblich, mit einem Schwamm die Schrift auszulöschen und einen anderen Text darauf zu schreiben. Nun verstehen wir, was es heißt, dass Gott den Schuldschein gelöscht und damit für nicht mehr gültig erklärt hat. Schwamm drüber, könnten wir sagen. Ist das aber nicht zu billig? Einfach Schwamm drüber?

Einfach Schwamm drüber? Geht das so einfach? Ist Gott eben großzügig und übergeht unsere Schuld? Oder wie ein großer Philosoph meinte, es sei eben Gottes Job zu vergeben? Wir brauchen nur weiterlesen, was Paulus geschrieben hat, um dem Geheimnis dahinter auf die Spur zu kommen. Gott hat den Schuldschein ans Kreuz genagelt und damit für immer beseitigt. Schwamm drüber ist nur möglich, weil Jesus Christus selbst ans Kreuz genagelt wurde. Das ist es, was die Bibel immer wieder betont. Jesus Christus starb am Kreuz nicht wegen eines Verbrechens, sondern wegen unserer Schuld. Er tritt damit an unsere Stelle. Er nimmt unsere Schuld auf sich. Er trägt dafür die Strafe und beseitigt auf diese Weise die Anklage, die gegen uns steht. Nun fragen Sie sich vielleicht, machen wir es uns damit nicht etwas zu einfach? Ja, wenn es unsere Idee gewesen wäre, hätten wir es uns zu einfach gemacht. Aber es ist Gottes Idee und Gottes Weg. Er weiß, dass es einfach nicht anders geht. Und es ist so gut und so wichtig, dass wir das auch rechtzeitig begreifen, dass wir unsere Schuld vor Gott nicht abtragen können. Was für eine Liebe muss das sein, mit der Gott uns begegnet und sagt, ich möchte dich entlasten von deiner Schuld, damit du als Entlasteter deinen Weg in die Zukunft gehen kannst. Es ist Gottes Art, dass er sich nicht aufdrängt und uns zu unserem Glück zwingt. Es liegt bei Ihnen, ob Sie ihm glauben, ob Sie ihm Ihr Vertrauen schenken.

0: Möchten Sie sich Gott anvertrauen? Möchten Sie Ihr Herz bei ihm ausschütten? Möchten Sie mehr über Gott und den Glauben an Jesus Christus erfahren oder einfach etwas loswerden, was Sie auf dem Herzen haben? 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Mein Name ist Christian Kaspari und ich sage Tschüss, bis zum nächsten Mal.
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1: Was für ein guter Arzt. Fast niemand kommt im Leben ohne einen Hausarzt oder Vertrauensarzt aus. Du und ich haben auch sicherlich unterschiedliche Erwartungen, die wir mit einem Arztbesuch verbinden. Oft sind wir auf Empfehlungen angewiesen und haben dann leichteren Zugang. So entsteht folgendes Gespräch. Ich muss dir unbedingt von meinem Hausarzt erzählen. Ich habe allerlei verschiedene Beschwerden, mit denen ich zu ihm gehe. Ich kann ihn rund um die Uhr anrufen. Er gibt mir keinen Termin, sondern ich darf gleich in die Praxis kommen. Auf seine Diagnose kann ich mich jedes Mal verlassen. Er hat nicht nur das Wissen eines Allgemeinmediziners, erstaunlicherweise erstreckt sich sein Wissen über alle Fachgebiete. Nicht nur, dass er gleich weiß, was mir fehlt, er weiß auch, was ich zur Heilung brauche. Ein Rezept für die Apotheke brauche ich nicht. Er hat bei sich alles da, gibt mir gleich das Richtige für mein Problem mit. Du weißt ja, man ist oft skeptisch, ob ein Medikament hilft. Bei der Qualifikation meines Hausarztes sind solche Gedanken überflüssig. Ich habe volles Vertrauen in meinen Arzt. Er hat mir schon so oft geholfen. Ich weiß, dass ich bei ihm in den besten Händen bin. Geh du doch mit deinen Problemen auch zu ihm. Seine Praxis ist für jeden offen. Du brauchst nicht zu befürchten, dieser besondere Service stände nur Privatversicherten offen. Denn mein guter Arzt hat ein großes Herz für alle Kranken. Er freut sich über jeden, der sich von ihm helfen lassen will. Als Honorar für seine heilsame Behandlung möchte er nur Dankbarkeit. So einen Arzt kann es dir wirklich geben? Ja, er heilte, die ihn darum baten, wies niemanden ab. Er erwartete keine Gebühr, außer Glauben. So sagt es die Bibel. Er lebt heute. Er ist nicht in den wohlverdienten Ruhestand getreten. Er hat ein Herz für alle, die sich auf ihn einlassen. Er kennt die Schmerzen, er kennt den Tod, er kennt die Hölle und will dich bewahren für die Ewigkeit. Jesus Christus, für dich und für mich ganz persönlich ist er ans Kreuz geschlagen worden und gestorben. Nach 3 Tagen auferstanden durch seinen Vater im Himmel, damit wir zu seinem ewigen Reich gehören können. Welch unvergleichlicher göttlicher Herr und Arzt. Gott spricht, ich bin der Herr, dein Arzt. 2. Mose, Kapitel 15, Vers 26.

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1: Bleiben Sie dem guten Arzt und Herrn befohlen.
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11: Mit Sonne starten wir in den Dienstag. Am Nachmittag ziehen immer mehr Wolken auf, die gegen Abend örtlich Schauer und Gewitter mit dabei haben. Die Temperaturen erreichen 28 Grad in Olpen und in Stolberg, 24 Grad in Sankt-Vith und in Schleiden. Durch die Nacht geht es mit Wolken und gelegentlich etwas Regen. Die Temperaturen gehen auf Werte zwischen 14 und 9 Grad zurück. Am Mittwoch Wolken und Sonnenschein, nur sehr, sehr selten einige Regenschauer. Zumeist bleibt es trocken, aber deutlich kühler als zuletzt, mit Höchstwerten zwischen 17 und 20 Grad.
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12: Ich bin David Riemer. Immer höhere Preise für fossile Energieträger führen zu immer weniger Kaufkraft bei den Menschen. Bei einem Anstieg der Öl- und Gaspreise um jeweils 10% könnte die Gesamtinflation in Deutschland um bis zu 0,22 Prozentpunkte zunehmen. Das geht aus einer neuen Studie hervor.
13: Die Forscher kommen zu dem Schluss, dass Preisanstiege für Öl und Gas in fast allen europäischen Ländern das größte Inflationsrisiko darstellen. Dafür nennen sie historische Beispiele, aber auch aktuellere, wie den Einmarsch Russlands in die Ukraine oder den Iran-Krieg. Die Experten sehen nur eine Lösung: erneuerbare Energien. Der Ausbau heimischer Wind- und Solarenergie sei entscheidend, um die Inflation zu begrenzen, sagen sie. Da hohe Zinsen diesen Ausbau sehr teuer machen, empfehlen die Wissenschaftler, dass die Europäische Zentralbank für solche Investitionen einen eigenen niedrigeren Zinssatz festlegt. Ursula Winkler, Nachrichtenredaktion.
12: Die Zahl der hybriden Angriffe Russlands auf NATO-Staaten nimmt nach Angaben aus dem Militärbündnis deutlich zu. Allein im vergangenen Jahr wurden demnach mehr als 200 erfasst. Dabei seien die alltäglichen Cyberangriffe nicht eingerechnet, erklärte ein ranghoher NATO-Beamter in Brüssel. Russland verfolgt nach Einschätzung der NATO unter anderem das Ziel, die politische und praktische Unterstützung für die Ukraine zu untergraben und sich auf eine mögliche weitere Eskalation vorzubereiten. Zugang zum Bahnsteig nur mit Fahrkarte? Verkehrsminister Bilger kann sich das zumindest an großen Bahnhöfen auch in Deutschland vorstellen. Das würde für mehr Sicherheit im Bahnverkehr sorgen, sagte Bilger den Funke-Zeitungen.
14: In anderen Ländern wie Frankreich oder Großbritannien sind Zugangskontrollen längst üblich. Wie an Flughäfen kommen Reisende dort erst nach elektronischer Ticketprüfung, zum Beispiel durch Zugangsschleusen, zum Bahnsteig. Diesen Ansatz kann sich der Bundesverkehrsminister auch für den Fernverkehr in Deutschland vorstellen. Es brauche mehr Schutz für Bahnhöfe, aber auch für die gesamte Verkehrsinfrastruktur und auch die Energieversorgung. Die Angriffe auf verletzliche Bereiche seien eine neue Realität, so Bilger. Diana Kramer, Nachrichtenredaktion.
12: Die US-Umweltbehörde hebt Vorschriften zur Begrenzung klimaschädlicher Treibhausgasemissionen von Kohle- und Gaskraftwerken auf. Damit wird der Großteil der Vorschriften, die der vorherige Präsident Biden eingeführt hatte, zurückgenommen. Der Chef der US-Umweltbehörde versprach sinkende Strompreise für die Amerikaner.
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2: Mit Sonne starten wir in den Dienstag. Am Nachmittag ziehen immer mehr Wolken auf, die gegen Abend örtlich Schauer und Gewitter mit dabei haben. Die Temperaturen erreichen 28 Grad in Olpen und in Stolberg, 24 Grad in St. Veit und in Schleiden. Durch die Nacht geht es mit Wolken und gelegentlich etwas Regen. Die Temperaturen gehen auf Werte zwischen 14 und 9 Grad zurück. Am Mittwoch Wolken und Sonnenschein, nur sehr, sehr selten einige Regenschauer. Zumeist bleibt es trocken, aber deutlich kühler als zuletzt. Mit Höchstwerten zwischen 17 und 20 Grad.
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4: Ich bin Dieter Speth. Im Parlament der DG ist gestern die neue Sitzungsperiode gestartet, wie immer mit der Regierungserklärung. Ministerpräsident Oliver Paar stellte anstehende Projekte vor und beschrieb die größten Aufgaben und Herausforderungen der kommenden Monate. Mit Blick auf den Fennbrand sollen Investitionen gefördert werden, welche die Einrichtung besser vor Hitze schützen. Parallel soll mit den zuständigen Behörden ein Hitzeplan für Ostbelgien erarbeitet werden. In der digitalen Welt müsse die Sprach- und Lesekompetenz junger Menschen verbessert werden, so Pasch. Sie müssten nicht nur verstehen, worum es in einem Text geht, sondern auch, ob der Inhalt stimmt, so der Ministerpräsident weiter. In fast allen Bereichen soll es inhaltliche Justierungen geben. Erneut sprach Pasch von den enormen Investitionen in den kommenden Jahren. 200 Millionen Euro für das Schulbauprogramm, 150 Millionen Euro für Krankenhausinfrastruktur, 67 für den öffentlichen Wohnungsbau, 40 für den Glasfaserausbau und 35 Millionen Euro für die duale Ausbildung. Außerdem weitere Investitionen in Bereiche wie Pflege, Kinderbetreuung, Energie- und Klimaanpassung. Die Aussprache zur Regierungserklärung ist für den kommenden Montag geplant. Im DG-Parlament ist am Montag Lothar Femmerwil als neuer Abgeordneter vereidigt worden. Der 26-jährige Büllinger, der inzwischen in Born lebt, rückt für die SP-Fraktion nach. Er folgt auf Mechilde Neuns, die aus gesundheitlichen Gründen ihr Mandat aufgegeben hatte. Femmerwil hatte dem DG-Parlament bereits zum Ende der vergangenen Legislaturperiode ein halbes Jahr lang angehört, damals aber als Parlamentsmitglied in der Mehrheit, nun dagegen in der Opposition. Nach dem Absturz eines Kleinflugzeugs gestern Vormittag bei Erkelenz sind nun weitere Details bekannt. Inzwischen steht fest, dass es 3 Todesopfer gegeben hat. In ersten Berichten waren die Behörden zunächst von 2 Toten ausgegangen. Die Maschine war auf einem Feld nahe der Ortschaft Gerderath zerschellt. Augenzeugen wollen beobachtet haben, dass die Maschine sehr tief unterwegs war und seit Niedergrüchten immer weiter an Höhe verloren hatte. Medienberichten zufolge war das Flugzeug im niederländischen Hilversum in der Nähe von Utrecht gestartet. Die Bundesstelle für Flugunfalluntersuchung in Braunschweig hat die Ermittlungen zur Absturzursache aufgenommen. DG-Minister Gregor Fresches und Ahrens Oberbürgermeister Michael Simons haben sich bei einem gemeinsamen Gespräch zur Mobilität im Grenzgebiet ausgetauscht. Künftig soll vor allem die Verkehrsplanung in der Grenzregion besser aufeinander abgestimmt werden. Bei dem Treffen ging es auch um eine mögliche Reaktivierung der Bahnstrecke zwischen Olpen und Stolberg. Eine Arbeitsgruppe soll das Lastenheft für eine Machbarkeitsstudie zur Wiederbelebung der Strecke befassen. Wie bereits bei Radio 700 berichtet, ging es bei dem Treffen auch um den Organisationsplan der Stadt Aachen für den Fall eines Krieges im NATO-Gebiet mit möglichen Auswirkungen auf unsere Grenzregion. Beide Seiten kündigten an, den Austausch weiter fortsetzen zu wollen. Die Bürgerstiftung Basweiler hat auch in diesem Jahr wieder eine großzügige Spende der Barbara-Stiftung im Rheinischen Revier erhalten. Symbolisch wurde ein Scheck über 10.000 Euro übergeben. Mit dem Geld wird den Schülern des Gymnasiums Basweiler auch in diesem Jahr ermöglicht, zum ehemaligen Konzentrationslager Buchenwald zu reisen. Dadurch werde es möglich, sich vor Ort mit der Grausamkeit des Nationalsozialismus auseinanderzusetzen. Jugendliche lernen dadurch, wie wichtig es ist, sich dafür einzusetzen, dass so etwas nie wieder passiert, sagte der Vorsitzende der Bürgerstiftung Basweilers Bürgermeister Pierre Frösch. 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
1: Haben Sie schon einmal an der Eiger Nordwand gestanden? Für Bergsteiger ist das faszinierend. Und zwar so faszinierend, dass sie unbedingt da hinauf müssen. Diesen Berg, diese Wand bezwingen, das wär's. Es ist nicht nur die Herausforderung an diesem Felsen, es ist auch die Schroffheit, die diesen Berg ausmacht. Man gewinnt den Eindruck, als hätte ein übermächtiger Riese mit einem Pickel die Hälfte des Berges abgeschlagen. Hier scheint etwas zu fehlen. Es bleibt ein kläglicher Abbruch eines Berges. Schmerzhaft und zugleich faszinierend. So kann es uns ergehen, wenn wir uns vergegenwärtigen, wie es Jesus erging. Die wenigen Jahre seines öffentlichen Wirkens waren von Zustimmung, aber auch von Ablehnung gekennzeichnet. Ein Auf und Ab, wie die Alpenvorlandschaft. Am Ende schien es noch einmal so, als würde seine Idee verwirklicht und sein Reich endlich kommen. Wie ein Friedenskönig ritt er auf einem Esel nach Jerusalem ein. Begeistert wurde er empfangen, mit Hosianna begrüßt. Sollte es jetzt endlich soweit sein? Doch innerhalb einer Woche wendete sich das Blatt. Jesus wurde gefangen genommen, geschlagen, verurteilt, gekreuzigt. Ein jäher Abbruch. Enttäuschung und Verwirrung waren die Folge. Wie konnte das nur passieren? Welchen Sinn sollte das Ganze haben? Doch was einerseits so unverständlich war, war andererseits so faszinierend. Jesaja hatte schon Jahrhunderte zuvor sehen dürfen, was hier eigentlich geschah. Er hatte keine Gestalt und Hoheit. Wir sahen ihn, aber da war keine Gestalt, die uns gefallen hätte. Er war der allerverachtetste und unwerteste, voller Schmerzen und Krankheit. Er war so verachtet, dass man das Angesicht vor ihm verbarg. Darum haben wir ihn für nichts geachtet. Für wahr, er trug unsere Krankheit und lud auf sich unsere Schmerzen. Wir aber hielten ihn für den, der geplagt und von Gott geschlagen und gemartert wäre. Aber er ist um unserer Missetat willen verwundet und um unserer Sünde willen zerschlagen. Die Strafe liegt auf ihm, auf dass wir Frieden hätten, und durch seine Wunden sind wir geheilt. Jesus Christus am Kreuz. Auf der einen Seite so verstörend und auf der anderen Seite so faszinierend. Um unserer Sünde willen zerschlagen. Wir fassen es nicht. Und doch dürfen wir es nehmen, auf dass wir Frieden hätten. Wie dankbar bin ich, dass ich das so im Glauben erfassen durfte und darüber staunen kann. Auch Sie dürfen nehmen. Mit der Hand des Glaubens dürfen Sie es ergreifen. Und dabei staunend, dankbar davor stehen bleiben.
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10: Mit Sonne starten wir in den Dienstag. Am Nachmittag ziehen immer mehr Wolken auf, die gegen Abend örtlich Schauer und Gewitter mit dabei haben. Die Temperaturen erreichen 28 Grad in Olpen und in Stolberg, 24 Grad in Sankt und in Schleiden. Durch die Nacht geht es mit Wolken und gelegentlich etwas Regen. Die Temperaturen gehen auf Werte zwischen 14 und 9 Grad zurück. Am Mittwoch Wolken und Sonnenschein, nur sehr, sehr selten einige Regenschauer. Zumeist bleibt es trocken, aber deutlich kühler als zuletzt, mit Höchstwerten zwischen 17 und 20 Grad.
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11: Ich bin David Riemer. Kampfflugzeuge der NATO haben über Litauen nach Regierungsangaben eine Drohne abgeschossen. Präsident Nauseda dankte den Einsatzkräften der Allianz für ihre schnelle Reaktion. Angesichts der zunehmenden Aggression Russlands gegen die Ukraine sei diese Bereitschaft für die Region von entscheidender Bedeutung. Litauen grenzt an die russische Exklave Kaliningrad und an Belarus. Die Bundeswehr baut derzeit eine deutsche Panzerbrigade in Litauen auf, die bis 2027 einsatzfähig sein soll. Viele Menschen haben sie auf dem Handy, Apps der Lebensmittelhändler für zusätzliche Rabatte. Das ist aber nicht unumstritten. Der Verbraucherzentrale Bundesverband sieht darin eine Diskriminierung und hat deshalb gegen den Discounter Lidl und dessen Lidl Plus App geklagt. Heute verhandelt das Brandenburgische Oberlandesgericht den Fall.
12: Ältere Menschen und andere, die kein Smartphone haben, die können solche Apps gar nicht nutzen, klagen Verbraucherschützer. Sie sind deshalb auch schon gegen andere Discounter vor Gericht gezogen. Ob im Verfahren heute eine Entscheidung fällt, ist unklar. Auf jeden Fall sind die allermeisten von uns auf Schnäppchenjagd per App, sparen damit aber laut Experten wenig. Doch die Händler, die sammeln jedes Mal viele Daten über uns. Claudia Wächter, Nachrichtenredaktion.
11: Im Rechtsstreit um die Briefwahl in den USA hat Präsident Trump vor dem obersten Gerichtshof eine Schlappe kassiert. Der Supreme Court lehnte es ab, die Entscheidung einer unteren Instanz auszusetzen, die Trumps schärfere Briefwahlregeln stoppt.
13: Trumps Masche ist es, kontinuierlich Misstrauen am fairen Ablauf der Wahlen in den USA zu sehen, außer wenn er gewinnt. Unter anderem die Briefwahl ist ihm ein Dorn im Auge und da wollte er strengere Regeln durchboxen. Nur noch bestimmte Personen, die auf einer bundesstaatlich geführten Liste stehen, sollten per Briefwahl abstimmen dürfen. Und durchsetzen sollte das die Post. Eine Bundesrichterin befand, dass Trumps Pläne wohl verfassungswidrig seien und sich so kurz vor den Wahlen eh nicht umsetzen ließen. Das oberste Gericht gab dem jetzt statt. Aus den USA, Tina Eck.
11: Wenn die Energiepreise weiter steigen, wirkt sich das unmittelbar auf die Teuerungsrate aus. Bei einem Anstieg der Öl- und Gaspreise um jeweils 10% könnte die Gesamtinflation in Deutschland um bis zu 0,22 Prozentpunkte zunehmen. Das geht aus einer neuen Studie hervor. Laut der Analyse stellt ein Anstieg der Preise für fossile Brennstoffe in fast allen Ländern Europas das größte Inflationsrisiko dar.
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16: Zweite Stunde, zweite Runde hier in der Frührevue. Ich bin Tobias Reuter und damit bis 10 für Sie am Mikrofon.
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0: Ja, wie das Wetter am heutigen Dienstag so wird, das weiß ich nicht, aber das weiß in dieser Stunde unser Wetterexperte Andi Holz vom Hirtschenwaldwetter. Außerdem weiß mein Kollege Lukas Blasius, was so los ist im Sendegebiet und das in unseren Veranstaltungstipps.
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1: Widder. Denken Sie daran, eine Beziehung ist ein gegenseitiges Geben und Nehmen.
2: Stier.
1: Je mehr Sie sich vorgenommen haben, umso systematischer sollten Sie vorgehen.
2: Zwillinge.
1: Ihre bessere Hälfte weiß heute ganz genau, wie sie sie nehmen muss.
2: Krebs.
1: Es fällt Ihnen leicht, schnell und dennoch realistisch zu handeln. Für Ihre Karriere ein großer Pluspunkt.
2: Löwe.
1: Betrachten Sie, was Sie schon erreicht haben, anstatt unsicher in die Zukunft zu blicken.
2: Jungfrau.
1: Stress schlägt Ihnen schnell auf den Magen, also machen Sie heute alles in Ruhe.
2: Waage.
1: Dringende Aufgaben sollten rasch erledigt werden, um Kritik an der Arbeitsweise zu vermeiden.
2: Skorpion.
1: Es kann nicht schaden, wenn Sie sich intensiver um einen Flirt bemühen. Manchmal gelingt das Liebesglück erst auf den zweiten Blick.
2: Schütze.
1: Sie und Ihr Schatz sind dank Venus ein eingespieltes Team. Dabei kann es auch schnell zu Langeweile kommen.
2: Steinbock.
1: Sie haben Spaß daran, mehr für Ihren Körper und Ihre Gesundheit zu tun. Nutzen Sie diese Phase unbedingt aus.
2: Wassermann.
1: Sie sind selten zu Hause und der Partner fühlt sich vernachlässigt. Reservieren Sie Zeit für gemeinsame Aktivitäten.
2: Fische.
1: Besonders entscheidungsfreudig sind Sie nicht. Macht nichts. Sie können die Züge auch mal aus der Hand geben.

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1: Die neue Woche startete bewölkt. Es fiel immer wieder ein paar Schauer oder Nieselregen und tagsüber gab es dann immer mehr Sonnenschein und nachmittags war es teilweise richtig freundlich, aber die Luft war ziemlich schwül bei Werten um und etwas über 20 Grad. In der Voreifel wurden auch bis zu 24 Grad erreicht. Am Dienstag liegt das Hoch Xanthos schon über Österreich und von Nordwesten her nähert sich schon so langsam die Galfen von Tiftsuri und so gibt es am Dienstag anfangs örtlich etwas Nebel und dann gibt es öfters Sonnenschein und es ist nur leicht bewölkt. Erst am Abend und späten Abend kann es dann von Nordwesten her einzelne Schauer oder Gewitter geben, aber die meisten werden trocken durch den Tag kommen. Der Wind ist meistens schwach bis mäßig unterwegs und kommt aus südlichen bis südwestlichen Richtungen und die Temperaturen sind spätsommerlich mit 23 bis 24 Grad auf den höchsten Tagen im Hohen Venn und am Losheimer Graben. 25 Grad messen wir mit Zünische Simmerath und Kalteherberg, 26 Grad im Rötschen, 27 Grad in Eupen und Raren und Aachen schafft sogar 28 Grad. Aber schon in der Nacht zum Mittwoch zieht die Galfront von Tiftsuri über uns hinweg. Es kann eine Einzelschauer geben, die am Mittwoch auch noch anhalten, aber insgesamt wird der Mittwoch einen Mix aus Sonne und Wolken bringen. Und die Temperaturen sind deutlich kühler. 10 Grad verlieren wir und dann werden wir nur noch 14 bis 18 Grad haben. Und so geht es dann auch bis zum Ende der Woche weiter. Nur leicht wechselhaft, nicht unfreundlich und an den Temperaturen ändert sich mit 14 bis 18 Grad nichts in unserer Region.
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2: Mit Sonne starten wir in den Dienstag. Am Nachmittag ziehen immer mehr Wolken auf, die gegen Abend örtlich Schauer und Gewitter mit dabei haben. Die Temperaturen erreichen 28 Grad in Olpen und in Stolberg, 24 Grad in St. Veit und in Schleiden. Durch die Nacht geht es mit Wolken und gelegentlich etwas Regen. Die Temperaturen gehen auf Werte zwischen 14 und 9 Grad zurück. Am Mittwoch Wolken und Sonnenschein, nur sehr, sehr selten einige Regenschauer. Zumeist bleibt es trocken, aber deutlich kühler als zuletzt. Mit Höchstwerten zwischen 17 und 20 Grad.
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4: Ich bin Dieter Speth. Im Parlament der DG ist gestern die neue Sitzungsperiode gestartet. Wie immer mit der Regierungserklärung. Ministerpräsident Oliver Paar stellte anstehende Projekte vor und beschrieb die größten Aufgaben und Herausforderungen der kommenden Monate. Mit Blick auf den Fennbrand sollen Investitionen gefördert werden, welche die Einrichtung besser vor Hitze schützen. Parallel soll mit den zuständigen Behörden ein Hitzeplan für Ostbelgien erarbeitet werden. In der digitalen Welt müsse die Sprach- und Lesekompetenz junger Menschen verbessert werden, so Pasch. Sie müssten nicht nur verstehen, worum es in einem Text geht, sondern auch, ob der Inhalt stimmt, so der Ministerpräsident weiter. In fast allen Bereichen soll es inhaltliche Justierungen geben. Erneut sprach Pasch von den enormen Investitionen in den kommenden Jahren. 200 Millionen Euro für das Schulbauprogramm, 150 Millionen Euro für Krankenhausinfrastruktur, 67 für den öffentlichen Wohnungsbau, 40 für den Glasfaserausbau und 35 Millionen Euro für die duale Ausbildung. Außerdem weitere Investitionen in Bereich wie Pflege, Kinderbetreuung, Energie- und Klimaanpassung. Die Aussprache zur Regierungserklärung ist für den kommenden Montag geplant. Im DG-Parlament ist am Montag Lothar Femmerwil als neuer Abgeordneter vereidigt worden. Der 26-jährige Büllinger, der inzwischen in Born lebt, rückt für die SP-Fraktion nach. Er folgt auf Mechilde Neuns, die aus gesundheitlichen Gründen ihr Mandat aufgegeben hatte. Femmerwil hatte dem DG-Parlament bereits zum Ende der vergangenen Legislaturperiode ein halbes Jahr lang angehört, damals aber als Parlamentsmitglied in der Mehrheit, nun dagegen in der Opposition. Nach dem Absturz eines Kleinflugzeugs gestern Vormittag bei Erkelenz sind nun weitere Details bekannt. Inzwischen steht fest, dass es 3 Todesopfer gegeben hat. In ersten Berichten waren die Behörden zunächst von 2 Toten ausgegangen. Die Maschine war auf einem Feld nahe der Ortschaft Gerderath zerschellt. Augenzeugen wollen beobachtet haben, dass die Maschine sehr tief unterwegs war und seit Niedergrüchten immer weiter an Höhe verloren hatte. Medienberichten zufolge war das Flugzeug im niederländischen Hilversum in der Nähe von Utrecht gestartet. Die Bundesstelle für Flugunfalluntersuchung in Braunschweig hat die Ermittlungen zur Absturzursache aufgenommen. DG-Minister Gregor Fresches und Ahrens Oberbürgermeister Michael Simons haben sich bei einem gemeinsamen Gespräch zur Mobilität im Grenzgebiet ausgetauscht. Künftig soll vor allem die Verkehrsplanung in der Grenzregion besser aufeinander abgestimmt werden. Bei dem Treffen ging es auch um eine mögliche Reaktivierung der Bahnstrecke zwischen Olpen und Stolberg. Eine Arbeitsgruppe soll das Lastenheft für eine Machbarkeitsstudie zur Wiederbelebung der Strecke befassen. Wie bereits bei Radio 700 berichtet, ging es bei dem Treffen auch um den Organisationsplan der Stadt Aachen für den Fall eines Krieges im NATO-Gebiet mit möglichen Auswirkungen auf unsere Grenzregion. Beide Seiten kündigten an, den Austausch weiter fortsetzen zu wollen. Die Bürgerstiftung Basweiler hat auch in diesem Jahr wieder eine großzügige Spende der Barbara-Stiftung im Rheinischen Revier erhalten. Symbolisch wurde ein Scheck über 10.000 Euro übergeben. Mit dem Geld wird den Schülern des Gymnasiums Basweiler auch in diesem Jahr ermöglicht, zum ehemaligen Konzentrationslager Buchenwald zu reisen. Dadurch werde es möglich, sich vor Ort mit der Grausamkeit des Nationalsozialismus auseinanderzusetzen. Jugendliche lernen dadurch, wie wichtig es ist, sich dafür einzusetzen, dass so etwas nie wieder passiert, sagte der Vorsitzende der Bürgerstiftung Basweilers Bürgermeister Pierre Frösch. 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
1: Zum letzten Mal für dieses Jahr haben Interessierte die Möglichkeit, die Formel-1-Rennstrecke von Spa mit dem Fahrrad zu erkunden. Cycle on Track heißt es dazu wieder von 18.15 Uhr bis 21 Uhr auf dem Ardennen-Rundkurs von Spa-Francorchamps. Houssam Al-Mashadani präsentiert aktuelle Werke in der neuen Ausstellung Potpourri der Farben und Gefühle. Von heute bis zum 20. Oktober im Generationentreff in Hünningen. Letzter Tag der traditionellen Kirmes Anno Dazumal. Auch heute haben noch einmal die historischen Buden und Fahrgeschäfte in der Monschauer Altstadt geöffnet. Heute ist öffentliche Generalprobe für die Inszenierung von Maria Stuart. Heute um 19 Uhr im Theater Aachen. Jakob Schwertfeger liest aus seinem Buch ... Fertig ist die Kunstgeschichte um 19 Uhr im Katechetischen Institut in Aachen. Blues mit der Dom Martin Band erklingt um 20 Uhr im Spirit of 66 in Verviers. Live-Musik mit Call It Off erwartet Sie um 20 Uhr im Aachener Musikbunker. Zahlreiche Institutionen präsentieren sich im Rahmen der Aktionswoche 55+ mit ihren Ständen beim Markt der Möglichkeiten, heute ab 14 Uhr in der Bürgermitte Basweiler. Anlässlich des Welt-Alzheimer-Tages wird die Fotoausstellung Who Cares im Bildungszentrum für Pflege und Gesundheit in Wirselen gezeigt. Heute ist den ganzen Tag über geöffnet. Im Doppeldorf Firmenich-Obergarzen ist Kirmes. Rund um den Dodo-Treff findet heute ab 16.30 Uhr der große Kirmesausklang statt. Und ab 18.30 Uhr ist Königsball mit Stefan Brinks und der Sound City Band. Und in der Reihe Europa am Dienstag wird der Frage nachgegangen, wie sich Dürren, Fluten und Stürme auf Europa auswirken. Um 19 Uhr im Aachener Grashaus. 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
12: Mit Sonne starten wir in den Dienstag. Am Nachmittag ziehen immer mehr Wolken auf, die gegen Abend örtlich Schauer und Gewitter mit dabei haben. Die Temperaturen erreichen 28 Grad in Eupen und in Stolberg, 24 Grad in Sankt und in Schleiden. Durch die Nacht geht es mit Wolken und gelegentlich etwas Regen. Die Temperaturen gehen auf Werte zwischen 14 und 9 Grad zurück. Am Mittwoch Wolken und Sonnenschein, nur sehr, sehr selten einige Regenschauer. Zumeist bleibt es trocken, aber deutlich kühler als zuletzt. Mit Höchstwerten zwischen 17 und 20 Grad.
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13: Ich bin David Riemer. Rund eine Woche nach der Landtagswahl in Sachsen-Anhalt bleibt die AfD einer YouGov-Umfrage zufolge bundesweit stärkste Partei. Wenn am nächsten Sonntag Bundestagswahl wäre, käme sie auf 29%, ein Punkt mehr als im August. CDU und CSU fallen dagegen auf ein historisches Tief von 18%. Die Grünen legen auf 16% zu, die SPD auf 13%. Die Linke verliert und liegt bei 10%. Gleichzeitig meint mehr als die Hälfte der Befragten, andere Parteien sollten eine Zusammenarbeit mit der AfD nicht grundsätzlich ausschließen. Immer höhere Preise für fossile Energieträger führen zu immer weniger Kaufkraft bei den Menschen. Bei einem Anstieg der Öl- und Gaspreise um jeweils 10% könnte die Gesamtinflation in Deutschland um bis zu 0,22 Prozentpunkte zunehmen. Das geht aus einer neuen Studie hervor.
14: Die Forscher kommen zu dem Schluss, dass Preisanstiege für Öl und Gas in fast allen europäischen Ländern das größte Inflationsrisiko darstellen. Dafür nennen sie historische Beispiele, aber auch aktuellere, wie den Einmarsch Russlands in die Ukraine oder den Irankrieg. Die Experten sehen nur eine Lösung: erneuerbare Energien. Der Ausbau heimischer Wind- und Solarenergie sei entscheidend, um die Inflation zu begrenzen, sagen sie. Ursula Winkler, Nachrichtenredaktion.
13: Zugang zum Bahnsteig nur mit Fahrkarte? Bundesverkehrsminister Bilger kann sich das zumindest an großen Bahnhöfen auch in Deutschland vorstellen. Das würde für mehr Sicherheit im Bahnverkehr sorgen, sagte Bilger den Funke-Zeitungen.
15: In anderen Ländern wie Frankreich oder Großbritannien sind Zugangskontrollen längst üblich. Wie an Flughäfen kommen Reisende dort erst nach elektronischer Ticketprüfung, zum Beispiel durch Zugangsschleusen, zum Bahnsteig. Diesen Ansatz kann sich der Bundesverkehrsminister auch für den Fernverkehr in Deutschland vorstellen. Es brauche mehr Schutz für Bahnhöfe, aber auch für die gesamte Verkehrsinfrastruktur und auch die Energieversorgung. Diana Kramer, Nachrichtenredaktion.
13: Die Ukraine hat in der Nacht mit Drohnen eine Industrieanlage in Russland angegriffen. In der Region Samara seien die Anlage und mehrere Wohngebäude beschädigt worden, berichtet die russische Nachrichtenagentur TASS. Todesopfer habe es nicht gegeben, rund 40 Drohnen seien abgeschossen worden. Laut ukrainischen Berichten handelte es sich bei der Industrieanlage um eine Ölraffinerie. Gestern hatte US-Präsident Trump angekündigt, Russland und die Ukraine wollten auf Angriff auf gegnerische Energieanlagen verzichten.
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18: Zu einer weiteren Frührevue-Stunde begrüßt Sie am Dienstagmorgen Tobias Reuter.
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0: Das Gesundheitswetter hat in dieser Stunde mein Kollege Jochen Späth für Sie. Außerdem gibt's nochmal das Hürtchenwaldwetter mit dem Wetter fürs Sendegebiet. Und um 5:30, da wird's auch wieder Zeit für aktuelle Themen aus der Region. Und das in unseren regionalen Nachrichten. Wie immer hier um 5:30.
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2: Witterungsbedingt muss heute mit Kopfweh und Migräne gerechnet werden und die Neigung zu Herz- und Kreislaufproblemen ist deutlich erhöht. Viele fühlen sich jetzt auch müde, abgeschlagen oder gereizt. Der Blick auf den Pollenkalender zeigt, mit den kühleren Temperaturen geht die Pollenflugsaison allmählich zu Ende. Noch eine mäßige Belastung von Gänsefußpollen und in schwacher Konzentration sind Gräser- und Ambrosiapollen in der Luft. Ihnen allen einen angenehmen Dienstag.
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2: Mit Sonne starten wir in den Dienstag. Am Nachmittag ziehen immer mehr Wolken auf, die gegen Abend örtlich Schauer und Gewitter mit dabei haben. Die Temperaturen erreichen 28 Grad in Eupen und in Stolberg, 24 Grad in St. Veit und in Schleiden. Durch die Nacht geht es mit Wolken und gelegentlich etwas Regen. Die Temperaturen gehen auf Werte zwischen 14 und 9 Grad zurück. Am Mittwoch Wolken und Sonnenschein, nur sehr, sehr selten einige Regenschauer. Zumeist bleibt es trocken, aber deutlich kühler als zuletzt. Mit Höchstwerten zwischen 17 und 20 Grad.
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4: Ich bin Dieter Speth. Im Parlament der DG ist gestern die neue Sitzungsperiode gestartet. Wie immer mit der Regierungserklärung. Ministerpräsident Oliver Paar stellte anstehende Projekte vor und beschrieb die größten Aufgaben und Herausforderungen der kommenden Monate. Mit Blick auf den Fennbrand sollen Investitionen gefördert werden, welche die Einrichtung besser vor Hitze schützen. Parallel soll mit den zuständigen Behörden ein Hitzeplan für Ostbelgien erarbeitet werden. In der digitalen Welt müsse die Sprach- und Lesekompetenz junger Menschen verbessert werden, so Pasch. Sie müssten nicht nur verstehen, worum es in einem Text geht, sondern auch, ob der Inhalt stimmt, so der Ministerpräsident weiter. In fast allen Bereichen soll es inhaltliche Justierungen geben. Erneut sprach Pasch von den enormen Investitionen in den kommenden Jahren. 200 Millionen Euro für das Schulbauprogramm, 150 Millionen Euro für Krankenhausinfrastruktur, 67 für den öffentlichen Wohnungsbau, 40 für den Glasfaserausbau und 35 Millionen Euro für die duale Ausbildung. Außerdem weitere Investitionen in Bereich wie Pflege, Kinderbetreuung, Energie- und Klimaanpassung. Die Aussprache zur Regierungserklärung ist für den kommenden Montag geplant. Im DG-Parlament ist am Montag Lothar Femmerwill als neuer Abgeordneter vereidigt worden. Der 26-jährige Büllinger, der inzwischen in Born lebt, rückt für die SP-Fraktion nach. Er folgt auf Mechilde Neuns, die aus gesundheitlichen Gründen ihr Mandat aufgegeben hatte. Femmerwill hatte dem DG-Parlament bereits zum Ende der vergangenen Legislaturperiode ein halbes Jahr lang angehört, damals aber als Parlamentsmitglied in der Mehrheit, nun dagegen in der Opposition. Nach dem Absturz eines Kleinflugzeugs gestern Vormittag bei Erkelenz sind nun weitere Details bekannt. Inzwischen steht fest, dass es 3 Todesopfer gegeben hat. In ersten Berichten waren die Behörden zunächst von 2 Toten ausgegangen. Die Maschine war auf einem Feld nahe der Ortschaft Gerderath zerschellt. Augenzeugen wollen beobachtet haben, dass die Maschine sehr tief unterwegs war und seit Niedergrüchten immer weiter an Höhe verloren hatte. Medienberichten zufolge war das Flugzeug im niederländischen Hilversum in der Nähe von Utrecht gestartet. Die Bundesstelle für Flugunfalluntersuchung in Braunschweig hat die Ermittlungen zur Absturzursache aufgenommen. DG-Minister Gregor Fresches und Ahrens Oberbürgermeister Michael Simons haben sich bei einem gemeinsamen Gespräch zur Mobilität im Grenzgebiet ausgetauscht. Künftig soll vor allem die Verkehrsplanung in der Grenzregion besser aufeinander abgestimmt werden. Bei dem Treffen ging es auch um eine mögliche Reaktivierung der Bahnstrecke zwischen Eupen und Stolberg. Eine Arbeitsgruppe soll das Lastenheft für eine Machbarkeitsstudie zur Wiederbelebung der Strecke befassen. Wie bereits bei Radio 700 berichtet, ging es bei dem Treffen auch um den Organisationsplan der Stadt Aachen für den Fall eines Krieges im NATO-Gebiet mit möglichen Auswirkungen auf unsere Grenzregion. Beide Seiten kündigten an, den Austausch weiter fortsetzen zu wollen. Die Bürgerstiftung Basweiler hat auch in diesem Jahr wieder eine großzügige Spende der Barbara-Stiftung im Rheinischen Revier erhalten. Symbolisch wurde ein Scheck über 10.000 Euro übergeben. Mit dem Geld wird den Schülern des Gymnasiums Basweiler auch in diesem Jahr ermöglicht, zum ehemaligen Konzentrationslager Buchenwald zu reisen. Dadurch werde es möglich, sich vor Ort mit der Grausamkeit des Nationalsozialismus auseinanderzusetzen. Jugendliche lernen dadurch, wie wichtig es ist, sich dafür einzusetzen, dass so etwas nie wieder passiert, sagte der Vorsitzende der Bürgerstiftung Basweilers Bürgermeister Pierre Frösch. 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
1: Die neue Woche startete bewölkt. Es fiel immer wieder ein paar Schauer oder Nieselregen und tagsüber gab es dann immer mehr Sonnenschein und nachmittags war es teilweise richtig freundlich, aber die Luft war ziemlich schwül bei Werten um und etwas über 20 Grad. In der Voreifel wurden auch bis zu 24 Grad erreicht. Am Dienstag liegt das Hoch Xanthos schon über Österreich und von Nordwesten her nähert sich schon langsam die Gelfen von Tiefzuri. Und so gibt es am Dienstag anfangs örtlich etwas Nebel und dann gibt es öfters Sonnenschein und es ist nur leicht bewölkt. Erst am Abend und späten Abend kann es dann von Nordwesten her einzelne Schauer oder Gewitter geben, aber die meisten werden trocken durch den Tag kommen. Der Wind ist meistens schwach bis mäßig unterwegs und kommt aus südlichen bis südwestlichen Richtungen und die Temperaturen sind spätsommerlich mit 23 bis 24 Grad auf den höchsten Tagen im Hohen Venn und am Losermann Graben. 25 Grad messen wir mit Zinnische Simmerath und Kalterberg, 26 Grad in Rötschen, 27 Grad in Eupen und Raren und Aachen schafft sogar 28 Grad. Aber schon in der Nacht zum Mittwoch zieht die Gallfront von Tiefzuri über uns hinweg. Es kann noch einzelne Schauer geben, die am Mittwoch auch noch anhalten, aber insgesamt wird der Mittwoch einen Mix aus Sonne und Wolken bringen. Und die Temperaturen sind deutlich kühler. 10 Grad verlieren wir und dann werden wir nur noch 14 bis 18 Grad haben. Und so geht es dann auch bis zum Ende der Woche weiter. Nur leicht wechselhaft, nicht unfreundlich und an den Temperaturen ändert sich mit 14 bis 18 Grad nichts in unserer Region.
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7: Mit Sonne starten wir in den Dienstag. Am Nachmittag ziehen immer mehr Wolken auf, die gegen Abend örtlich Schauer und Gewitter mit dabei haben. Die Temperaturen erreichen 28 Grad in Olpen und in Stolberg, 24 Grad in Sankt und in Schleiden. Durch die Nacht geht es mit Wolken und gelegentlich etwas Regen. Die Temperaturen gehen auf Werte zwischen 14 und 9 Grad zurück. Am Mittwoch Wolken und Sonnenschein, nur sehr, sehr selten einige Regenschauer. Zumeist bleibt es trocken, aber deutlich kühler als zuletzt. Mit Höchstwerten zwischen 17 und 20 Grad.
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8: Ich bin David Riemer. Kampfflugzeuge der NATO haben über Litauen nach Regierungsangaben eine Drohne abgeschossen. Präsident Nauseda dankte den Einsatzkräften der Allianz für ihre schnelle Reaktion. Angesichts der zunehmenden Aggression Russlands gegen die Ukraine sei diese Bereitschaft für die Region von entscheidender Bedeutung. Litauen grenzt an die russische Exklave Kaliningrad und an Belarus. Die Bundeswehr baut derzeit eine deutsche Panzerbrigade in Litauen auf, die bis 2027 einsatzfähig sein soll. Viele Menschen haben sie auf dem Handy, Apps der Lebensmittelhändler für zusätzliche Rabatte. Das ist aber nicht unumstritten. Der Verbraucherzentrale Bundesverband sieht darin eine Diskriminierung und hat deshalb gegen den Discounter Lidl und dessen Lidl Plus App geklagt. Heute verhandelt das Brandenburgische Oberlandesgericht den Fall.
9: Ältere Menschen und andere, die kein Smartphone haben, die können solche Apps gar nicht nutzen, klagen Verbraucherschützer. Sie sind deshalb auch schon gegen andere Discounter vor Gericht gezogen. Ob im Verfahren heute eine Entscheidung fällt, ist unklar. Auf jeden Fall sind die allermeisten von uns auf Schnäppchenjagd per App, sparen damit aber laut Experten wenig. Doch die Händler, die sammeln jedes Mal viele Daten über uns. Claudia Wächter, Nachrichtenredaktion.
8: Im Rechtsstreit um die Briefwahl in den USA hat Präsident Trump vor dem obersten Gerichtshof eine Schlappe kassiert. Der Supreme Court lehnte es ab, die Entscheidung einer unteren Instanz auszusetzen, die Trumps schärfere Briefwahlregeln stoppt.
10: Trumps Masche ist es, kontinuierlich Misstrauen am fairen Ablauf der Wahlen in den USA zu sehen, außer wenn er gewinnt. Unter anderem die Briefwahl ist ihm ein Dorn im Auge und da wollte er strengere Regeln durchboxen. Nur noch bestimmte Personen, die auf einer bundesstaatlich geführten Liste stehen, sollten per Briefwahl abstimmen dürfen. Und durchsetzen sollte das die Post. Eine Bundesrichterin befand, dass Trumps Pläne wohl verfassungswidrig seien und sich so kurz vor den Wahlen eh nicht umsetzen ließen. Das oberste Gericht gab dem jetzt statt. Aus den USA, Tina Eck.
8: Wenn die Energiepreise weiter steigen, wirkt sich das unmittelbar auf die Teuerungsrate aus. Bei einem Anstieg der Öl- und Gaspreise um jeweils 10% könnte die Gesamtinflation in Deutschland um bis zu 0,22 Prozentpunkte zunehmen. Das geht aus einer neuen Studie hervor. Laut der Analyse stellt ein Anstieg der Preise für fossile Brennstoffe in fast allen Ländern Europas das größte Inflationsrisiko dar.
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13: Die letzte Stunde der Frührevue. Jetzt hier mit mir, Tobias Reuter.
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2: Viele starten im Winter den Motor, um die Scheiben zu enteisen. Aber das ist wie Geld verbrennen mit laufendem Auspuff. Der Motor braucht Minuten, um warm zu werden. Und in der Zeit verbrennt ihr Sprit ohne jeden Nutzen. Besser eine Scheibenabdeckung oder Enteisungsfolie über Nacht oder ein einfacher Eiskratzer mit etwas Muskelkraft. Für eilige gibt's Sprays, die Frost sofort lösen. Wenn ihr danach losfahrt, stellt ihr die Heizung auf Scheibe und schaltet die Umluft aus. So wird's schneller klar und die Luft bleibt trocken. Tipp: Wer nachts eine Scheibe mit Zeitungspapier abdeckt, spart sich morgens das Kratzen fast ganz. Also meine Lieben, kratzen ist zwar kalt, aber günstiger als verheizen. Im wahrsten Sinne doppelt clever.
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1: Widder. Denken Sie daran, eine Beziehung ist ein gegenseitiges Geben und Nehmen.
2: Stier.
1: Je mehr Sie sich vorgenommen haben, umso systematischer sollten Sie vorgehen.
2: Zwillinge.
1: Ihre bessere Hälfte weiß heute ganz genau, wie sie sie nehmen muss.
2: Krebs.
1: Es fällt Ihnen leicht, schnell und dennoch realistisch zu handeln. Für Ihre Karriere ein großer Pluspunkt.
2: Löwe.
1: Betrachten Sie, was Sie schon erreicht haben, anstatt unsicher in die Zukunft zu blicken.
2: Jungfrau.
1: Stress schlägt Ihnen schnell auf den Magen, also machen Sie heute alles in Ruhe.
2: Waage.
1: Dringende Aufgaben sollten rasch erledigt werden, um Kritik an der Arbeitsweise zu vermeiden.
2: Skorpion.
1: Es kann nicht schaden, wenn Sie sich intensiver um einen Flirt bemühen. Manchmal gelingt das Liebesglück erst auf den zweiten Blick.
2: Schütze.
1: Sie und Ihr Schatz sind dank Venus ein eingespieltes Team. Dabei kann es auch schnell zu Langeweile kommen.
2: Steinbock.
1: Sie haben Spaß daran, mehr für Ihren Körper und Ihre Gesundheit zu tun. Nutzen Sie diese Phase unbedingt aus.
2: Wassermann.
1: Sie sind selten zu Hause und der Partner fühlt sich vernachlässigt. Reservieren Sie Zeit für gemeinsame Aktivitäten.
2: Fische.
1: Besonders entscheidungsfreudig sind Sie nicht. Macht nichts. Sie können die Züge auch mal aus der Hand geben.

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2: Bei Öl- oder Gasheizungen ist Frischluft keine Option, sondern Pflicht. Die Verbrennung braucht Sauerstoff, wenn Lüftungsschlitze verstopft oder zugestellt sind, droht Gefahr. Also niemals abdichten oder mit Kisten zustellen. Lieber regelmäßig kurz lüften, Staub absaugen und Sichtprüfungen machen. Also meine Lieben, Luft rein, Wärme raus, aber bitte mit Sicherheit und gesundem Menschenverstand.
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1: Mit Sonne starten wir in den Dienstag. Am Nachmittag ziehen immer mehr Wolken auf, die gegen Abend örtlich Schauer und Gewitter mit dabei haben. Die Temperaturen erreichen 28 Grad in Olpen und in Stolberg, 24 Grad in St. Witt und in Schleiden. Durch die Nacht geht es mit Wolken und gelegentlich etwas Regen. Die Temperaturen gehen auf Werte zwischen 14 und 9 Grad zurück. Am Mittwoch Wolken und Sonnenschein, nur sehr, sehr selten einige Regenschauer. Zumeist bleibt es trocken, aber deutlich kühler als zuletzt, mit Höchstwerten zwischen 17 und 20 Grad.
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3: Ich bin Dieter Spieth. Vor Gericht hat Antonio Ferrara nun doch zu einem vereitelten Überfall auf ein Werttransportunternehmen in Bochum Stellung bezogen. Der Brüsseler Strafgerichtshof hatte dazu eine entsprechende Anfrage des sogenannten Ausbrecherkönigs akzeptiert. Bei einer ersten Befragung zum Prozessauftakt Ende Mai hatte er die Aussage noch verweigert. Vor Gericht erklärte Ferrara am Montag, er habe sich ausschließlich in Belgien aufgehalten, angeblich um Fahrzeuge zu kaufen und abzuholen. Von einem Raubüberfall will er nicht gewusst haben. Zwar gab er zu einigen Mitangeklagten Kontakt gehabt zu haben. Dabei handelte es sich aber nur um freundschaftliche Kontakte und nicht um kriminelle Aktivitäten gehandelt. Ferrara war im Februar 25 zusammen mit weiteren Angeklagten bei einem spektakulären Polizeieinsatz in Olpen festgenommen worden. Die Staatsanwaltschaft fordert 18 Jahre Haft. In Alsterfengen hat die Polizei in der Nacht zum Sonntag erneut ein illegales Treffen der Tuning- und Poser-Szene aufgelöst. Das Ordnungsamt hatte hochmotorisierte und getunte Fahrzeuge im Gewerbegebiet entdeckt. Die Polizei riegelte mit 7 Streifenwagen die Zufahrtswege ab. Rund 50 Fahrer konnten angesprochen und belehrt werden. Viele kamen aus dem Ruhrgebiet. Einigen gelang es, über angrenzende Feldwege zu entkommen. Zuvor hatte sich die Tuning-Szene bereits in Ostbelgien getroffen. In Olpen, Einaden und Raren wurden am Samstagabend mehrere solcher Treffen aufgelöst. Das Bundesministerium für Landwirtschaft und Ernährung ist daran interessiert, was die Menschen in Alsdorf essen. Die Stadt wurde im Zukunftsverfahren eines Instituts ausgewählt. Nun soll im Auftrag des Bundes ein nationales Ernährungsmonitoring erstellt werden. Vom 28. September bis zum 18. Oktober werden die Essgewohnheiten dokumentiert. Alle, die mitmachen können, erhalten ein Einladungsschreiben. Es geht vor allem um die Nährstoffversorgung des Körpers. In insgesamt 120 Orten in Deutschland werden die Daten erhoben. Mit diesen soll dann die Politik bessere ernährungspolitische Entscheidungen treffen. Weil die Wohnungssuche für junge Menschen immer schwieriger wird, lädt die Junge Mitte Ostbelgien zu einem Diskussionsabend zum Thema Wohnungsmarkt ein. Aus Sicht der Jugendorganisation der CSB spielten vor allem steigende Grundstückspreise und teure Baumaterialien, aber auch ein angespannter Mietmarkt eine entscheidende Rolle. Zu dem Gespräch wurden verschiedene Experten eingeladen. Sie sollen Hintergründe beleuchten und Prognosen für die kommenden Jahre einordnen helfen. Die Veranstaltung richtet sich nicht nur an junge Menschen, sondern an alle, die sich mit der Frage nach bezahlbarem Wohnraum beschäftigen. Der Themenabend findet am kommenden Mittwoch um 20 Uhr im Eubner Jünglingshaus statt. 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
2: Die NASA-Astronauten, die im April 2026 einmal um den Mond und wieder zurück zur Erde geflogen sind, lebten in einer etwa 5 Meter großen Kapsel. Das bisher nur als Entwurf existierende Raumschiffkonzept Chrysalis eines italienischen Teams um den Astrophysiker Guido Sprogio sieht etwas mehr Platz für die Astronauten vor. Das zigarrenförmige Schiff soll eine Länge von sage und schreibe 58 Kilometer und einen Durchmesser von 6 Kilometer haben. Diese Größe ist notwendig, um 2000 Bewohnern ein in sich geschlossenes Ökosystem bereitzustellen, indem sie Landwirtschaft betreiben und sich autark ernähren können. Denn die Reise soll etwa 400 Jahre dauern. Auf diesem Mehrgenerationen-Raumschiff werden folglich Menschen sterben und Kinder geboren. Das Ziel der Reise ist der 4 Lichtjahre entfernte erdähnliche Exoplanet Proxima Centauri b, der unseren nächsten Nachbarstern umkreist. Mit der heute zur Verfügung stehenden Technik würde diese Reise nicht 400, sondern mehrere 10.000 Jahre dauern. Doch das italienische Team rechnet damit, dass in naher Zukunft nukleare Antriebe zur Verfügung stehen werden, die eine Reise mit 10% der Lichtgeschwindigkeit ermöglichen. Das sind etwa 100 Millionen Stundenkilometer. Chrysalis müsste etwa ein Jahr lang beschleunigen, um diese Geschwindigkeit zu erreichen, und ein Jahr vor der Ankunft mit dem Abbremsen beginnen. Bei der hohen Geschwindigkeit kann der Aufprall jedes winzigen Staubkorns dem Raumschiff gefährlich werden. Der Vorderteil des zigarrenförmigen Schiffs würde aus einer 30 cm dicken Wand aus Verbundmaterial bestehen. Dessen Aufgabe ist es nicht, die Staubkörner aufzuhalten, sondern sie beim Zusammenprall zum Verdampfen zu bringen und nach innen durchzulassen. Der Plasmadampf, in den sich das Staubkorn verwandelt, ist aufgrund seiner immer noch hohen Geschwindigkeit weiterhin gefährlich. Deshalb folgt hinter der ersten relativ dünnen Wand ein mehrere Kilometer langer Hohlraum, in dem sich das Plasma ausbreiten und dadurch Energie verlieren kann. Dahinter folgt eine mehrere Meter dicke Wand, die die immer noch schnellen Gasteilchen endgültig auffängt. Ein 58 Kilometer langes und 2,5 Milliarden Tonnen schweres Raumschiff kann nicht von der Erde in den Weltraum transportiert werden. Es soll deshalb in der Nähe des Mondes gebaut werden, dort, wo sich die Gravitationskräfte von Erde und Mond exakt aufheben. Der Bau würde etwa 25 Jahre dauern. Der Abflug wäre frühestens im Jahr 2200 möglich.
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12: Mit Sonne starten wir in den Dienstag. Am Nachmittag ziehen immer mehr Wolken auf, die gegen Abend örtlich Schauer und Gewitter mit dabei haben. Die Temperaturen erreichen 28 Grad in Eupen und in Stolberg, 24 Grad in Sankt und in Schleiden. Durch die Nacht geht es mit Wolken und gelegentlich etwas Regen. Die Temperaturen gehen auf Werte zwischen 14 und 9 Grad zurück. Am Mittwoch Wolken und Sonnenschein, nur sehr, sehr selten einige Regenschauer. Zumeist bleibt es trocken, aber deutlich kühler als zuletzt. Mit Höchstwerten zwischen 17 und 20 Grad.
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13: Ich bin David Riemer. Die hohen Benzin- und Dieselpreise bringen die Bundesregierung unter Druck. Die SPD fordert einen staatlichen Spritpreisdeckel. Die Union warnt vor vorschnellen Eingriffen und setzt eher auf gezielte Entlastungen.
14: Die SPD schlägt ein Modell nach belgischem Vorbild vor. Der Staat würde einen Höchstpreis festlegen, günstiger verkaufen dürften Tankstellen weiterhin. Zusätzlich bringt sie eine Steuer auf besonders hohe Krisengewinne der Mineralölkonzerne ins Spiel. Die CDU lehnt einen Preisdeckel bislang ab. Wirtschaftsministerin Reiche will stattdessen Haushalte mit niedrigen Einkommen direkt entlasten. Allerdings fehlen dafür derzeit noch bei vielen Steuerpflichtigen die nötigen Kontodaten. Thomas Bleskin, Nachrichtenredaktion.
13: Die AfD bleibt einer neuen YouGov-Umfrage zufolge bundesweit stärkste Partei. Sie kommt in der Sonntagsfrage auf 29%, CDU und CSU fallen dagegen auf 18%. Gleichzeitig verändert sich die Haltung vieler Befragter zur Zusammenarbeit mit der AfD.
15: Inzwischen sagen 51%, andere Parteien sollten eine Zusammenarbeit mit der AfD nicht grundsätzlich ausschließen. Im August waren es noch 44%. 40% sprechen sich weiter für eine klare Abgrenzung aus. Gleichzeitig hält eine deutliche Mehrheit die AfD für rechtsextrem. 59% der Befragten teilen diese Einschätzung. 30% widersprechen. Tanja Wagner, Nachrichtenredaktion.
13: Die Ukraine hat in der Nacht mit Drohnen eine Industrieanlage in Russland angegriffen. In der Region Samara seien die Anlage und mehrere Wohngebäude beschädigt worden. Das berichtet die russische Nachrichtenagentur TASS. Todesopfer habe es nicht gegeben, rund 40 Drohnen seien abgeschossen worden. Laut ukrainischen Berichten handelte es sich bei der Industrieanlage um eine Ölraffinerie. Gestern hat US-Präsident Trump angekündigt, Russland und die Ukraine wollten auf Angriff auf gegnerische Energieanlagen verzichten. Zum Fußball. Jürgen Klopp will mit einem sehr großen Kader den Neuaufbau der Nationalmannschaft starten. Nach dpa-Informationen will der neue Bundestrainer deutlich mehr als die von der UEFA vorgeschriebenen 23 Spieler nominieren. Denkbar ist, dass Klopp sogar bis zu 30 Profis beruft. Damit will er möglichst viele Spieler testen und die Belastung durch 4 Länderspiele innerhalb von 10 Tagen verteilen. Der Kader wird am kommenden Donnerstag präsentiert.
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18: Einen wunderschönen guten Morgen wünscht Uwe Lorenz am Mikrofon bei Radio 700. Hier beginnt Ihr Rendezvous ab 10.
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Ja, wie immer gute Musik, auch heute wieder am Dienstagvormittag bei Radio 700. Schlager und Oldies in der richtigen Mischung und natürlich jede Menge Informationen. Das ist das Konzept unseres Rendezvous ab 10. Ja, da gibt es natürlich die Regionalmeldungen, die aktuellen Meldungen aus unserem Sendegebiet. Das Gesundheitswetter ist dabei und gleich berichten wir über ein Thema, das wir überschrieben haben. Zwei aus einer Hand, denn es geht um Kinderbetreuung in der Städteregion Aachen. Und dort ist ein Pilotprojekt gestartet, über das wir gleich berichten werden.

0: Das Bildungssystem in Deutschland wird immer komplexer. Um Kinder zu betreuen, fehlt es oft an Lehrern, Erziehern und Pädagogen. Auf der anderen Seite werden vorhandene ausländische Arbeitskräfte nicht zum Einsatz gebracht. In der Städteregion Aachen ist dazu jetzt ein Pilotprojekt gestartet, das beide Interessen gleichermaßen bedienen will. Startschuss dafür ist in Eschweiler. Julia Thomas berichtet.
1: Der Bildungsbereich leidet. In Kitas und Schulen fehlt es an Fachkräften wie Lehrern, pädagogischen Kräften und Erziehern. Andererseits werden Menschen aus dem Ausland nicht immer sofort in den heimischen Arbeitsmarkt integriert. Dabei könnten sie schnell für Entlastung sorgen. In Eschweiler geht man jetzt eigene Wege. Mehrere Behörden und Einrichtungen haben sich zusammengetan, um beide Probleme aus einer Hand in Angriff zu nehmen. Denn die Motivation bei vielen ausländischen Menschen mit Fachexpertise ist groß, sagt Jan Röder, Leiter des Kommunalen Integrationszentrums der Städteregion Aachen.
2: Wir sehen, es sind viele aus dem Bereich Schule. Ich weiß, dass wir eine Schulrätin dabei haben. Viele haben aber auch Pädagogik studiert, sind dann aber auch einfach aufgrund ihrer Flucht- und Migrationsgeschichte andere Wege gegangen. Jenseits der großen beruflichen Erfahrung, Qualifizierung, bringen die Frauen natürlich nochmal ganz spezifische, migrationsspezifische Erfahrungen mit, die in den Kitas auch sehr wertvoll sein werden, zum Beispiel im Bereich Elternarbeit. Angefangen von dem Thema Mehrsprachigkeit, bis hin zu ja einfach den Erfahrungen, die Leute gemacht haben. Das verschafft einer Kita eine Möglichkeit, nochmal einen anderen Zugang zu den Menschen zu finden.
1: Nun werden zunächst die behördlichen Voraussetzungen geschaffen. Dann gibt es eine fachliche Einführung. Und sofort geht es für die Teilnehmer des Programms in Praktikas mit bis zu 160 Stunden Praxis. Sind diese absolviert, soll der Einstieg in einen dauerhaften Job im Bereich Kindergarten und Schule leicht möglich sein.
2: Es gibt ein enorm großes Potenzial an zugewanderten Menschen, die zum Beispiel geflüchtet sind oder auf sonstigen Wegen in die Städteregion Aachen eingereist sind, die unterhalb ihrer Qualifikation arbeiten in vielen Bereichen. Kita, Bildung, Erziehung, Schule, OGS in den Bereichen, weil da die formalen Hürden manchmal sehr hoch sind und die Wege auch nicht so transparent. Und das greifen wir natürlich auch auf Ebene der Städteregion Aachen auf und sehen unsere Rolle darin, den Menschen die Wege aufzuzeigen. Und dieses Projekt ist eines davon.
1: Die Idee für die Zusammenarbeit ist dabei vor einigen Monaten geboren, sagt Dana Duikas, Beigeordnete der Stadt Eschweiler. Alle haben danach schnell an einem Strang gezogen.
3: Vor einem Jahr haben wir den Familientag gemeinsam mit der Städteregion veranstaltet am Blausteinsee. Da sind Herr Röder als Leiter des Kommunalen Integrationszentrums und ich ins Gespräch gekommen und haben gesagt, einerseits haben wir Fachkräftemangel in den Kitas, im Erzieherbereich und andererseits haben wir aber auch das Thema, dass Frauen mit Migrationshintergrund erhebliche Erschwernisse haben, um auf dem Arbeitsmarkt richtig Fuß zu fassen. Und können wir das nicht irgendwie zusammenbringen? Da war ich sehr dankbar, dass der Ball dann direkt aufgenommen wurde und das Kommunale Integrationszentrum, nachher aber auch mit der Stadt Eschweiler, der VHS und der BKJ, da gemeinsam einen Pilot entwickelt haben.
1: Vier Partner sind am Pilotprojekt beteiligt und daneben natürlich 12 Berufsanwärter, die sich Hoffnung auf eine dauerhafte Anstellung machen können.
3: Also erstmal freuen wir uns total, dass es jetzt startet, steckt viel Arbeit da drin und wir hoffen natürlich für jede einzelne Frau, dass sie eine schöne Erwerbsbiografie dadurch erlangt und für uns selber erhoffen wir uns natürlich auch tolle Fachkräfte in unseren Kitas, die Kinder denn in ihrer Entwicklung stärken, sodass sie ein tolles Leben auch haben werden.
1: Neue Wege für eine bessere Integration internationaler Fachkräfte bei gleichzeitiger Linderung des Fachkräftemangels. Diese werden zunächst probeweise in der Städteregion beschritten. Die nächsten Monate werden zeigen, ob das Projekt Erfolg haben wird. Vielversprechend klingt es jedenfalls schon mal.

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1: Heute Nachmittag reichlich Sonnenschein und nur lockere Wolkenfelder. Zum Abend ziehen Wolken auf und später muss verbreitet mit Regen, örtlich auch mit Gewittern gerechnet werden. Die Temperaturen erreichen dabei Höchstwerte um 28 Grad in Raren und in Aachen. 24 Grad sind es dagegen in Büllingen und in Blankenheim. Durch die Nacht geht es mit einigen Wolkenfeldern. Der Regen lässt dann überall nach bei 14 bis 10 Grad. Auch am Mittwoch freundlich und verbreitet trocken. Nur gegen Abend hier und da etwas Regen möglich. Die meisten bekommen aber wohl nichts ab. Deutlich kühler allerdings bei 17 bis 21 Grad.
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3: Ich bin Dieter Speth. Vor Gericht hat Antonio Ferrara nun doch zu einem vereitelten Überfall auf ein Werttransportunternehmen in Bochum Stellung bezogen. Der Brüsseler Strafgerichtshof hatte dazu eine entsprechende Anfrage des sogenannten Ausbrecherkönigs akzeptiert. Bei einer ersten Befragung zum Prozessauftakt Ende Mai hatte er die Aussage noch verweigert. Vor Gericht erklärte Ferrara am Montag, er habe sich ausschließlich in Belgien aufgehalten, angeblich um Fahrzeuge zu kaufen und abzuholen. Von einem Raubüberfall will er nichts gewusst haben. Zwar gab er zu einigen Mitangeklagten Kontakt gehabt zu haben. Dabei handelte es sich aber nur um freundschaftliche Kontakte und nicht um kriminelle Aktivitäten gehandelt. Ferrara war im Februar 25 zusammen mit weiteren Angeklagten bei einem spektakulären Polizeieinsatz in Olpen festgenommen worden. Die Staatsanwaltschaft fordert 18 Jahre Haft. In Alsterfengen hat die Polizei in der Nacht zum Sonntag erneut ein illegales Treffen der Tuning- und Poser-Szene aufgelöst. Das Ordnungsamt hatte hochmotorisierte und getunte Fahrzeuge im Gewerbegebiet entdeckt. Die Polizei riegelte mit 7 Streifenwagen die Zufahrtswege ab. Rund 50 Fahrer konnten angesprochen und belehrt werden. Viele kamen aus dem Ruhrgebiet. Einigen gelang es, über angrenzende Feldwege zu entkommen. Zuvor hatte sich die Tuning-Szene bereits in Ostbelgien getroffen. In Eupen, Einaden und Raren wurden am Samstagabend mehrere solcher Treffen aufgelöst. Das Bundesministerium für Landwirtschaft und Ernährung ist daran interessiert, was die Menschen in Alsdorf essen. Die Stadt wurde im Zukunftsverfahren eines Instituts ausgewählt. Nun soll im Auftrag des Bundes ein nationales Ernährungsmonitoring erstellt werden. Vom 28. September bis zum 18. Oktober werden die Essgewohnheiten dokumentiert. Alle, die mitmachen können, erhalten ein Einladungsschreiben. Es geht vor allem um die Nährstoffversorgung des Körpers. In insgesamt 120 Orten in Deutschland werden die Daten erhoben. Mit diesen soll dann die Politik bessere ernährungspolitische Entscheidungen treffen. Weil die Wohnungssuche für junge Menschen immer schwieriger wird, lädt die Junge Mitte Ostbelgien zu einem Diskussionsabend zum Thema Wohnungsmarkt ein. Aus Sicht der Jugendorganisation der CSB spielten vor allem steigende Grundstückspreise und teure Baumaterialien, aber auch ein angespannter Mietmarkt eine entscheidende Rolle. Zu dem Gespräch wurden verschiedene Experten eingeladen. Sie sollen Hintergründe beleuchten und Prognosen für die kommenden Jahre einordnen helfen. Die Veranstaltung richtet sich nicht nur an junge Menschen, sondern an alle, die sich mit der Frage nach bezahlbarem Wohnraum beschäftigen. Der Themenabend findet am kommenden Mittwoch um 20 Uhr im Eubner Jünglingshaus statt. 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

Jetzt greifen wir mal wieder in die Schlagerkiste, in die Oldie-Kiste hier bei Radio 700. Und da kommen wir zu einem Mann, der eine wirkliche Schlagerlegende ist. In diesem Jahr wäre er 90 Jahre alt geworden und wir haben ihm ja auch den roten Teppich ausgerollt hier bei Radio 700. Rex Gildo. Und er singt uns einen Titel aus dem Jahre 1970. Love a Little Bit, Melinda. Und danach dann mein Kollege Jochen Späth mit dem Gesang.

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2: Witterungsbedingt muss heute mit Kopfweh und Migräne gerechnet werden und die Neigung zu Herz- und Kreislaufproblemen ist deutlich erhöht. Viele fühlen sich jetzt auch müde, abgeschlagen oder gereizt. Der Blick auf den Pollenkalender zeigt, mit den kühleren Temperaturen geht die Pollenflugsaison allmählich zu Ende. Noch eine mäßige Belastung von Gänsefußpollen und in schwacher Konzentration sind Gräser- und Ambrosiapollen in der Luft. Ihnen allen einen angenehmen Dienstag.
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So, das war schon in der ersten Stunde unseres Rendezvous ab 10 hier bei Radio 700. Mehr Musik, mehr Schlager und Oldies und Informationen in der zweiten Stunde, kurz vor 11, beginnt sie gleich nach den Weltnachrichten. Mein Name ist Uwe Lorenz.

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13: Heute Nachmittag reichlich Sonnenschein und nur lockere Wolkenfelder. Zum Abend ziehen Wolken auf und später muss verbreitet mit Regen örtlich auch mit Gewittern gerechnet werden. Die Temperaturen erreichen dabei Höchstwerte um 28 Grad in Raren und in Aachen. 24 Grad sind es dagegen in Büllingen und in Blankenheim. Durch die Nacht geht es mit einigen Wolkenfeldern, der Regen lässt dann überall nach bei 14 bis 10 Grad. Auch am Mittwoch freundlich und verbreitet trocken, nur gegen Abend hier und da etwas Regen möglich. Die meisten bekommen aber wohl nichts ab, deutlich kühler allerdings bei 17 bis 21 Grad.
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14: Ich bin David Riemer. Angesichts der Rekordpreise für Sprit wirft SPD-Generalsekretär Klüssendorf Bundeswirtschaftsministerin Reiche Untätigkeit vor. Millionen Menschen kämpften mit überhöhten Spritpreisen, während Mineralölkonzerne Rekordgewinne machten, sagte Klüssendorf dem Nachrichtenportal T-Online. Er fordert einen Spritpreisdeckel, eine Übergewinnsteuer für Ölkonzerne und mehr Preistransparenz. Reiche lehnt einen Spritpreisdeckel ab und setzt stattdessen auf gezielte Direktzahlungen. Kriminelle Banden in Deutschland greifen zunehmend zu Gewalt, um Opfer einzuschüchtern und Machtansprüche durchzusetzen. Das geht aus dem aktuellen Bundeslagebild Organisierte Kriminalität hervor, der am Vormittag in Berlin vorgestellt wurde. Innenminister Dobrindt sagte dazu:
15: Besonders perfide ist dabei, dass auch Minderjährige zunehmend für Verbrechen missbraucht werden, dass Minderjährige auch zunehmend als sogenannte Wegwerftäter eingesetzt werden. Sie werden rekrutiert, verheizt, fallen gelassen, während die Hintermänner im Verborgenen bleiben.
14: NATO-Kampfjets haben nach Angaben der litauischen Regierung erstmals eine Drohne über Litauen abgeschossen. Das Flugobjekt kam vermutlich aus Belarus. Genauere Angaben zu Herkunft und Typ gibt es bislang nicht.
8: Litauen dankte den NATO-Einsatzkräften für ihre schnelle Reaktion. Diese Bereitschaft sei angesichts einer zunehmenden Aggression Russlands gegen die Ukraine von entscheidender Bedeutung, hieß es. Trotz der Aussage von US-Präsident Trump über eine Energiewaffenruhe setzten Russland und die Ukraine ihre Angriffe fort. Im russischen Gebiet Samara, wo eine schon mehrfach attackierte Ölraffinerie steht, sprachen Behörden von Schäden an einem Industrieobjekt. Nach Kiewer Angaben attackierte Russland eine Tankstelle in Kiew. Aus Moskau, Katharina Schröder.
14: Zum Fußball. Jürgen Klopp will mit einem sehr großen Kader den Neuaufbau der Nationalmannschaft starten. Nach dpa-Informationen will der neue Bundestrainer deutlich mehr als die von der UEFA vorgesehenen 23 Spieler nominieren. Denkbar ist, dass Klopp sogar bis zu 30 Profis beruft. Damit will er möglichst viele Spieler testen und die Belastung durch 4 Länderspiele innerhalb von 10 Tagen verteilen. Der Kader wird am kommenden Donnerstag präsentiert.
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18: Und hier sind wir zurück zur zweiten Stunde unseres Rendezvous ab 10 am Dienstagvormittag bei Radio 700. Am Mikrofon Uwe Lorenz.
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0: Auch die zweite Stunde unserer heutigen Sendung Rendezvous ab 10 am Dienstagvormittag mit ganz viel Musik und Informationen, Services wieder angesagt. Wir haben außer den Regionalmeldungen den Veranstaltungskalender im Programm. Und gleich blicken wir wieder auf die aktuellen Angebote der Ehrenamtsbörse der Genueifel.
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So, bevor wir jetzt gleich eine Stippvisite machen bei Mr. Rock'n'Roll und Marina, dann noch klein, der kleine Hinweis noch auf unsere Regionalnachrichten, die im Anschluss folgen. Das Neueste aus Eifel und Euregio hat unsere Nachrichtenredaktion für Sie.

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3: Heute Nachmittag reichlich Sonnenschein und nur lockere Wolkenfelder. Zum Abend ziehen Wolken auf und später muss verbreitet mit Regen, örtlich auch mit Gewittern gerechnet werden. Die Temperaturen erreichen dabei Höchstwerte um 28 Grad in Raren und in Aachen. 24 Grad sind es dagegen in Büllingen und in Blankenheim. Durch die Nacht geht es mit einigen Wolkenfeldern. Der Regen lässt dann überall nach bei 14 bis 10 Grad. Auch am Mittwoch freundlich und verbreitet trocken. Nur gegen Abend hier und da etwas Regen möglich. Die meisten bekommen aber wohl nichts ab. Deutlich kühler allerdings bei 17 bis 21 Grad.
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2: Ich bin Dieter Speth. Vor Gericht hat Antonio Ferrara nun doch zu einem vereitelten Überfall auf ein Werttransportunternehmen in Bochum Stellung bezogen. Der Brüsseler Strafgerichtshof hatte dazu eine entsprechende Anfrage des sogenannten Ausbrecherkönigs akzeptiert. Bei einer ersten Befragung zum Prozessauftakt Ende Mai hatte er die Aussage noch verweigert. Vor Gericht erklärte Ferrara am Montag, er habe sich ausschließlich in Belgien aufgehalten, angeblich um Fahrzeuge zu kaufen und abzuholen. Von einem Raubüberfall will er nicht gewusst haben. Zwar gab er zu einigen Mitangeklagten Kontakt gehabt zu haben. Dabei handelte es sich aber nur um freundschaftliche Kontakte und nicht um kriminelle Aktivitäten gehandelt. Ferrara war im Februar 25 zusammen mit weiteren Angeklagten bei einem spektakulären Polizeieinsatz in Eupen festgenommen worden. Die Staatsanwaltschaft fordert 18 Jahre Haft. In Alsterfengen hat die Polizei in der Nacht zum Sonntag erneut ein illegales Treffen der Tuning- und Poser-Szene aufgelöst. Das Ordnungsamt hatte hochmotorisierte und getunte Fahrzeuge im Gewerbegebiet entdeckt. Die Polizei riegelte mit 7 Streifenwagen die Zufahrtswege ab. Rund 50 Fahrer konnten angesprochen und belehrt werden. Viele kamen aus dem Ruhrgebiet. Einigen gelang es, über angrenzende Feldwege zu entkommen. Zuvor hatte sich die Tuning-Szene bereits in Ostbelgien getroffen. In Eupen, Einaden und Raren wurden am Samstagabend mehrere solcher Treffen aufgelöst. Das Bundesministerium für Landwirtschaft und Ernährung ist daran interessiert, was die Menschen in Alsdorf essen. Die Stadt wurde im Zukunftsverfahren eines Instituts ausgewählt. Nun soll im Auftrag des Bundes ein nationales Ernährungsmonitoring erstellt werden. Vom 28. September bis zum 18. Oktober werden die Essgewohnheiten dokumentiert. Alle, die mitmachen können, erhalten ein Einladungsschreiben. Es geht vor allem um die Nährstoffversorgung des Körpers. In insgesamt 120 Orten in Deutschland werden die Daten erhoben. Mit diesen soll dann die Politik bessere ernährungspolitische Entscheidungen treffen. Weil die Wohnungssuche für junge Menschen immer schwieriger wird, lädt die Junge Mitte Ostbelgien zu einem Diskussionsabend zum Thema Wohnungsmarkt ein. Aus Sicht der Jugendorganisation der CSB spielten vor allem steigende Grundstückspreise und teure Baumaterialien, aber auch ein angespannter Mietmarkt eine entscheidende Rolle. Zu dem Gespräch wurden verschiedene Experten eingeladen. Sie sollen Hintergründe beleuchten und Prognosen für die kommenden Jahre einordnen helfen. Die Veranstaltung richtet sich nicht nur an junge Menschen, sondern an alle, die sich mit der Frage nach bezahlbarem Wohnraum beschäftigen. Der Themenabend findet am kommenden Mittwoch um 20 Uhr im Eubner Jünglingshaus statt. 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

Ja, für alle, die noch nicht wissen, was sie heute machen sollen oder vorhaben, die gerne eine Veranstaltung oder ein Event besuchen möchten, die können das natürlich tun. Wir geben gleich Tipps dazu in unserem Veranstaltungskalender für heute, für Dienstag, den 15. September.

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1: Zum letzten Mal für dieses Jahr haben Interessierte die Möglichkeit, die Formel-1-Rennstrecke von Spa mit dem Fahrrad zu erkunden. Cycle on Track heißt es dazu wieder von 18.15 Uhr bis 21 Uhr auf dem Ardennenrundkurs von Spa-Francorchamps. Hussam Al-Mashadani präsentiert aktuelle Werke in der neuen Ausstellung Potpourri der Farben und Gefühle. Von heute bis zum 20. Oktober im Generationentreff in Hünningen. Letzter Tag der traditionellen Kirmes Anno Dazumal. Auch heute haben noch einmal die historischen Buden und Fahrgeschäfte in der Monschauer Altstadt geöffnet. Heute ist öffentliche Generalprobe für die Inszenierung von Maria Stuart. Heute um 19 Uhr im Theater Aachen. Jakob Schwertfeger liest aus seinem Buch ... Fertig ist die Kunstgeschichte um 19 Uhr im Katechetischen Institut in Aachen. Blues mit der Dom Martin Band erklingt um 20 Uhr im Spirit of 66 in Verviers. Live-Musik mit Call It Off erwartet Sie um 20 Uhr im Aachener Musikbunker. Zahlreiche Institutionen präsentieren sich im Rahmen der Aktionswoche 55+ mit ihren Ständen beim Markt der Möglichkeiten, heute ab 14 Uhr in der Bürgermitte Basweiler. Anlässlich des Welt-Alzheimer-Tages wird die Fotoausstellung Who Cares im Bildungszentrum für Pflege und Gesundheit in Wirselen gezeigt. Heute ist den ganzen Tag über geöffnet. Im Doppeldorf Firmenich-Obergarzen ist Kirmes. Rund um den Dodo-Treff findet heute ab 16.30 Uhr der große Kirmesausklang statt. Und ab 18.30 Uhr ist Königsball mit Stefan Brinks und der Sound City Band. Und in der Reihe Europa am Dienstag wird der Frage nachgegangen, wie sich Dürren, Fluten und Stürme auf Europa auswirken. Um 19 Uhr im Aachener Grashaus. Einfach eine Mail schicken an veranstaltungen@radio700.eu und schon ist auch Ihr Event im Kalender auf dem Sender.
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Ja, schon wieder um die zweite Stunde, nicht? Das geht ja wie im Fluge heute Vormittag. Und ja, wenn man gute Musik hört und interessante Informationen geliefert bekommt, dann geht die Zeit natürlich schnell rum. Und das wollen wir auch in der dritten Stunde versuchen. Da gibt es dann wieder ganz, ganz viel gute Schlager und Oldies in der richtigen Mischung und Informationen. Und die beginnt die dritte Stunde kurz vor 12. Dann bin ich wieder für Sie da. Mein Name ist Uwe Lorenz. Bleiben Sie dran.

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11: Heute Nachmittag reichlich Sonnenschein und nur lockere Wolkenfelder. Zum Abend ziehen Wolken auf und später muss verbreitet mit Regen, örtlich auch mit Gewittern gerechnet werden. Die Temperaturen erreichen dabei Höchstwerte um 28 Grad in Raren und in Aachen. 24 Grad sind es dagegen in Büllingen und in Blankenheim. Durch die Nacht geht es mit einigen Wolkenfeldern, der Regen lässt dann überall nach bei 14 bis 10 Grad. Auch am Mittwoch freundlich und verbreitet trocken, nur gegen Abend hier und da etwas Regen möglich. Die meisten bekommen aber wohl nichts ab, deutlich kühler allerdings bei 17 bis 21 Grad.
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13: Ich bin David Riemer. Die hohen Benzin- und Dieselpreise bringen die Bundesregierung unter Druck. Die SPD fordert einen staatlichen Spritpreisdeckel, die Union warnt vor vorschnellen Eingriffen und setzt eher auf gezielte Entlastungen.
14: Die SPD schlägt ein Modell nach belgischem Vorbild vor. Der Staat würde einen Höchstpreis festlegen, günstiger verkaufen dürften Tankstellen weiterhin. Zusätzlich bringt sie eine Steuer auf besonders hohe Krisengewinne der Mineralölkonzerne ins Spiel. Die CDU lehnt einen Preisdeckel bislang ab. Wirtschaftsministerin Reiche will stattdessen Haushalte mit niedrigen Einkommen direkt entlasten, allerdings fehlen dafür derzeit noch bei vielen Steuerpflichten die nötigen Kontodaten. Thomas Bleskin, Nachrichtenredaktion.
13: Kriminelle Banden in Deutschland greifen zunehmend zu Gewalt, um Opfer einzuschüchtern und Machtansprüche durchzusetzen. Das geht aus dem aktuellen Bundeslagebild organisierte Kriminalität hervor, der am Vormittag in Berlin vorgestellt wurde. Zugenommen haben auch Fälle, in denen Gewalttaten als Dienstleistung bestellt oder eigens von rekrutierten Minderjährigen verübt werden. Unter den angeheuerten Tätern seien teils sogar 13-Jährige, sagte Bundesinnenminister Dobrindt. Die AfD bleibt einer neuen YouGov-Umfrage zufolge bundesweit stärkste Partei. Sie kommt in der Sonntagsfrage auf 29%, CDU und CSU fallen dagegen auf 18%. Gleichzeitig verändert sich die Haltung vieler Befragter zur Zusammenarbeit mit der AfD.
15: Inzwischen sagen 51%, andere Parteien sollten eine Zusammenarbeit mit der AfD nicht grundsätzlich ausschließen. Im August waren es noch 44%. 40% sprechen sich weiter für eine klare Abgrenzung aus. Gleichzeitig hält eine deutliche Mehrheit die AfD für rechtsextrem. 59% der Befragten teilen diese Einschätzung. 30% widersprechen. Tanja Wagner, Nachrichtenredaktion.
13: Der Flughafen von Catania auf Sizilien bleibt wegen einer neuen Aschewolke des Ätna weiterhin gesperrt. Die Behörden haben alle Starts und Landungen bis zum Nachmittag abgesagt. Seit gestern fielen bereits mehrere Dutzend Flüge aus, darunter viele internationale Verbindungen. Europas aktivster Vulkan stößt seit Sonntag wieder Asche aus. Die Wolke reicht 4 Kilometer hoch in den Himmel.
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18: Auf geht's zur dritten Stunde unseres Rendezvous ab 10 am Dienstagvormittag bei Radio 700. Weiterhin für Sie am Mikrofon Uwe Lorenz.
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0: Was machen wir in der dritten Stunde unserer Sendung Rendezvous ab 10 heute hier bei Radio 700? Wir spielen gute Musik und haben Buchtipps für Sie gleich. Die kommen natürlich wieder aus der Pfarrbibliothek in Eupen und diesmal sind Hitze und Klima die großen Themenfelder. Darüber gleich mehr. Dann haben wir natürlich die Regionalmeldungen im Programm und gegen 20 vor 1 mal wieder eine meiner Fragen, die sich natürlich, wie könnte es anders sein, mit Musik beschäftigen. Und zwar, kennen Sie Mac and Katie Kissoon?
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0: Auch im September dürfen die Buchempfehlungen der Pfarrbibliotheken in Eupen nicht fehlen. Diesmal sind Hitze und Klima die großen Themenfelder. Julia Thomas berichtet.
1: Gerade ist es nicht mehr ganz so warm wie den gesamten Sommer über. Da greift die Pfarrbibliothek Eupen auch als Monatsthema für den September die vergangene Hitzewelle auf. Klimawandel, Wetterphänomen oder gar der Beginn einer ökologischen Katastrophe? Und wie kann man sich davor wappnen und einen weiteren Anstieg der Temperaturen und eine Zunahme der Unwetter abwenden? Die ausgesuchten Bücher beleuchten genau diesen Themenkomplex, sagt Alfred Minke von den Eupener Pfarrbibliotheken.
2: Wir möchten versuchen, erstens mal diese Hitzewelle einzuordnen in das, was sie in erster Linie ist, ein Wetterphänomen. Ähnliche hat es schon vor 400 Jahren gegeben und in gleichem Ausmaß, aber sie dann auch vor den Hintergrund des seit Beginn der industriellen Revolution feststellbaren andauernden Klimawandels darzustellen. Und dann auch in diesem Zusammenhang auf eine Reihe von neueren und neuesten Publikationen hinzuweisen, die eindeutig sagen, es ist nicht mehr 5 vor 12, es ist jetzt 5 nach 12 und es ist allerhöchste Zeit, dass unser ganzes wirtschaftliches, politisches System, kapitalistisches System mit einem Umbau beginnt, der es uns möglich macht, diese Erwärmung unseres Planeten auf Dauer in Schach zu halten.
1: Nicht minder spannend sind die Werke des Autors des Monats, der über viele Jahrzehnte das literarische Leben im frankophonen Raum geprägt hat.
2: Wir haben uns also mit dem französischen Soziologen, Philosophen, Schriftsteller und so weiter, weil da war vieles zugleich, Edgar Morin, beschäftigt, der vor einigen Wochen im biblischen Alter von 104 Jahren in der Nähe von Paris gestorben ist und bis zum Schluss ein geistig äußerst reger Beobachter unserer Zeit geblieben ist und der schon sehr früh, und das hat dann auch den Zusammenhang mit der ökologischen Debatte hergestellt, der schon sehr früh darauf hingewiesen hat, dass die Probleme, die auf uns zukommen, nur gelöst werden können, wenn man interdisziplinär arbeitet. Also Fachidioten brachten Morin immer wieder in Rage und auch, dass jeder in den Forschungszentren oder an den Universitäten so sein eigenes Gärtchen bearbeitete und der Austausch eher schwierig war, dass das überholt war, hat er auch immer wieder unterstrichen. Und er hat das mal zusammengefasst in einem Satz: für komplexe Fragen, und die meisten Fragen, mit denen wir konfrontiert sind, sind äußerst komplex, für komplexe Fragen gibt es keine einfachen Antworten.
1: Und dann gibt es auch noch eine konkrete Buchempfehlung zu einem ganz besonderen Autor, der sich ebenfalls mit den Fragen der Realisierung von Naturschutz- und Klimaprojekten befasst hat und dabei auch darauf eingeht, warum es in der Politik und bei Experten oft so schwer ist, alle unter ein Dach zu bekommen.
2: Luc Ferry, ein Philosoph, der sich fast ein Jahrzehnt lang in einem französischen Nachrichtensender gemeint ist LCI, jeden Sonntagabend eine Stunde lang äußerst spannend und interessante Rededuelle mit Daniel Cohn-Bendit lieferte. Ferry gehört eher, bezeichnet sich selbst als Gaullist. Daniel Cohn-Bendit ist grün-radikal, sagen wir mal, wenigstens so eingestuft worden. In vielen Dingen waren sie sich uneins, aber in Frage der Ökologie waren beide sich darüber im Klaren, dass also da die Lösungen, ob sie nun von rechts oder von links kommen, so wie sie jetzt auf dem Tisch liegen, nicht eins zu eins umgesetzt werden können, sondern dass da auch eine Interdisziplinarität zwischen diesen verschiedenen Formen der Ökologie stattfinden muss. Und Ferry meint nun sieben Grundformen ökologischen Handelns festgestellt zu haben. Und die stellt er in seinem Essay vor. Und er sagt natürlich auch klar und offen, was er von jeder dieser Formen hält. Aber er verdammt sie nicht.
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2: Heute Nachmittag reichlich Sonnenschein und nur lockere Wolkenfelder. Zum Abend ziehen Wolken auf und später muss verbreitet mit Regen, örtlich auch mit Gewittern gerechnet werden. Die Temperaturen erreichen dabei Höchstwerte um 28 Grad in Raren und in Aachen. 24 Grad sind es dagegen in Büllingen und in Blankenheim. Durch die Nacht geht es mit einigen Wolkenfeldern. Der Regen lässt dann überall nach bei 14 bis 10 Grad. Auch am Mittwoch freundlich und verbreitet trocken. Nur gegen Abend hier und da etwas Regen möglich. Die meisten bekommen aber wohl nichts ab. Deutlich kühler allerdings bei 17 bis 21 Grad.
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4: Ich bin Ina Pleier. In Monschau ist heute Morgen ein Schulbus verunglückt. Laut Polizei war der Bus aus bislang noch ungeklärter Ursache auf der Landstraße zwischen Ruhren und Höfen von der Fahrbahn abgekommen und in einen Graben geraten. Dabei wurden 5 Kinder leicht verletzt. Polizei, Feuerwehr und Rettungsdienst waren vor Ort. Die Unfallstelle wurde gesperrt. Der Verkehr wird über einen angrenzenden Feldweg umgeleitet. Der belgische Innenminister hat mehr als einen Monat nach Ausbruch des Großbrandes im Hohen Venn das Einsatzgebiet besucht. Vor Ort machte er sich ein Bild vom Fortgang der Arbeiten und dankte Feuerwehr und Zivilschutz für ihren unermüdlichen Einsatz. Noch immer sind täglich 50 Einsatzkräfte vor Ort, um aufflammende Glutnester zu löschen. Der Innenminister sprach sich dafür aus, künftig mehr Zugänge ins Hohe Venn zu schaffen, um weitere Katastrophen zu verhindern. Weil die schwere Zugänglichkeit in das Hochmoor die Kulturlandschaft auch ausmache, gelte es hier

0: eine gute Balance zu finden. Derweil hat der Gemeinderat in Balen sich dafür ausgesprochen, Anzeige gegen Unbekannt gegen den oder die möglichen Brandstifter zu erstatten. Ziel sei es, Einblick in die Unterlagen zu den Untersuchungen zu erhalten und bei Bedarf auch Schadenersatzforderungen stellen zu können. In Aachen ist es in der Nacht erneut zu einer Serie von Fahrzeugbränden gekommen. Die Polizei spricht inzwischen von einer Serie. Zunächst hatten Beamte Brandbeschleuniger auf einem abgestellten Wagen entdeckt. Dieser war an einem Reifen angebracht worden. Hier konnte ein größeres Feuer verhindert werden. Eine halbe Stunde später brannten an einer anderen Stelle im Stadtzentrum 4 abgestellte Wagen und ein Transporter. Verletzt wurde niemand. Die Polizei geht in allen Fällen von Brandstiftung aus. In den vergangenen Wochen war es bereits mehrmals zu ähnlichen Vorfällen gekommen. In Schleiden werden im Zuge anstehender Tiefbauarbeiten von Versorgungsunternehmen erneut Straßen gesperrt. Noch immer werden mit den Maßnahmen Flutschäden beseitigt. Ab Montag muss die Sleidernussstraße für voraussichtlich 2 Wochen voll gesperrt werden. Die Zufahrt zur Schleidener Innenstadt wird während dieser Zeit über den Markt möglich sein. Die Abfahrt erfolgt über den Wirtschaftsweg in Richtung Bronsfeld. Die Umleitung ist ausgeschildert. Am Kirmeswochenende wird die Marktbrücke provisorisch für den Verkehr freigegeben, hieß es weiter. 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

Ein ganzes Leben lang würde nicht ausreichen, alles das zu beackern, was es in der Musikgeschichte für interessante Themen gegeben hat. Und deswegen kratzen wir immer so ein bisschen dran herum. Und ich stelle immer mal wieder eine Frage an Sie, weil man sich an vieles vielleicht auch nicht immer so schnell erinnern kann. Vieles ist verschüttet im Lauf der Zeit. Und das ist, glaube ich, hier so ein Thema. Ich stelle Ihnen mal heute wieder eine Frage. Und das betrifft ein britisches Pop- und Soul-Duo, nämlich Mac and Katie Kissoon. Haben Sie schon mal von denen gehört? Gleich werden wir ein bisschen mehr über sie berichten.

Mac and Katie Kissoon waren ein britisches Pop- und Soul-Duo, die eigentlich in Trinidad geboren wurden, nämlich Mac 1943 und Katie 1951. Und nachdem die Geschwister dann nach England gezogen waren, gründeten sie mit weiteren Musikern eine Gruppe, die hieß The Marionettes, eine aus zwei Männern und zwei Frauen bestehende Gesangsgruppe, die der englische Rock'n'Roll-Musiker Marty Wilde produziert hat. Und später wurden die beiden Mitglieder der Ragdolls. Katie Kissoon war auch unter dem Namen Peanut aktiv. Größeren kommerziellen Erfolg hatten die Kissoons aber erst als Duo, und zwar mit dem Titel Chirpy Chirpy Cheep Cheep, der ja dann auch von der Gruppe Middle of the Road zu einem Welthit gemacht wurde. Weitere Hits von den beiden hießen zum Beispiel Sugar Candy Kisses, die immerhin Platz 3 der englischen Charts erreichte, oder Don't Do It Baby. Der letzte Charterfolg des Duos war The Two of Us 1976. Später trennten sie sich und Katie startete eine Solokarriere, die Anfang der 80er noch erfolgreich verlief, aber später nicht mehr fortgesetzt wurde. Wir hören jetzt aus ihrer erfolgreichen Zeit einen Titel, Mac und Katie Kissoon mit Sugar Candy Kisses.

Mac and Katie Kissoon, meine Damen und Herren, Sugar Candy Kisses. Vielleicht haben Sie den Titel ja noch im Ohr gehabt. Ja, das war's mal wieder für heute im Rendezvous ab 10 am Dienstagvormittag. Ich bedanke mich fürs Zuhören und Sie wissen es ja, morgen an dieser Stelle bin ich wieder für Sie da am Mittwoch. Jetzt geht's erstmal weiter mit dem Treffpunkt und meinem Kollegen Jochen Späth. Ich wünsche noch einen wunderschönen Dienstag und ja, bis morgen.

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10: Heute Nachmittag reichlich Sonnenschein und nur lockere Wolkenfelder. Zum Abend ziehen Wolken auf und später muss verbreitet mit Regen, örtlich auch mit Gewittern gerechnet werden. Die Temperaturen erreichen dabei Höchstwerte um 28 Grad in Raren und in Aachen. 24 Grad sind es dagegen in Büllingen und in Blankenheim. Durch die Nacht geht es mit einigen Wolkenfeldern, der Regen lässt dann überall nach bei 14 bis 10 Grad. Auch am Mittwoch freundlich und verbreitet trocken, nur gegen Abend hier und da etwas Regen möglich. Die meisten bekommen aber wohl nichts ab, deutlich kühler allerdings bei 17 bis 21 Grad.
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11: Ich bin David Riemer. Die hohen Benzin- und Dieselpreise bringen die Bundesregierung unter Druck. Die SPD fordert einen staatlichen Spritpreisdeckel. Die Union warnt vor vorschnellen Eingriffen und setzt eher auf gezielte Entlastungen.
12: Die SPD schlägt ein Modell nach belgischem Vorbild vor. Der Staat würde einen Höchstpreis festlegen, günstiger verkaufen dürften Tankstellen weiterhin. Zusätzlich bringt sie eine Steuer auf besonders hohe Krisengewinne der Mineralölkonzerne ins Spiel. Die CDU lehnt einen Preisdeckel bislang ab. Wirtschaftsministerin Reiche will stattdessen Haushalte mit niedrigen Einkommen direkt entlasten. Allerdings fehlen dafür derzeit noch bei vielen Steuerpflichtigen die nötigen Kontodaten. Thomas Bleskin, Nachrichtenredaktion.
11: Kriminelle Banden in Deutschland greifen zunehmend zu Gewalt, um Opfer einzuschüchtern und Machtansprüche durchzusetzen. Das geht aus dem aktuellen Bundeslagebild organisierte Kriminalität hervor, der am Vormittag in Berlin vorgestellt wurde. Zugenommen haben auch Fälle, in denen Gewalttaten als Dienstleistung bestellt oder eigens von rekrutierten Minderjährigen verübt werden. Unter den angeheuerten Tätern seien teils sogar 13-Jährige, sagte Bundesinnenminister Dobrindt. Die AfD bleibt einer neuen YouGov-Umfrage zufolge bundesweit stärkste Partei. Sie kommt in der Sonntagsfrage auf 29%, CDU und CSU fallen dagegen auf 18%. Gleichzeitig verändert sich die Haltung vieler Befragter zur Zusammenarbeit mit der AfD.
13: Inzwischen sagen 51%, andere Parteien sollten eine Zusammenarbeit mit der AfD nicht grundsätzlich ausschließen. Im August waren es noch 44%. 40% sprechen sich weiter für eine klare Abgrenzung aus. Gleichzeitig hält eine deutliche Mehrheit die AfD für rechtsextrem. 59% der Befragten teilen diese Einschätzung. 30% widersprechen. Tanja Wagner, Nachrichtenredaktion.
11: Der Flughafen von Catania auf Sizilien bleibt wegen einer neuen Aschewolke des Ätna weiterhin gesperrt. Die Behörden haben alle Starts und Landungen bis zum Nachmittag abgesagt. Seit gestern fielen bereits mehrere Dutzend Flüge aus, darunter viele internationale Verbindungen. Europas aktivster Vulkan stößt seit Sonntag wieder Asche aus. Die Wolke reicht 4 Kilometer hoch in den Himmel.
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10: Durchgehend Dienstagmittag hier mit Radio 700. Hallo zusammen.

Mit Radio 700 durch den Dienstagmittag. Ja, letzte Woche war Landesgartenschauwoche und in dieser Woche, da schicken wir Sie zur Musik. Morgen haben wir zwei Tickets fürs Ost-Belgien-Festival und die Young Belgian Strings, die zusammen mit vielen weiteren Künstlern Samstag in einer Woche ein richtig tolles Klassikkonzert im Eupener Jünglingshaus geben werden. Verschiedene Komponisten stehen an diesem Abend auf dem Spielplan, unter anderem Werke von Mendelssohn, Bartholdy, aber auch von Haydn und von Schumann werden zu Gehör gebracht. Morgen bekommen Sie die Tickets von uns und heute, da haben wir ein musikalisches Geburtstagskind, das die Musik der 80er und 90er Jahre wirklich mitgeprägt hat und jede Menge Meldungen aus der Welt der Prominenten. Außerdem den Veranstaltungskalender und die Zeitreise und ganz viel Musik zum Entspannen.

Das Fernsehen muss sparen und so sieht auch das Silvesterprogramm in diesem Jahr anders aus wie in den vergangenen Jahren. Eine große Silvestershow macht sich nun schon mal vom Acker, nämlich die im ZDF. Willkommen 2027 wird es in diesem Jahr nicht mehr am Brandenburger Tor oder vor der Hamburger Elbphilharmonie heißen. Das ZDF setzt stattdessen auf ein anderes Format, allerdings mit den gewohnten Protagonisten vom Silvesterabend. Johannes B. Kerner ist in seinem Element, allerdings diesmal in der vertrauten Kulisse vom Quiz-Champion. Es gibt eine Sonderausgabe und da wird Andrea Kiewel, mit der er sonst den Silvesterabend gemeinsam moderiert hat, eine wichtige Rolle spielen. Wie das Silvester-Quiz-Format aussieht, das verrät das ZDF nicht nur so viel. Es gelten natürlich die Quiz-Champion-Regeln und zum Jahresausklang, da wird gespielt, was das Zeug hält. Silvester also, der Quiz-Champion im ZDF. Mal gespannt, ob die Zuschauer mitraten werden.

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2: Heute Nachmittag reichlich Sonnenschein und nur lockere Wolkenfelder. Zum Abend ziehen Wolken auf und später muss verbreitet mit Regen, örtlich auch mit Gewittern gerechnet werden. Die Temperaturen erreichen dabei Höchstwerte um 28 Grad in Raren und in Aachen. 24 Grad sind es dagegen in Büllingen und in Blankenheim. Durch die Nacht geht es mit einigen Wolkenfeldern. Der Regen lässt dann überall nach bei 14 bis 10 Grad. Auch am Mittwoch freundlich und verbreitet trocken. Nur gegen Abend hier und da etwas Regen möglich. Die meisten bekommen aber wohl nichts ab. Deutlich kühler allerdings bei 17 bis 21 Grad.
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4: Ich bin Ina Pleier. In Monschau ist heute Morgen ein Schulbus verunglückt. Laut Polizei war der Bus aus bislang noch ungeklärter Ursache auf der Landstraße zwischen Rohren und Höfen von der Fahrbahn abgekommen und in einen Graben geraten. Dabei wurden 5 Kinder leicht verletzt. Polizei, Feuerwehr und Rettungsdienst waren vor Ort. Die Unfallstelle wurde gesperrt. Der Verkehr wird über einen angrenzenden Feldweg umgeleitet. Der belgische Innenminister hat mehr als einen Monat nach Ausbruch des Großbrandes im Hohen Venn das Einsatzgebiet besucht. Vor Ort machte er sich ein Bild vom Fortgang der Arbeiten und dankte Feuerwehr und Zivilschutz für ihren unermüdlichen Einsatz. Noch immer sind täglich 50 Einsatzkräfte vor Ort, um aufflammende Glutnester zu löschen. Der Innenminister sprach sich dafür aus, künftig mehr Zugänge ins Hohe Venn zu schaffen, um weitere Katastrophen zu verhindern. Weil die schwere Zugänglichkeit in das Hochmoor die Kulturlandschaft auch ausmache, gelte es hier, eine gute Balance zu finden. Derweil hat der Gemeinderat in Balen sich dafür ausgesprochen, Anzeige gegen Unbekannt gegen den oder die möglichen Brandstifter zu erstatten. Ziel sei es, Einblick in die Unterlagen zu den Untersuchungen zu erhalten und bei Bedarf auch Schadenersatzforderungen stellen zu können. In Aachen ist es in der Nacht erneut zu einer Serie von Fahrzeugbränden gekommen. Die Polizei spricht inzwischen von einer Serie. Zunächst hatten Beamte Brandbeschleuniger auf einem

0: abgestellten Wagen entdeckt. Dieser war an einem Reifen angebracht worden. Hier konnte ein größeres Feuer verhindert werden. Eine halbe Stunde später brannten an einer anderen Stelle im Stadtzentrum 4 abgestellte Wagen und ein Transporter. Verletzt wurde niemand. Die Polizei geht in allen Fällen von Brandstiftung aus. In den vergangenen Wochen war es bereits mehrmals zu ähnlichen Vorfällen gekommen. In Schleiden werden im Zuge anstehender Tiefbauarbeiten von Versorgungsunternehmen erneut Straßen gesperrt. Noch immer werden mit den Maßnahmen Flutschäden beseitigt. Ab Montag muss die Sleidernussstraße für voraussichtlich 2 Wochen voll gesperrt werden. Die Zufahrt zur Schleidener Innenstadt wird während dieser Zeit über den Markt möglich sein. Die Abfahrt erfolgt über den Wirtschaftsweg in Richtung Bronsfeld. Die Umleitung ist ausgeschildert. Am Kirmeswochenende wird die Marktbrücke provisorisch für den Verkehr freigegeben, hieß es weiter. 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

Immer spannend ist die Reihe der Klosterkonzerte. Klassische Musik gibt es dort, manchmal sind aber auch Popkünstler oder Singer-Songwriter zu Gast und diesmal das Blasorchester Marmagen. Es entführt zu bekannten Melodien der Blasmusik, aber auch zu Stücken, die man nicht so häufig hört und vor allem nicht an so einem besonderen Ort wie in der Klosterkapelle in Nettersheim. Donnerstagabend wird angestimmt ab 19.30 Uhr bei den Klosterkonzerten. Alles, was Sie heute Schönes unternehmen können, das weiß gleich wieder mein Kollege Lukas Blasius. Er hat in gut 3 Minuten jede Menge Veranstaltungstipps für uns.

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1: Zum letzten Mal für dieses Jahr haben Interessierte die Möglichkeit, die Formel-1-Rennstrecke von Spa mit dem Fahrrad zu erkunden. Cycle on Track heißt es dazu wieder von 18.15 Uhr bis 21 Uhr auf dem Ardennenrundkurs von Spa-Francorchamps. Houssam Al-Mashadani präsentiert aktuelle Werke in der neuen Ausstellung Potpourri der Farben und Gefühle. Von heute bis zum 20. Oktober im Generationentreff in Hünningen. Letzter Tag der traditionellen Kirmes Anno Dazumal. Auch heute haben noch einmal die historischen Buden und Fahrgeschäfte in der Monschauer Altstadt geöffnet. Heute ist öffentliche Generalprobe für die Inszenierung von Maria Stuart. Heute um 19 Uhr im Theater Aachen. Jakob Schwertfeger liest aus seinem Buch ... Fertig ist die Kunstgeschichte um 19 Uhr im Katechetischen Institut in Aachen. Blues mit der Dom Martin Band erklingt um 20 Uhr im Spirit of 66 in Verviers. Live-Musik mit Call It Off erwartet Sie um 20 Uhr im Aachener Musikbunker. Zahlreiche Institutionen präsentieren sich im Rahmen der Aktionswoche 55+ mit ihren Ständen beim Markt der Möglichkeiten, heute ab 14 Uhr in der Bürgermitte Basweiler. Anlässlich des Welt-Alzheimer-Tages wird die Fotoausstellung Who Cares im Bildungszentrum für Pflege und Gesundheit in Wirselen gezeigt. Heute ist den ganzen Tag über geöffnet. Im Doppeldorf Firmenich-Obergarzen ist Kirmes. Rund um den Dodo-Treff findet heute ab 16.30 Uhr der große Kirmesausklang statt. Und ab 18.30 Uhr ist Königsball mit Stefan Brinks und der Sound City Band. Und in der Reihe Europa am Dienstag wird der Frage nachgegangen, wie sich Dürren, Fluten und Stürme auf Europa auswirken. Um 19 Uhr im Aachener Grashaus. Einfach eine Mail schicken an veranstaltungen@radio700.eu und schon ist auch Ihr Event im Kalender auf dem Sender.
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Werbung, Wetter und die Weltnachrichten trudeln gleich ein bei uns. Es wird Zeit für den Serviceblock und dann starten wir durch in die zweite Stunde Treffpunkt am Dienstagnachmittag.

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19: Heute Nachmittag reichlich Sonnenschein und nur lockere Wolkenfelder. Zum Abend ziehen Wolken auf und später muss verbreitet mit Regen, örtlich auch mit Gewittern gerechnet werden. Die Temperaturen erreichen dabei Höchstwerte um 28 Grad in Raren und in Aachen. 24 Grad sind es dagegen in Büllingen und in Blankenheim. Durch die Nacht geht es mit einigen Wolkenfeldern, der Regen lässt dann überall nach bei 14 bis 10 Grad. Auch am Mittwoch freundlich und verbreitet trocken, nur gegen Abend hier und da etwas Regen möglich. Die meisten bekommen aber wohl nichts ab, deutlich kühler allerdings bei 17 bis 21 Grad.
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20: Ich bin David Büchner. Nach der Landtagswahl am kommenden Sonntag könnte sich entscheiden, ob sich Bundeskanzler Friedrich Merz im Amt halten kann. Der CDU-Chef hat jetzt das Parteipräsidium für den Wahlabend zu einer formellen Sitzung nach Berlin eingeladen. Dabei soll es um die Ergebnisse der Landtagswahlen in Mecklenburg-Vorpommern und Berlin gehen und um die Folgen. Es gibt Spekulationen, dass Merz von den CDU-Landeschefs gestürzt werden könnte. Die hohen Spritpreise bringen die Politik unter Druck. E10 kostet so viel wie nie und auch Diesel ist nicht mehr weit vom Rekordpreis entfernt. Die SPD forderte erneut einen staatlichen Preisdeckel und auch eine Übergewinnsteuer für Ölkonzerne. SPD-Generalsekretär Tim Klüssendorf warf Bundeswirtschaftsministerin Katharina Reiche im Nachrichtenportal T-Online vor, zu wenig zu tun. Kriminelle Banden in Deutschland setzen immer häufiger Gewalt ein. Das geht aus dem neuen Lagebild des Bundeskriminalamts zur organisierten Kriminalität hervor. Demnach gab es in dem Bereich im vergangenen Jahr mehr Tötungsdelikte und auch mehr Körperverletzungen.
21: Das BKA zählt für 2025 insgesamt 20 Tötungsdelikte und 100 Fälle von Körperverletzungen im Zusammenhang mit organisierter Kriminalität. Zum Vergleich, im Jahr davor waren es 13 bzw. 77. Neu ist nach Angaben der Behörde auch, dass Gewalttaten zunehmend regelrecht in Auftrag gegeben werden. Dafür würden über soziale Medien teils auch Minderjährige angeworben, in einzelnen Fällen sogar 13-Jährige. Den größten Teil der Ermittlungen machte erneut die Rauschgiftkriminalität aus. Thomas Pleskin, Nachrichtenredaktion.
20: Und zum Sport. Der neue Bundestrainer Jürgen Klopp will mit einem ungewöhnlich großen Kader in seine erste Länderspielphase starten. Nach dpa-Informationen sollen deutlich mehr als die von der UEFA vorgesehenen 23 Spieler nominiert werden.
22: Klopp will auf diese Weise möglichst viele Profis kennenlernen und die Belastung auf 4 Spiele in 10 Tagen verteilen. Denkbar ist ein Aufgebot mit bis zu 30 Spielern. Für jede einzelne Nations League-Partie darf Klopp allerdings nur 23 Spieler melden. Einige müssten also auf die Tribüne. Vorgestellt wird das Aufgebot am Donnerstag in Frankfurt. David Riemer, Nachrichtenredaktion.
20: Die DFB-Elf trifft im ersten Länderspiel unter Klopp Ende September auswärts auf die Niederlande.
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19: Ganz genau, mit mir, Ihnen allen einen angenehmen Dienstagnachmittag.

0: Deutschlands größte Bücherschau findet alljährlich im Herbst in Frankfurt statt. Anfang Oktober ist wieder Buchmesse und jetzt ist schon mal vorhergesagt worden, wer alles von den ganz, ganz großen Autoren des Jahres 2026 mit dabei sein wird. In dieser Stunde sprechen wir darüber. Außerdem blicken wir ein wenig auf die Programm-Highlights am Wochenende, denn es ist wieder Schlagerparty bei Radio 700 und noch ein bisschen mehr erfahren Sie ebenfalls in dieser Stunde. Gleich aber schicken wir Sie erst einmal wieder zu den historischen Schlagzeilen vergangener Jahre.
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0: Das ist der Dienstagnachmittag hier bei Radio 700 und da wird es auch heute wieder Zeit für unseren Blick zurück. Was war los am 15. September vergangener Jahre? Sie erfahren es in unserer Zeitreise, wie immer mit meiner Kollegin Theresa Bosse.
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2: 15. September 1949. Die noch junge Bundesrepublik hat ihren ersten Kanzler. Bei seinem Amtsantritt ist Konrad Adenauer bereits 73 Jahre alt. Schon im Kaiserreich und in der Weimarer Republik ist er als Jurist und in der katholisch dominierten Zentrumspartei aktiv. Später dann als Oberbürgermeister von Köln. Seine Wahl im Bundestag wird zum Krimi. Nachdem er sich für eine kleine Koalition entschieden hat und zwei FDP-Politiker nicht anwesend sind, verhilft ihm seine eigene Stimme ins Amt. Mit 202 von 402 Stimmen. Adenauer bleibt bis 1963 im Amt. 15. September 1968. Urlaub im Süden ist für viele Mitteleuropäer im Sommer zum Pflichtprogramm geworden. Die Blechkarawanen schieben sich über die noch nicht gut ausgebauten Pässe der Alpen. Um die Verkehrsströme zu lenken, werden immer neue Verbindungen realisiert. Eine davon ist die Hochalpenstraße über das Timmelsjoch. Mit Panoramablick geht es nun auf direktem Weg vom Ötztal ins Passaiertal. 15. September 1981. Der Terror der RAF in der Bundesrepublik nimmt kein Ende. Nachdem die erste Generation der Terroristen der Rote Armee-Fraktion rund um Andreas Baader sich im Herbst 1977 im Gefängnis in Stuttgart-Stammheim das Leben genommen haben, ist die Gefahr noch nicht gebannt. Unter dem Kommando von Christian Klar verübt die RAF nun ein Panzerfaustattentat auf den Oberbefehlshaber der US-Streitkräfte in Europa, Frederick J. Krösen. Bei dem Anschlag in Heidelberg werden der General und drei seiner Begleiter schwer verletzt. 15. September 1975. Mit Morsezeichen zum Erfolg. Seit dem Gewinn des Grand Prix Eurovision de la Chanson ist ABBA europaweit und darüber hinaus immer wieder in den Charts vertreten. In den Monaten zuvor herrscht allerdings Flaute. I do, I do, I do, I do, I do zündet nicht recht. Und so muss ein neuer Erfolg her. Das Familienquartett glaubt, ihn mit Turn Me On gefunden zu haben. Im Laufe der Produktion erhält der Titel seine heute so unverwechselbaren Synthesizer und Gitarrenelemente und wird in SOS umbenannt. Agneta darf ihn auch auf ihrem Soloalbum in schwedischer Sprache performen. Nun läuft die Hitmaschine wieder. Interessant dabei, je nach Land wird die B-Seite immer wieder getauscht. Mal sind I do, I do, I do, I do, I do, mal aber auch Bang a Boomerang und weitere ABBA-Klassiker enthalten. Wichtig bleibt aber die A-Seite der Platte. Nach einigen Anlaufschwierigkeiten ist SOS nun Platz 1 auch in der deutschen Hitparade.

Der Dienstagnachmittag hier bei Radio 700 und da blicken wir schon mal ein wenig auf das Wochenende, genauer gesagt auf den Samstagabend, denn da ist bei uns die Partytime am Start und in dieser Woche wieder eine ganz besondere Partytime. So alle 1-2 Monate ist bei uns Schlagerparty, dann feiern wir mit Ihnen zu den großen Schlagerhits der letzten 7 Jahrzehnte und jetzt am Samstag wird wieder ausgelassen gefeiert. Kein Wunder, stehen doch so große Feste wie zum Beispiel das Oktoberfest in München in den Startlöchern. Sie können Ihre Grüße, Glück und Musikwünsche abfeuern und das geht bereits unter der Woche über unser Musikwunschformular im Internet unter radio700.eu oder aber Sie schicken uns direkt eine Nachricht über das Hörertelefon 080 480 105 oder außerhalb Belgiens 00 3280 480 105 oder eine Mail schreiben an partytime@radio700.eu. Unsere Partytime Schlagerparty natürlich mit Radio 700 Schlagerexperte Hacki Heinen am Samstag ab 19 Uhr.

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2: Heute Nachmittag reichlich Sonnenschein und nur lockere Wolkenfelder. Zum Abend ziehen Wolken auf und später muss verbreitet mit Regen örtlich auch mit Gewittern gerechnet werden. Die Temperaturen erreichen dabei Höchstwerte um 28 Grad in Raren und in Aachen. 24 Grad sind es dagegen in Büllingen und in Blankenheim. Durch die Nacht geht es mit einigen Wolkenfeldern. Der Regen lässt dann überall nach bei 14 bis 10 Grad. Auch am Mittwoch freundlich und verbreitet trocken. Nur gegen Abend hier und da etwas Regen möglich. Die meisten bekommen aber wohl nichts ab. Deutlich kühler allerdings bei 17 bis 21 Grad.
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3: Regionalnachrichten. Ich bin Ina Pleier. In Monschau ist heute Morgen ein Schulbus verunglückt. Laut Polizei war der Bus aus bislang noch ungeklärter Ursache auf der Landstraße zwischen Rohren und Höfen von der Fahrbahn abgekommen und in einen Graben geraten. Dabei wurden 5 Kinder leicht verletzt. Polizei, Feuerwehr und Rettungsdienst waren vor Ort. Die Unfallstelle wurde gesperrt. Der Verkehr wird über einen angrenzenden Feldweg umgeleitet. Der belgische Innenminister hat mehr als einen Monat nach Ausbruch des Großbrandes im Hohen Venn das Einsatzgebiet besucht. Vor Ort machte er sich ein Bild vom Fortgang der Arbeiten und dankte Feuerwehr und Zivilschutz für ihren unermüdlichen Einsatz. Noch immer sind täglich 50 Einsatzkräfte vor Ort, um aufflammende Glutnester zu löschen. Der Innenminister sprach sich dafür aus, künftig mehr Zugänge ins Hohe Venn zu schaffen, um weitere Katastrophen zu verhindern. Weil die schwere Zugänglichkeit in das Hochmoor die Kulturlandschaft auch ausmache, gelte es hier, eine gute Balance zu finden. Derweil hat der Gemeinderat in Balen sich dafür ausgesprochen, Anzeige gegen Unbekannt gegen den oder die möglichen Brandstifter zu erstatten. Ziel sei es, Einblick in die Unterlagen zu den Untersuchungen zu erhalten und bei Bedarf auch Schadenersatzforderungen stellen zu können. In Aachen ist es in der Nacht erneut zu einer Serie von Fahrzeugbränden gekommen. Die Polizei spricht inzwischen von einer Serie. Zunächst hatten Beamte Brandbeschleuniger auf einem abgestellten Wagen entdeckt. Dieser war an einem Reifen angebracht worden. Hier konnte ein größeres Feuer verhindert werden. Eine halbe Stunde später brannten an einer anderen Stelle im Stadtzentrum 4 abgestellte Wagen und ein Transporter. Verletzt wurde niemand. Die Polizei geht in allen Fällen von Brandstiftung aus. In den vergangenen Wochen war es bereits mehrmals zu ähnlichen Vorfällen gekommen. In Schleiden werden im Zuge anstehender Tiefbauarbeiten von Versorgungsunternehmen erneut Straßen gesperrt. Noch immer werden mit den Maßnahmen Flutschäden beseitigt. Ab Montag muss die Sleidernussstraße für voraussichtlich 2 Wochen voll gesperrt werden. Die Zufahrt zur Schleidener Innenstadt wird während dieser Zeit über den Markt möglich sein. Die Abfahrt erfolgt über den Wirtschaftsweg in Richtung Bronsfeld. Die Umleitung ist ausgeschildert. Am Kirmeswochenende wird die Marktbrücke provisorisch für den Verkehr freigegeben, hieß es weiter. 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

jetzt im Herbst, da werden die Tage wieder kürzer und da mummeln wir uns dann abends aufs Sofa und machen die Lavalampe an und genießen den Abend bei einem tollen Buch. Vielleicht noch mit den passenden Knabbereien dazu. Und Nachschub beim Thema Lektüre verspricht wie in jedem Jahr die Frankfurter Buchmesse. Dort erscheinen zu diesem Zeitpunkt die Neuheiten auf dem Büchermarkt und das bereits zum 77. Mal nacheinander. Und die großen Autoren unseres Landes, die sind natürlich genauso mit dabei wie die Weltstars der Literatur. Einige aus den USA, aber auch aus Tschechien und sogar Taiwan haben sich bereits angesagt. Und auch die Riege der deutschen Autoren, die lässt sich nicht lumpen. In diesem Jahr unter anderem mit dabei der Mann, der immer für Gruselfaktor sorgt, Sebastian Fitzek, außerdem Charlotte Link oder auch Nele Neuhaus. Ist also für jeden das Richtige dabei und los geht's schon Anfang Oktober bei der 77. Frankfurter Buchmesse.

ein oder andere bei Ihnen zu Hause ist wahrscheinlich schon ganz hibbelig und hat das Radio einmal auf den Kopf gestellt, weil er dachte, na nu, da kommen gar keine musikalischen Geburtstagskinder raus heute Nachmittag. Doch, doch, nächste Stunde, da kommen sie dann, die musikalischen Geburtstagskinder oder vielmehr heute das musikalische Geburtstagskind des Tages. Und auch wenn Sie jetzt lange drauf gewartet haben, ich will schon mal so viel vorweg schicken, es lohnt sich. Gleich dazu mehr nach unserem Serviceblock.

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9: Heute Nachmittag reichlich Sonnenschein und nur lockere Wolkenfelder. Zum Abend ziehen Wolken auf und später muss verbreitet mit Regen örtlich auch mit Gewittern gerechnet werden. Die Temperaturen erreichen dabei Höchstwerte um 28 Grad in Raren und in Aachen. 24 Grad sind es dagegen in Büllingen und in Blankenheim. Durch die Nacht geht es mit einigen Wolkenfeldern, der Regen lässt dann überall nach bei 14 bis 10 Grad. Auch am Mittwoch freundlich und verbreitet trocken, nur gegen Abend hier und da etwas Regen möglich. Die meisten bekommen aber wohl nichts ab, deutlich kühler allerdings bei 17 bis 21 Grad.
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10: Ich bin Babit Büchner. Die hohen Spritpreise bringen die Politik unter Druck. Auch Bundeskanzler Friedrich Merz ist jetzt der Meinung, dass gehandelt werden muss. Er sagte in Berlin, dass man auf die Preistreiberei reagieren werde. Wie genau ist allerdings noch unklar.
11: Übergewinnsteuer oder Spritpreisdeckel. Vorschläge, um den Schock für die Autofahrer an der Tankstelle abzumildern, die kommen von allen Seiten. Es reicht, sagt der SPD-Generalsekretär und fordert die Bundeswirtschaftsministerin auf, endlich zu handeln. Die will gezielt entlasten, zum Beispiel Geringverdiener, denkt aber auch über eine geringere Energiesteuer nach. Eine Lösung allerdings, die gibt's noch nicht. Claudia Wächter, Nachrichtenredaktion.
10: Nach den Landtagswahlen am kommenden Sonntag könnte sich entscheiden, ob sich Bundeskanzler Merz im Amt halten kann. Der CDU-Chef hat das Parteipräsidium direkt für den Wahlabend zu einer formellen Sitzung nach Berlin eingeladen, um über die Ergebnisse zu beraten.
12: Kanzler Merz ist spätestens seit dem Wahldebakel in Sachsen-Anhalt angezählt. Nicht wenige in den eigenen Reihen machen ihn für die Klatsche mitverantwortlich. In einer aktuellen YouGov-Umfrage ist die Union sogar auf ein historisches Tief abgerutscht. Nun mehren sich Spekulationen, wonach Merz von den CDU-Landeschefs gestürzt werden könnte. Merz will nach Medienberichten offenbar am Sonntag parteiintern die Vertrauensfrage stellen. Möglicherweise zieht er noch am Wahlabend die Konsequenzen und erklärt seinen Rücktritt, sollten die Wahlen erneut in einem Desaster für die CDU enden. Aus Berlin, David Riemer.
10: Verbraucherschützer gehen mit 3 Verbandsklagen gegen Preiserhöhungen von Netflix, Apple TV und Wow vor. Sie wollen für Kunden in Deutschland Rückzahlungen durchsetzen. Die Anbieter hätten Preise laufender Abonnements wiederholt erhöht, ohne die gesonderte Zustimmung der Kunden einzuholen, hieß es. Aus Sicht des Verbraucherschutzvereins sind dafür genutzte Preisanpassungsklauseln unwirksam. Betroffene können sich den Klagen kostenlos anschließen. Wie lebt man möglichst lange? Daran tüfteln Forscher überall. In Japan funktioniert das schon jetzt sehr gut. Dort ist die Zahl der 100-Jährigen zum ersten Mal über 100.000 gestiegen. Insgesamt gibt es inzwischen fast 108.000 Menschen, die 100 Jahre oder älter sind, gab das Gesundheitsministerium bekannt. Rund 88% der 100-Jährigen sind dabei Frauen.
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15: Gleich 15 Uhr, wir starten durch in die dritte Stunde vom Treffpunkt am Dienstagnachmittag. Hallo zusammen.

0: Kurz nach drei, Sie hören Radio 700 mit dem Treffpunkt am Dienstagnachmittag. Gleich kommen wir zu unserem musikalischen Geburtstagskind des Tages. Außerdem schauen wir zu einer ganz, ja, bekannten, kann man sagen, Modefamilie, die jetzt neue Wege beschreitet und umzieht, wenn auch nur innerhalb der Fernsehprogramme. Dazu und zu anderen Themen gleich mehr.
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Ihre Stimme ist ihr Kapital. Seit Ende der 70er Jahre steht sie für verschiedene Bands und Formationen immer wieder auf der Bühne und in den 80er Jahren, da feierte sie erste kleinere Charterfolge. Mike Oldfield wurde schließlich für seine Produktionen auf sie aufmerksam und machte sie zur Kultstimme seiner großen Hits der 80er Jahre. Die Titel von ihr gingen damals um die Welt, auch wenn überall Mike Oldfield dabei stand, denn seine Musik sorgte vor allem für den Zauber dieser Titel, die allerdings ohne die passende Stimme dazu wohl nicht so einen großen Erfolg gehabt hätten. Two Friends zum Beispiel und natürlich Moonlight Shadow sind aus dieser Zeit unvergessen. Irgendwann packte sie dann doch der Reiz, eigene Songs zu präsentieren und selbst im Mittelpunkt zu stehen. Und Anfang der 90er, genauer gesagt 1991, gelang ihr das mit einer langen Liste großer Erfolge. Ihr allergrößter Hit bis heute sicherlich Every Time We Touch. Und genau den hören wir jetzt auch zum 70. Geburtstag von Maggie Riley.

Mit Radio 700 durch den Dienstagnachmittag und da blicken wir schon mal ein bisschen auf unsere Programm-Highlights der kommenden Tage und ein großes Highlight ist immer sonntagsabends die Sendung Hauptsache Musik. Dann nämlich entführen wir sie weg vom Mainstream. 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
2: Heute Nachmittag reichlich Sonnenschein und nur lockere Wolkenfelder. Zum Abend ziehen Wolken auf und später muss verbreitet mit Regen, örtlich auch mit Gewittern gerechnet werden. Die Temperaturen erreichen dabei Höchstwerte um 28 Grad in Raren und in Aachen. 24 Grad sind es dagegen in Büllingen und in Blankenheim. Durch die Nacht geht es mit einigen Wolkenfeldern, der Regen lässt dann überall nach bei 14 bis 10 Grad. Auch am Mittwoch freundlich und verbreitet trocken, nur gegen Abend hier und da etwas Regen möglich. Die meisten bekommen aber wohl nichts ab, deutlich kühler allerdings bei 17 bis 21 Grad.
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4: Ich bin Ina Pleier. Großer Moment in Verviers. An der denkmalgeschützten Kirche St. Julien sind neue Kirchenglocken feierlich in Betrieb genommen worden. Jahrelang war es still. Dank eines neuen Geläuts erklingt die Marienglocke nun wieder. Die neue automatische Steuerung bringt die 460 Kilogramm schwere Glocke regelmäßig zum Klingen. Gleichzeitig laufen noch umfangreiche Renovierungsarbeiten in der Kirche. Die Glocken im Kirchturm stammen aus dem Jahr 1903. Schon bald sollen auch die beiden anderen Glocken im Kirchturm wieder läuten. Zu diesem Ereignis will man dann auch die fertig restaurierten Bleiglasfenster zeigen. Verkehrsteilnehmer müssen von heute an in Zülpich mit Behinderungen rechnen. Der Landesbetrieb Straßen NRW saniert die Verbindungsstrecke zwischen der B265 und der B477 bei Bürwinich. Die Auffahrtsrampe bleibt nun bis Ende November dicht. Die Bundesstraßen selbst sollen aber einspurig befahrbar bleiben. Dort regeln Baustellenampeln den Verkehr. Wer abbiegen will, muss eine Umleitung über Fettweiß und den Siechhauskreisel einkalkulieren. Die Zufahrt zur Smurfit-Papierfabrik soll während der gesamten Arbeiten aber erreichbar bleiben. Archäologen haben unter einem Bolzplatz in Blankenheim Überreste eines Barockgartens aus dem späten Mittelalter entdeckt. Experten des Landschaftsverbandes Rheinland fanden die mehr als 300 Jahre alten Relikte zufällig. Sie sind außergewöhnlich gut erhalten. Die Forscher hatten ein hochmodernes Bodenradar eingesetzt, eigentlich mit dem Ziel, tief in den Untergrund zu blicken. Dabei wurden die historischen Strukturen für das menschliche Auge wieder erkennbar. Nun soll auch die restliche Fläche des ehemaligen Gartengeländes genauer untersucht werden. Eigentlich hatten die Forscher den genauen Verlauf der historischen Druckwasserleitung klären wollen. Zwischen der Quelle und der Burg Blankenheim ist deren Verlauf auf rund 200 Metern noch nicht genau geklärt. Weil berufliche Weiterbildung teuer werden kann, vergibt der Kreis Euskirchen wieder zwei Meisterstipendien für Gesellen in einer Höhe von bis zu 6.000 Euro. Das Geld darf für Lern- und Fahrtkosten genauso wie zur Anschaffung notwendiger Technik eingesetzt werden. Gefördert werden Fachkräfte, die eine Meisterschule in einem anerkannten Handwerksberuf besuchen und eine entsprechende Weiterbildung planen. Je nachdem, ob es sich um eine Weiterbildung in Vollzeit oder im Nebenberuf handelt, wird die Förderung über einen Zeitraum zwischen 12 und 36 Monaten ausgezahlt. Wer das Stipendium erhält, muss sich dazu verpflichten, nach der Ausbildung mindestens 5 Jahre im erlernten Beruf im Kreis Euskirchen zu arbeiten. Entweder in einem Betrieb oder als Selbstständiger. Bewerbungen nimmt der Kreis Euskirchen noch bis Ende Oktober entgegen. 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

voll durchgestartet mit Radio 700 in den Dienstagnachmittag und da weise ich schon mal darauf hin, morgen wird es wieder Zeit für unsere Super 20 und aktuellen Schlagercharts, aber große Charterfolge, die wurden in Deutschland auch schon in früheren Jahrzehnten gemacht und das ganz ohne deutsche Sprache, also anders wie bei uns in der Super 20. Und genau diese Hits, die haben wir im Mai schon einmal beleuchtet, bei Hits Made in Germany, einem ganz besonderen Treffpunkt am Sonntagnachmittag mit meinem Kollegen Tobias Reuter. Das Echo auf diese Sendung war enorm und Hits aus Deutschland, davon gibt es so viele, dass wir uns überlegt haben, machen wir doch einfach noch einen zweiten Teil daraus. Und der kommt jetzt am Sonntag ab 13 Uhr, zweiter Teil von noch mehr Hits Made in Germany mit meinem Kollegen Tobi Reuter.

Seit 20 Jahren und noch länger beweisen sie uns, überall wo Geld ist, kommt gerne auch nochmal welches dazu. Und der passende Lifestyle, der will gelebt werden, zumindest bei den Geissens. Damit begeistern sie auch ein Millionenpublikum bei RTL 2. Und nicht nur die Geissen-Eltern sind dort zu sehen, sondern inzwischen auch die Töchter Shania und Davina und sorgen für ein großes Publikumsinteresse. Im nächsten Jahr läuft die 500. Folge der Mutterserie und nun gibt es Neues. Die Geissens ziehen um. Das ist jetzt sicherlich in der Serie schon häufiger vorgekommen, aber tatsächlich programmtechnisch. Der Vertrag mit RTL 2 läuft nach der Jubiläumsfolge aus und einen neuen Vertrag gibt es bereits mit Pro7 und zwar sowohl mit den Geissen-Eltern als auch mit den Geissen-Kindern. Und da geht es dann munter weiter mit 20 Doppelfolgen pro Jahr und geplant ist eine langfristige Kooperation, wie es von Pro7 heißt. Schon im kommenden Frühling soll's losgehen und ein Wort wird sicherlich nicht fehlen. Ruhe!

Das war der Treffpunkt am Dienstagnachmittag. Morgen gibt es schon die nächsten, aber erstmal ist jede Menge los gleich bei uns beim Feierabend mit meiner Kollegin Julia Thomas. Gerade hat das neue Sitzungsjahr im DG-Parlament begonnen und wie immer wird zuvor Rückschau mit einem Tätigkeitsbericht gehalten von Parlamentspräsidentin Patricia Kreuz-Wilwer. Meine Kollegin Julia Thomas hat mit ihr gesprochen und sich den Bericht genauer angeschaut. Genau wie das nagelneu sanierte Rathaus-Parkhaus in Aachen, das deutlich früher wiedereröffnet wurde als eigentlich vorgesehen. Wir schauen auf die nächsten Konzerthighlights beim Ostbelgien-Festival und dann stellen wir Ihnen noch ein ganz besonderes Projekt vor, mit dem noch mehr Menschen in Ostbelgien Erste-Hilfe-Kurse absolvieren sollen. Warum das so wichtig ist und zu anderen Themen gleich mehr hier ab 4 bei Radio 700. Ich bin Jochen Späth, machet gut.

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4: Heute Nachmittag reichlich Sonnenschein und nur lockere Wolkenfelder. Zum Abend ziehen Wolken auf und später muss verbreitet mit Regen örtlich auch mit Gewittern gerechnet werden. Die Temperaturen erreichen dabei Höchstwerte um 28 Grad in Raren und in Aachen. 24 Grad sind es dagegen in Büllingen und in Blankenheim. Durch die Nacht geht es mit einigen Wolkenfeldern. Der Regen lässt dann überall nach bei 14 bis 10 Grad. Auch am Mittwoch freundlich und verbreitet trocken. Nur gegen Abend hier und da etwas Regen möglich. Die meisten bekommen aber wohl nichts ab. Deutlich kühler allerdings bei 17 bis 21 Grad.
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13: Ich bin David Büchner. Es vergeht kaum ein Tag, an dem die Spritpreise nicht weiter steigen. Bundeskanzler Friedrich Merz hat jetzt bei einer Wirtschaftstagung in Berlin angekündigt, dass man auf die Preistreiberei reagieren werde.
14: Für viele Menschen, die täglich das Auto brauchen, ist eine Belastungsgrenze erreicht. Und ich bin der Meinung, dass wir handeln müssen. Das genaue Instrumentarium steht noch nicht fest. Sie können aber davon ausgehen, dass wir sehr bald einen Vorschlag dazu vorlegen werden.
13: Laut ADAC hat der durchschnittliche Preis für Super E10 mit 2,29 Euro gestern einen neuen Höchststand erreicht. Kriminelle Banden in Deutschland werben nach Erkenntnissen des Bundeskriminalamts immer mehr Minderjährige für Gewalttaten an. Die Kontakte laufen dabei häufig über soziale Medien, teils sind die angeworbenen Täter erst 13 Jahre alt. Das BKA spricht von einem neuen Phänomen, das sich sehr dynamisch entwickelt.
0: Gewalttaten werden dabei teils wie eine Dienstleistung online organisiert. Auftraggeber und diejenigen, die schließlich zuschlagen, begegnen sich oft gar nicht persönlich. Gleichzeitig nutzen vor allem jüngere Kriminelle soziale Netzwerke, um mit Macht, Status und Gewalt zu protzen. Das BKA spricht von einer sogenannten Gen-Z-Mafia. Insgesamt beobachtet die Behörde im Bereich der organisierten Kriminalität außerdem eine zunehmende Gewaltbereitschaft. Thomas Bleski, Nachrichtenredaktion.
13: Weltraumwaffen waren lange Science-Fiction, doch diese Zeiten scheinen vorbei. Die USA haben jetzt nach US-Medienberichten erstmals die Stationierung von Waffen im Weltraum offiziell bestätigt. Die Waffen im Orbit seien demnach zum Schutz von US-Streitkräften und als Antwort auf sich wandelnde Bedrohungen notwendig. Um welche Art von Waffen es sich handelt, wurde nicht bekannt. Und zum Sport. München wird das Finale der Champions League 2028 ausrichten. Das gab die Europäische Fußballunion bekannt. Das Titelduell findet in der Allianz Arena statt. Dort könnte es also wie 2012 zu einem Heimendspiel für den FC Bayern kommen. Damals unterlag die Mannschaft dem FC Chelsea im Elfmeterschießen.
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16: Punkt 16 Uhr zum Radio 700 Feierabend heute am Dienstag begrüßt Sie herzlich Julia Thomas.

0: Rechtzeitig zum Start ins neue Sitzungsjahr wurde jetzt der Tätigkeitsbericht des Parlaments der DG vorgestellt. Interessant sind die vielen Gespräche und Beziehungen innerhalb von Belgien, aber auch nach ganz Europa, die weit über das politische Alltagsgeschäft hinausgehen. Ich habe mit der Parlamentspräsidentin über den Bericht gesprochen und das Interview hören Sie gleich hier bei uns, direkt nach Haino, da, wo die Berge sind.
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0: Im Parlament der deutschsprachigen Gemeinschaft wird nicht nur debattiert und diskutiert, und es werden auch nicht nur die politischen Weichen für die Zukunft gestellt und Entscheidungen getroffen. Das Parlament ist auch ein Ort der Begegnung und für neue Kontakte. Einmal im Jahr wird ein umfangreicher Tätigkeitsbericht vorgelegt. Dieser beinhaltet von den Besucherzahlen über die Gespräche und Gäste im Haus bis zu den Besuchen außer Haus auf 80 Seiten einen Komplettüberblick. Pünktlich zum Start ins neue Sitzungsjahr wurde er jetzt von Parlamentspräsidentin Patricia Creuz-Vilvoir vorgestellt. Viele Gäste besuchten das Parlament und die Regierung oder dessen Vertreter und umgekehrt, sagt die Präsidentin.
1: In diesem Kontext haben wir in der vergangenen Sitzungsperiode sowohl die Zusammenarbeit innerbelgisch gefördert, aber auch das Parlament war oft außer Haus und hat Besuche organisiert, das auch sehr wichtig ist, um mit Institutionen und Museen sich auszutauschen. Unser Steckenpferd ist natürlich auch die politische Bildung. Und da möchte ich jetzt ganz stolz verkünden, wir hatten 3.224 Besucher, wovon 1.850 Schüler, Lehrlinge und Studierende waren. Also das ist ein großer Erfolg. Internationale Beziehungen sind auch hier sehr gefragt gewesen im letzten Sitzungsjahr. Dann grenzüberschreitende Zusammenarbeit ist uns sehr wichtig, und da hatten wir mit dem Vorsitz, dem Kurvorsitz der Großregion natürlich eine große Verantwortung. In diesem Jahr wurde zum 50. Mal der Buchpreis verteilt. Das ist für besondere Deutschleistungen an Schüler und Studierende. 50 Jahre wird das bereits gemacht, zum 50. Mal. Tolle Sache, unser Haus war quasi aus allen Nähten geplatzt. Ja, und dann bleibt dann noch unser Bürgerdialog. Letzten Samstag hat die 8. Runde begonnen, der Bürgerversammlung. Und dieser Bürgerrat, dieser Bürgerdialog hat im letzten Jahr die Auszeichnung der Calre gewonnen, Stars of Europe Award.
0: Auch aktuell werden die internationalen Beziehungen geführt. Gerade erst war Creuz-Vilvoir mit einer Delegation zu Gast im Brandenburgischen Landtag. Sie besuchte verschiedene Orte der Geschichte, den Spreewald, und lernte die Arbeit zum Thema Rechte und Kulturen von Minderheiten wie den Sorben und den Wenden kennen. Und weil Brandenburg und die DG viele Gemeinsamkeiten haben, ging es natürlich auch um Möglichkeiten der vertiefenden Zusammenarbeit.
1: Die Kollegen aus Brandenburg waren bereits 2023 in unserem Hause zu Besuch. Damals haben wir uns sehr rege auch über unsere Bürgerversammlung und unser Bürgerdialog ausgetauscht. Und jetzt gerade in Brandenburg hat man im Juni diesen Jahres auch die Entscheidung getroffen, ein angepasstes Modell natürlich für den Landtag und für die Bevölkerung in Brandenburg dort vorzunehmen. Da sieht man, dass internationale Beziehungen auch ganz konkret Mehrwerte bringen. Also es war wirklich ein spannender Austausch, und wir hoffen, dass wir da sowohl unseren Handelskammern als auch der Politik interessante Brücken bauen konnten.
0: Die nächsten wichtigen Termine stehen im Parlament der DG schon an. Gerade wurde die Regierungserklärung für das neue Sitzungsjahr vorgestellt. Darüber wird dann ausgiebig im Parlament debattiert. Und die nächsten wichtigen Ereignisse lassen auch nicht lange auf sich warten.
1: Bei uns finden die klassischen Arbeiten statt, Anpassung von Geschäftsführungsverträgen. Aber auch bereits in der kommenden Woche werden die Eckdaten des neuen Haushaltsjahres vorgestellt. Und etwas, was mir sehr wichtig ist, weil ich bereits seit 2018 dieses Projekt gerne begleite und verfolge. In der kommenden Woche wird das Parlament der deutschsprachigen Gemeinschaft auch eine Resolution zum Einstein-Teleskop in diesem Hause verabschieden. Und das ist, finde ich, sehr wichtig, ein starkes Zeichen für unsere ganze Region.
0: 80 Seiten umfasst der aktuelle Tätigkeitsbericht der Parlamentspräsidentin. Und der beweist, dass das Parlament der DG noch viel mehr ist als ein Ort der politischen Entscheidungen. Es ist auch ein Ort für Kommunikation, neue Ideen und Visionen, für Diskussionen und zum Lernen. Etwas, das in Zeiten, in denen die Demokratie in immer mehr Ländern gefährdet wird, nicht vergessen werden darf.

Viele offene Fragen nach einer Unfallflucht in Hellenthal. Getränkehersteller Spadel präsentiert eine neue Produktlinie und in Simmerath wurde der erste Spatenstich für die neue Kita in Rollesbruch gesetzt. Diese und noch mehr Nachrichten aus dem Sendegebiet hat gleich meine Kollegin Ina Pleier für Sie hier im Feierabend um 5 vor halb 5.

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2: Durch den Abend und die Nacht geht es zeitweise bewölkt. Zeitweise sind sogar Regenschauer, örtlich Gewitter möglich. Später lockert es aber dann wieder auf. Die Luft kühlt ab auf Werte um 14 Grad in Kelmis und in Alsdorf und auf 10 Grad in Nettersheim und in Amel. Am Mittwoch mal Sonne, mal Wolken, überall trocken. Erst gegen Abend hier und da etwas Regen möglich bei 17 bis 21 Grad. Kaum verändert präsentiert sich dann der Donnerstag bei nur 16 bis 20 Grad.
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4: Ich bin Ina Pleier. Großer Moment in Verviers. An der denkmalgeschützten Kirche St. Julien sind neue Kirchenglocken feierlich in Betrieb genommen worden. Jahrelang war es still. Dank eines neuen Geläuts erklingt die Marienglocke nun wieder. Die neue automatische Steuerung bringt die 460 Kilogramm schwere Glocke regelmäßig zum Klingen. Gleichzeitig laufen noch umfangreiche Renovierungsarbeiten in der Kirche. Die Glocken im Kirchturm stammen aus dem Jahr 1903. Schon bald sollen auch die beiden anderen Glocken im Kirchturm wieder läuten. Zu diesem Ereignis will man dann auch die fertig restaurierten Bleiglasfenster zeigen. Verkehrsteilnehmer müssen von heute an in Zülpich mit Behinderungen rechnen. Der Landesbetrieb Straßen NRW saniert die Verbindungsstrecke zwischen der B265 und der B477 bei Bürwinich. Die Auffahrtsrampe bleibt nun bis Ende November dicht. Die Bundesstraßen selbst sollen aber einspurig befahrbar bleiben. Dort regeln Baustellenampeln den Verkehr. Wer abbiegen will, muss eine Umleitung über Fettweiß und den Siechhauskreisel einkalkulieren. Die Zufahrt zur Smurfit Papierfabrik soll während der gesamten Arbeiten aber erreichbar bleiben. Archäologen haben unter einem Bolzplatz in Blankenheim Überreste eines Barockgartens aus dem späten Mittelalter entdeckt. Experten des Landschaftsverbandes Rheinland fanden die mehr als 300 Jahre alten Relikte zufällig. Sie sind außergewöhnlich gut erhalten. Die Forscher hatten ein hochmodernes Bodenradar eingesetzt, eigentlich mit dem Ziel, tief in den Untergrund zu blicken. Dabei wurden die historischen Strukturen für das menschliche Auge wieder erkennbar. Nun soll auch die restliche Fläche des ehemaligen Gartengeländes genauer untersucht werden. Eigentlich hatten die Forscher den genauen Verlauf der historischen Druckwasserleitung klären wollen. Zwischen der Quelle und der Burg Blankenheim ist deren Verlauf auf rund 200 Metern noch nicht genau geklärt. Weil berufliche Weiterbildung teuer werden kann, vergibt der Kreis Euskirchen wieder zwei Meisterstipendien für Gesellen in einer Höhe von bis zu 6.000 Euro. Das Geld darf für Lern- und Fahrtkosten genauso wie zur Anschaffung notwendiger Technik eingesetzt werden. Gefördert werden Fachkräfte, die eine Meisterschule in einem anerkannten Handwerksberuf besuchen und eine entsprechende Weiterbildung planen. Je nachdem, ob es sich um eine Weiterbildung in Vollzeit oder im Nebenberuf handelt, wird die Förderung über einen Zeitraum zwischen 12 und 36 Monaten ausgezahlt. Wer das Stipendium erhält, muss sich dazu verpflichten, nach der Ausbildung mindestens 5 Jahre im erlernten Beruf im Kreis Euskirchen zu arbeiten. Entweder in einem Betrieb oder als Selbstständiger. Bewerbungen nimmt der Kreis Euskirchen noch bis Ende Oktober entgegen. 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

Zwei Monate früher als geplant kann das Aachener Rathausparkhaus wieder genutzt werden. Alles ist neu und modern, hell und auch freundlich. Parken Sie ein mit Radio 700 gleich nach Neil Diamond, der singt Forever in Blue Jeans. Haben Sie mal versucht, Rathaus, Parkhaus dreimal ganz schnell hintereinander zu sagen? Das ist ein echter Zungenbrecher.

0: Monatelang war das zentral gelegene und viel genutzte Rathausparkhaus in der Aachener Innenstadt geschlossen. Es wurde komplett saniert, denn der Zahn der Zeit hatte eine Modernisierung unbedingt erforderlich gemacht. Nun kann im Parkhaus wieder der eigene Wagen abgestellt werden. Wer jetzt durch die Schranke am Eingang fährt, wird sich wundern. Alles sieht anders aus und ist modernisiert worden, sagt Antonia Knupp, Pressesprecherin von APAC und ASEAG in Aachen.
1: Man kann sich das wirklich so vorstellen, dass wir alles einmal rausgenommen haben und neu eingesetzt haben. Das begann mit einer kompletten Betonsanierung und ging dann über die gesamte Infrastruktur. Also jede Glühbirne wurde neu gemacht, jedes Stromkabel. Es wurde eine Sprinkleranlage im Bereich Brandschutz installiert und natürlich auch die Parkflächen wurden komplett neu markiert.
0: Nicht nur die Schranken und die Treppenhäuser sind neu, auch das Licht wurde ersetzt. Und die neuen Parklandschaften mit moderner Markierung lassen das Parkhaus deutlich heller erscheinen und machen es damit auch sicherer. Die Zahl der Stellplätze wurde nicht reduziert, im Gegenteil, einige sind nun deutlich komfortabler.
1: Wir haben weiterhin rund 380 Stellplätze zur Verfügung und darin enthalten sind 10 Ladepunkte für E-Fahrzeuge. Die werden jetzt im Laufe des Oktobers montiert.
0: Eine Besonderheit macht dem Rathausparkhaus in Aachen so schnell niemand nach. Die Fertigstellung der Arbeiten erfolgte deutlich früher als geplant. Denn eigentlich hätten die Etagen des Parkhauses erst wieder im November freigegeben werden sollen. Nun ist alles fertig und das Parken ist ab sofort wieder möglich.
1: Wir haben im Jahr 2025 während den Arbeiten am Beton gemerkt, dass wir sehr gut vorankommen und haben uns so dagegen entschieden, das Parkhaus erst teilweise zu eröffnen. Und dadurch, dass wir dann eben sehr intensiv im gesamten Parkhaus weiterarbeiten konnten, konnten wir unsere eigene Frist noch verbessern und statt im November jetzt im September schon eröffnen.
0: 10 Millionen Euro hat die Sanierung des Parkhauses gekostet. Finanziert wurde das über die APAC als Parkhausbetreiber und die Aachener Stadtmarken. Nun kann das Aachener Rathausparkhaus wieder genutzt werden und die Veränderungen kommen bei den Autofahrern gut an. Damit wird auch eine Lücke bei der Parkplatzversorgung in der Innenstadt geschlossen. Alle Beteiligten sind froh, dass das Parkhaus deshalb wieder an den Start gehen kann.

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5: Durch den Abend und die Nacht geht es zeitweise bewölkt. Zeitweise sind sogar Regenschauer, örtlich Gewitter möglich. Später lockert es aber dann wieder auf. Die Luft kühlt ab auf Werte um 14 Grad in Chemnitz und in Alsdorf und auf 10 Grad in Nettersheim und in Amel. Am Mittwoch mal Sonne, mal Wolken, überall trocken, erst gegen Abend hier und da etwas Regen möglich bei 17 bis 21 Grad. Kaum verändert präsentiert sich dann der Donnerstag bei nur 16 bis 20 Grad.
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6: Ich bin Babette Büchner. Bundeskanzler Friedrich Merz hat Entlastungen bei den Spritpreisen angekündigt. Er sagte bei einer Wirtschaftstagung in Berlin, dass man auf die, so wörtlich, Preistreiberei reagieren werde.
7: Der Frust an der Tankstelle ist auch bei Merz angekommen. Für viele, die täglich das Auto brauchen, ist eine Belastungsgrenze erreicht, sagt der Kanzler und verspricht, wir werden sehr bald einen Vorschlag auf den Tisch legen. Details nannte er nicht. Aber der Druck auf die Bundesregierung wächst, endlich zu handeln, eventuell mit einem Spritpreisdeckel, einer Übergewinnsteuer für die Ölkonzerne oder auch mit gezielten Maßnahmen, zum Beispiel nur Entlastungen für Geringverdiener. Claudia Wächter, Nachrichtenredaktion.
6: Kriminelle Banden in Deutschland greifen immer häufiger zu exzessiver Gewalt, um ihre Opfer einzuschüchtern und Machtansprüche durchzusetzen. Das zeigt das aktuelle Bundeslagebild organisierte Kriminalität. Demnach wurden in dem Bereich im vergangenen Jahr 20 Menschen getötet, 7 mehr als im Jahr zuvor. Immer häufiger werden für Gewalttaten auch Minderjährige über soziale Medien angeworben, zeigt der Bericht. Weltraumwaffen waren lange Science-Fiction, doch diese Zeiten scheinen vorbei. Die USA haben jetzt nach US-Medienberichten erstmals die Stationierung von Waffen im Weltraum offiziell bestätigt.
8: Trumps Space Force wird Wahrheit, aber Details über die Weltraumwaffen gibt es noch nicht. Sie sind als Warnung an China und Russland gedacht, zum Schutz der US-Streitkräfte und als Antwort auf wachsende und wandelnde Bedrohungen, wie es heißt. China und Russland seien beim Ausbau ihrer militärischen Schlagkraft im All auf dem Vormarsch, glaubt die US-Regierung, und Weltraumwaffen könnten zum Beispiel feindliche Satelliten zerstören, falls die US-Truppen oder Satelliten im Visier hätten. China will keine Militarisierung des Weltalls, sondern friedliche Nutzung. Aus den USA, Tina Eck.
6: Kurz vor der Entscheidung über den deutschen Olympiabewerber hat München zwei große internationale Events zugesprochen bekommen. Die bayerische Landeshauptstadt darf 2031 zum ersten Mal die Leichtathletik-WM austragen. Außerdem bekam München von der UEFA den Zuschlag für das Finale der Fußball-Champions League 2028. Das Titelduell findet in der Allianz-Arena statt.
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11: Die zweite Stunde Feierabend beginnt. Ihre Begleitung ist weiter Julia Thomas. Schön, dass Sie zuhören.

0: Kurz nach 5 Uhr am Dienstagnachmittag. Ich habe hier im Feierabendprogramm unser nächstes Interview für Sie. Dabei geht es um ein ernstes Thema, Erste Hilfe. Die kann Leben retten, aber auch nur dann, wenn sie auch angewendet wird. In Belgien gibt es hier ein Problem. Viel zu wenig Menschen haben in ihrem Leben bislang gar keinen oder zumindest keinen aktuellen Erste-Hilfe-Kurs absolviert. Im Ernstfall kann das Leben kosten. Hier soll jetzt das Projekt Retten macht Schule Abhilfe schaffen. Alles zu den Kursen ab Herbst hören Sie gleich hier bei uns.
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0: Die Zahlen sprechen eine eindeutige Sprache. 90% der Menschen in den skandinavischen Ländern haben einen frisch absolvierten Erste-Hilfe-Kurs hinter sich. In Belgien sind es dagegen nur 4-5%. Viele haben noch nie einen Kurs für Hilfe in kritischen Situationen absolviert. Ihn gibt es nicht an jeder Schule. Und das, obwohl in Belgien und vor allem in der DG der Rettungsdienst im Ernstfall oft lange Strecken zurücklegen muss. Und genau deshalb kann das im Notfall zu lange dauern. Statistiken beweisen, dass deshalb die Sterblichkeit von Patienten in Krisensituationen in Belgien höher ist als in anderen Ländern. Hier setzt das Projekt Retten macht Schule an. So viele Menschen wie möglich sollen erklärt bekommen, wie Erste Hilfe richtig angewendet wird. Aber viele sperren sich auch davor. Karin Schubert von Retten macht Schule kennt die Gründe.
1: Meistens liegt es an der Angst, etwas falsch zu machen. Aber man kann nichts falsch machen, denn nur wenn man nichts macht, ist es falsch. Viele hatten bei Führerschein mit 18 den Kursus, jetzt sind sie 38, 58 und dann ist alles vergessen und dann sagen die, oh, jetzt traue ich mich aber nicht mehr. Und das ist das Problem, dass viele sich nicht trauen, den Erste-Hilfe-Kurs zu belegen.
0: Dabei ist es so einfach zu helfen und es macht vor allem auch Spaß, in der Gruppe alles Wichtige zu lernen. Bei Retten macht Schule werden diese Kurse in unterschiedlichen Varianten angeboten.
1: Man kann wählen zwischen einem 3-Stunden-Kurs, das ist der 3 Minuten für ein Leben-Kurs. Das sind die Grundvoraussetzungen mit der eigenen Sicherheit, wie man den Notruf macht, welche Möglichkeiten man hat für den Notruf, sowie die stabile Seitenlage, wann und wie die funktioniert, was ich beachten muss, zum Beispiel die Schwangere nach links, aber auch die Reanimation am Erwachsenen, am Kind, am Baby und wo finde ich ein AED, wann benutze ich ein AED und wie funktioniert das. In diesem 3-Stunden-Kurs ist natürlich auch das Verschlucken mit enthalten und macht man den großen Kurs, das heißt den Grundkurs oder den Kleinkindkurs, da kommen zusätzlich beim Kleinkindkurs die Kinderverletzungen hinzu, und die Kinderkrankheiten und alles, was so kleine Kinder wie Fieberkrampf so enthalten kann, und beim Grundkurs kommen halt die Verletzungen hinzu, Autounfall, Schlaganfall, Vergiftungen, Schnittverletzungen, Stichverletzungen und so weiter. Das ist dann in diesen Kursen alles enthalten.
0: Erfolgreiche Teilnehmer erhalten ein Zertifikat, das für 5 Jahre gültig ist. Tatsächlich wird empfohlen, die Kurse regelmäßig zu wiederholen. Denn wer nicht im Rettungsdienst arbeitet und regelmäßig das Erlernte auch anwendet, vergisst vieles auch wieder. Auffrischung ist deshalb wichtig. Zusammen mit der Eiche VOG werden jetzt im Herbst wieder entsprechende kostenpflichtige Kursangebote bereitgehalten. Wer den Kurs erfolgreich absolviert, kann die Teilnahmegebühr über seine Krankenkasse zurückerstattet bekommen.
1: Der nächste Grundkurs bei der Eiche ist am 17. und 24. Oktober von 9 bis 16.30 Uhr. Und für den Kleinkindkurs, das ist der 7. und 14. November, auch bei der Eiche. Man trägt sich über die Eiche in diesen Kurs ein und man erscheint frohgelaunt an dem Tag und kriegt danach den kompletten Kurs an 2 Samstagen. Man muss natürlich an beiden Samstagen teilnehmen und man kann sehr viel Praktisches üben, man nimmt sehr, sehr viel mit und man geht wirklich sicher aus diesem Kurs heraus.
0: Nicht alle Menschen trauen sich, einen Kurs in einer Gruppe zu belegen. Deshalb bietet Retten macht Schule auch Erste-Hilfe-Kurse im persönlichen Umfeld an.
1: Wir kommen zu euch nach Hause ab 6 Personen und geben euch entweder den Grundkurs oder den Kleinkindkurs. Man kann die Nachbarn fragen, die Großeltern, die Eltern, die Paten. Jeder kann einfach mitmachen, wie gesagt, ab 6 Personen in vertrauter Umgebung.
0: Alle Informationen zu den Erste-Hilfe-Kursen gibt es im Internet unter www.rettenmachtschule.be. Warten sollten Sie nicht, denn der Augenblick, wenn Erste Hilfe benötigt wird, kann jederzeit eintreten. Und dann können wir nicht sagen, wir müssen erst warten, bis der nächste Kurs stattgefunden hat.

Aktuelles zum Sport und was die Menschen in Eifel und Euregio sonst noch bewegt, hören Sie gleich wieder in unseren Nachrichten hier im Feierabend um 5 vor halb 6.

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2: Durch den Abend und die Nacht geht es zeitweise bewölkt. Zeitweise sind sogar Regenschauer, örtlich Gewitter möglich. Später lockert es aber dann wieder auf. Die Luft kühlt ab auf Werte um 14 Grad in Kelmis und in Alsdorf und auf 10 Grad in Nettersheim und in Amel. Am Mittwoch mal Sonne, mal Wolken, überall trocken. Erst gegen Abend hier und da etwas Regen möglich bei 17 bis 21 Grad. Kaum verändert präsentiert sich dann der Donnerstag bei nur 16 bis 20 Grad.
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3: Ich bin Ina Pleier.

0: eröffneten Einrichtung in Monschau-Mütze nicht angelegt sein. Insgesamt werden in das Projekt rund 5,2 Millionen Euro investiert. Der Mineralwasser- und Getränkehersteller Spadell hat eine neue Linie an Getränken unter dem Namen Spa Active angekündigt. Drei Sorten Funktionsgetränke sollen auf den Markt gebracht werden. Dem Mineralwasser werden dabei Elektrolyte und Vitamin B hinzugefügt. Das Unternehmen kündigte an, dass damit je nach Sorte Konzentration oder Energie unterstützt werden sollen. Damit folge man der gestiegenen Nachfrage der Verbraucher an Produkten, die mentale oder physische Vorteile versprechen. Ein 33 Jahre alter Autofahrer aus Hellenthal gibt der Polizei Rätsel auf. Am Samstagabend hatte er in Schleidengemünd zunächst zwei Autos gerammt und beinahe eine Radlerin erfasst. Danach flüchtete er. Am Sonntagmorgen tauchte er verletzt, verwirrt und halbnackt in Gemünd wieder auf. Den Beamten erklärte er, dass er am Abend zuvor mit einem 67-Jährigen aus Kall Alkohol getrunken und danach Erinnerungslücken habe. Nach dem Unfall sei er in einem Wald gelandet, wo sein Auto Feuer gefangen habe. Seinen Beifahrer habe er noch retten können. Die Polizei fand den 67-Jährigen später tatsächlich in einem Wald bei Heimbach. Auch das ausgebrannte Fahrzeug wurde entdeckt. Es befand sich in der Nähe zur Abtei Mariawald. Unklar blieb nicht nur, was die beiden Männer gemacht haben, sondern auch, wie das Auto in Brand geraten konnte. Die Ermittlungen dauern an. Am Sonntag fanden erneut Geschwindigkeitskontrollen im Bereich von Nordeifel und Rureifel statt. Die Messstationen befanden sich in Heimbach, Fettweiß und Hürtchenwald. Trotz schlechten Wetters wurden insgesamt 128 Geschwindigkeitsverstöße festgestellt. In 24 Fällen waren Motorradfahrer zu schnell unterwegs. Sechs Fahrern droht ein Fahrverbot. Negativausreißer war ein Gradfahrer, der mit Tempo 116 in einer 50er-Zone geblitzt wurde. Die Polizei will die Kontrollen zur Verbesserung der Verkehrssicherheit weiter intensivieren. Zum Sport. Hans-Peter Lipka legt sein Amt als Geschäftsführer des Volleyball-Bundesligisten Ladies in Black in Aachen nieder. Schon zum 1. Oktober soll das Amt neu besetzt werden. Als Grund für den Rückzug wurden persönliche Gründe angeführt. Interimsweise wird zunächst Teammanager Tim Bergs die Aufgaben wahrnehmen. Unterstützt wird er dabei von Cheftrainerin Mareike Hindriksen und von Andreas Steindl bei Kommunikation und Partnerschaften sowie von Olaf Lindner als Vorstandskoordinator. Das Quartett teilt sich auch noch andere Aufgaben neben ihren bestehenden Verantwortungen. Damit entstehen keine zusätzlichen Ausgaben für die Ladies in Black. Die Handlungsfähigkeit des Clubs bleibe ebenfalls gewährleistet. 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
1: Zum letzten Mal für dieses Jahr haben Interessierte die Möglichkeit, die Formel 1 Rennstrecke von Spa mit dem Fahrrad zu erkunden. Cycle on Track heißt es dazu wieder von 18.15 Uhr bis 21 Uhr auf dem Ardennenrundkurs von Spa-Francorchamps. Hussam Al-Mashadani präsentiert aktuelle Werke in der neuen Ausstellung Potpourri der Farben und Gefühle. Von heute bis zum 20. Oktober im Generationentreff in Hünningen. Letzter Tag der traditionellen Kirmes Anno Dazumal. Auch heute haben noch einmal die historischen Buden und Fahrgeschäfte in der Monschauer Altstadt geöffnet. Heute ist öffentliche Generalprobe für die Inszenierung von Maria Stuart. Heute um 19 Uhr im Theater Aachen. Jakob Schwertfeger liest aus seinem Buch Fertig ist die Kunstgeschichte um 19 Uhr im Katechetischen Institut in Aachen. Blues mit der Dom Martin Band erklingt um 20 Uhr im Spirit of 66 in Verviers. Live-Musik mit Call It Off erwartet sie um 20 Uhr im Aachener Musikbunker. Zahlreiche Institutionen präsentieren sich im Rahmen der Aktionswoche 55 Plus mit ihren Ständen beim Markt der Möglichkeiten, heute ab 14 Uhr in der Bürgermitte Basweiler. Anlässlich des Welt-Alzheimer-Tages wird die Fotoausstellung Who Cares im Bildungszentrum für Pflege und Gesundheit in Wirselen gezeigt. Heute ist den ganzen Tag über geöffnet. Im Doppeldorf Firmenich-Obergarzen ist Kirmes. Rund um den Dodo-Treff findet heute ab 16.30 Uhr der große Kirmesausklang statt. Und ab 18.30 Uhr ist Königsball mit Stefan Brinks und der Sound City Band. Und in der Reihe Europa am Dienstag wird der Frage nachgegangen, wie sich Dürren, Fluten und Stürme auf Europa auswirken. Um 19 Uhr im Aachener Grashaus. 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
20: Durch den Abend und die Nacht geht es zeitweise bewölkt. Zeitweise sind sogar Regenschauer, örtlich Gewitter möglich. Später lockert es aber dann wieder auf. Die Luft kühlt ab auf Werte um 14 Grad in Kelmis und in Alsdorf und auf 10 Grad in Nettersheim und in Amel. Am Mittwoch mal Sonne, mal Wolken, überall trocken, erst gegen Abend hier und da etwas Regen möglich bei 17 bis 21 Grad. Kaum verändert präsentiert sich dann der Donnerstag bei nur 16 bis 20 Grad.
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21: Ich bin Babette Büchner. Bundeskanzler Friedrich Merz hat Entlastungen bei den Spritpreisen angekündigt. Er sagte bei einer Wirtschaftstagung in Berlin, dass man auf die, so wörtlich, Preistreiberei reagieren werde.
22: Für viele Menschen, die täglich das Auto brauchen, ist eine Belastungsgrenze erreicht. Und ich bin der Meinung, dass wir handeln müssen. Das genaue Instrumentarium steht noch nicht fest. Sie können aber davon ausgehen, dass wir sehr bald einen Vorschlag dazu vorlegen werden.
21: Zustimmung kommt vom Finanzminister. Er sei dankbar dafür, dass es diese Bewegung jetzt gibt, sagte Lars Klingbeil in Berlin. Seine Vorschläge würden bereits seit Wochen auf dem Tisch liegen. Berlin bekommt mehr Geld vom Bund für Sicherheit und Kultur. Dazu wurde ein neuer Hauptstadtfinanzierungsvertrag unterzeichnet. Von 2028 bis 2037 stehen Berlin demnach rund 5 Milliarden Euro für hauptstadtbedingte Ausgaben zur Verfügung. Mehr Geld gibt es unter anderem für die Berliner Philharmoniker. Auch die hohen Mehrkosten durch die verschärfte Sicherheitslage werden abgedeckt. Kunden von Netflix, Apple TV und Wow könnten Geld zurückbekommen. Verbraucherschützer haben gegen Preiserhöhungen der drei Streaming-Dienste geklagt und fordern je nach Vertrag Rückzahlungen von 200 bis 700 Euro.
23: Konkret heißt der Vorwurf, die Anbieter haben die Preise mehrmals erhöht, ohne dafür eine neue Zustimmung der Kunden einzuholen. Stattdessen gab es nur den Hinweis auf Preisanpassungsklauseln in den Geschäftsbedingungen. Und die, sagen die Verbraucherschützer, sind unwirksam. Betroffene können sich der Klage anschließen, kostenlos. Transparenz ist wichtig, auch weil viele die Preise regelmäßig erhöhen. Erst kürzlich war das wieder der Fall bei Netflix. Claudia Wächter, Nachrichtenredaktion.
21: Die EU-Kommission will das Arbeiten im europäischen Ausland erleichtern. Ziel sei, das Talent in Europa bestmöglich zu nutzen und weiteres anzuziehen, teilte EU-Kommissionspräsidentin Ursula von der Leyen mit. Unter anderem sollen zum Beispiel Qualifikationen in der ganzen EU leichter verstanden werden. Die Initiative richtet sich überwiegend an Europäer.
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1: Es geht vom Nachmittag in den Dienstagabend. Willkommen zur inzwischen dritten Stunde Feierabendprogramm, heißt sie Julia Thomas.

Kurz nach 6 Uhr am Dienstagabend. Schön, dass Sie sich heute wieder für das Feierabendprogramm von Radio 700 entschieden haben. Auch unsere letzte Stunde heute ist schön voll. Nicht nur, aber auch mit den schönsten Schlagern sowie den besten Oldies. Der nächste Titel kommt von Andreas Martin und der singt »Ich fang dir den Mond«. Kurz danach hat meine Kollegin Charlene Kowak die aktuellen Gesuche und Angebote von der Geno-Eifel für Sie. Nochmal ein wenig später schaut Jan-Paul Mohr mit dem heutigen Energiespartipp vorbei. Um 6:55 hören Sie wie gewohnt die Nachrichten und in der zweiten Hälfte der Stunde präsentiere ich Ihnen dann noch einmal ein echtes Highlight, und zwar die nächste Veranstaltung des Ostbelgien-Festivals.

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2: Ich bin Charlene Kowak. 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
1: Bei Öl- oder Gasheizungen ist Frischluft keine Option, sondern Pflicht. Die Verbrennung braucht Sauerstoff, wenn Lüftungsschlitze verstopft oder zugestellt sind, droht Gefahr. Also niemals abdichten oder mit Kisten zustellen. Lieber regelmäßig kurz lüften, Staub absaugen und Sichtprüfungen machen. Also meine Lieben, Luft rein, Wärme raus, aber bitte mit Sicherheit und gesundem Menschenverstand.
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2: Durch den Abend und die Nacht geht es zeitweise bewölkt. Zeitweise sind sogar Regenschauer, örtlich Gewitter möglich. Später lockert es aber dann wieder auf. Die Luft kühlt ab auf Werte um 14 Grad in Kelmis und in Alsdorf und auf 10 Grad in Nettersheim und in Amel. Am Mittwoch mal Sonne, mal Wolken, überall trocken. Erst gegen Abend hier und da etwas Regen möglich bei 17 bis 21 Grad. Kaum verändert präsentiert sich dann der Donnerstag bei nur 16 bis 20 Grad.
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4: Ich bin Ina Pleier. In Simmerath-Rollesbruch ist der erste Spatenstich für die Errichtung einer neuen Kita erfolgt. Letzte Woche waren der Öffentlichkeit die Pläne für die dreigruppige Kita vorgestellt worden. Radio 700 hatte darüber berichtet. Die Einrichtung soll im September kommenden Jahres an den Start gehen und Platz für 55 Kinder bieten. Die Betreuung ist für Kinder ab einem Jahr vorgesehen. Das Gebäude wird in nachhaltiger Holzbauweise entstehen und unter anderem mit Photovoltaikanlagen und Wärmepumpe ausgestattet. 10 der Plätze sind für Kinder unter 2 Jahren ausgelegt. Ein solcher

0: auf. Am Samstagabend hatte er in Schleiden-Gemünd zunächst zwei Autos gerammt und beinahe eine Radlerin erfasst. Danach flüchtete er. Am Sonntagmorgen tauchte er verletzt, verwirrt und halbnackt in Gemünd wieder auf. Den Beamten erklärte er, dass er am Abend zuvor mit einem 67-Jährigen aus Kall Alkohol getrunken und danach Erinnerungslücken habe. Nach dem Unfall sei er in einem Wald gelandet, wo sein Auto Feuer gefangen habe. Seinen Beifahrer habe er noch retten können. Die Polizei fand den 67-Jährigen später tatsächlich in einem Wald bei Heimbach. Auch das ausgebrannte Fahrzeug wurde entdeckt. Es befand sich in der Nähe zur Abtei Mariawald. Unklar blieb nicht nur, was die beiden Männer gemacht haben, sondern auch, wie das Auto in Brand geraten konnte. Die Ermittlungen dauern an. Am Sonntag fanden erneut Geschwindigkeitskontrollen im Bereich von Nordeifel und Rureifel statt. Die Messstationen befanden sich in Heimbach, Vettweis und Hürtchenwald. Trotz schlechten Wetters wurden insgesamt 128 Geschwindigkeitsverstöße festgestellt. In 24 Fällen waren Motorradfahrer zu schnell unterwegs. 6 Fahrern droht ein Fahrverbot. Negativausreißer war ein Gradfahrer, der mit Tempo 116 in einer 50er-Zone geblitzt wurde. Die Polizei will die Kontrollen zur Verbesserung der Verkehrssicherheit weiter intensivieren. Zum Sport. Hans-Peter Lipka legt sein Amt als Geschäftsführer des Volleyball-Bundesligisten Ladies in Black in Aachen nieder. Schon zum 1. Oktober soll das Amt neu besetzt werden. Als Grund für den Rückzug wurden persönliche Gründe angeführt. Interimsweise wird zunächst Teammanager Tim Bergs die Aufgaben wahrnehmen. Unterstützt wird er dabei von Cheftrainerin Mareike Hindriksen und von Andreas Steindl bei Kommunikation und Partnerschaften sowie von Olaf Lindner als Vorstandskoordinator. Das Quartett teilt sich auch noch andere Aufgaben neben ihren bestehenden Verantwortungen. Damit entstehen keine zusätzlichen Ausgaben für die Ladies in Black. Die Handlungsfähigkeit des Clubs bleibe ebenfalls gewährleistet. 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

0: Wenn die Tage kürzer werden, dann startet das Ostbelgien-Festival mit einem reichhaltigen Programm in die zweite Saisonhälfte durch. Gerade erst hat es eine stille Matinee sowie südamerikanisch angehauchte Konzerte zum Tag des offenen Denkmals gegeben. Schon steht der nächste Höhepunkt an. Am 26. September im Olpener Jünglingshaus. Und natürlich wieder ein echter Leckerbissen für Freunde der klassischen Musik, sagt Steven Gass vom Ostbelgien-Festival.
1: Dann sind wir in Olpen mit den Young Belgian Strings, mit einer Pianistin Mauska und unserem Preisträger vom Next Generation Wettbewerb von letztem Jahr. Noah Schmitz wird als Solist auftreten und das Ganze wird stattfinden im Jünglingshaus in Olpen.
0: Das Konzertprogramm ist abwechslungsreich und besonders vielfältig.
1: Wir freuen uns auf Werke von Haydn, Schumann, aber auch Mendelssohn, Bartholdy. Und ja, diese drei Werke, die auf dem Programm stehen, werden auch alle Facetten zeigen können. Wir werden nämlich einmal das Orchester im Ganzen hören. Dann werden wir als zweites das Werk mit Cello hören, wo das Orchester natürlich eine andere Rolle spielt. Da sind sie Begleitung, aber es gibt doch ganz tolle Dialogstellen, wo das Orchester mit dem Solisten ja kommuniziert. Und das wird ganz spannend zu sein, das zu entdecken. Und nach einer kurzen Pause geht es dann weiter mit Schumann und dann werden wir uns auf das Klavierkonzert in A-Moll Opus 54 von Schumann freuen dürfen.
0: Auf der Bühne spielen Musiker zusammen, die so noch nie gemeinsam musiziert haben. Eine besondere Herausforderung für die Beteiligten, aber auch eine große Freude.
1: Die kennen sich natürlich untereinander, aber wirklich auf der Bühne standen sie noch nicht zusammen. Das wird also eine absolute Premiere sein und wir freuen uns eben, unserem Preisträger dies auch zu ermöglichen. Und ja, wer weiß, welche Kontakte da weiter entstehen und welche Zusammenarbeit da vielleicht für die Zukunft draus entstehen wird. Und ja, für uns ist es eben diese Chance, unsere Preisträger aus Belgien eben auch zu vernetzen und ja, ihnen die Möglichkeit zu geben, auch mit tollen Orchestern zu spielen.
0: Das Konzert findet am 26. September um 19.30 Uhr im Olpener Jünglingshaus statt. Karten gibt es im Vorverkauf wie immer über die Internetseite des Ostbelgien-Festivals unter obf.be.

Das war's mit dem Feierabend heute am Dienstag. Ich hoffe, Sie hatten einen wundervollen zweiten Arbeitstag der Woche und blicken jetzt einem gemütlichen Abend entgegen. In den entlasse ich Sie. Sie hören hier noch ein wenig Musik, dann die lutherische Stunde und um 19 Uhr begrüßt Sie dann an meiner Stadt Kollege Uwe Lorenz zur Wiederholung des Schlagerkalenders. Ich sage Tschüss und bis morgen. Am Mikrofon war für Sie Julia Thomas.

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1: Was für ein guter Arzt. Fast niemand kommt im Leben ohne einen Hausarzt oder Vertrauensarzt aus. Du und ich haben auch sicherlich unterschiedliche Erwartungen, die wir mit einem Arztbesuch verbinden. Oft sind wir auf Empfehlungen angewiesen und haben dann leichteren Zugang. So entsteht folgendes Gespräch. Ich muss dir unbedingt von meinem Hausarzt erzählen. Ich habe allerlei verschiedene Beschwerden, mit denen ich zu ihm gehe. Ich kann ihn rund um die Uhr anrufen. Er gibt mir keinen Termin, sondern ich darf gleich in die Praxis kommen. Auf seine Diagnose kann ich mich jedes Mal verlassen. Er hat nicht nur das Wissen eines Allgemeinmediziners, erstaunlicherweise erstreckt sich sein Wissen über alle Fachgebiete. Nicht nur, dass er gleich weiß, was mir fehlt, er weiß auch, was ich zur Heilung brauche. Ein Rezept für die Apotheke brauche ich nicht. Er hat bei sich alles da, gibt mir gleich das Richtige für mein Problem mit. Du weißt ja, man ist oft skeptisch, ob ein Medikament hilft. Bei der Qualifikation meines Hausarztes sind solche Gedanken überflüssig. Ich habe volles Vertrauen in meinen Arzt. Er hat mir schon so oft geholfen. Ich weiß, dass ich bei ihm in den besten Händen bin. Geh du doch mit deinen Problemen auch zu ihm. Seine Praxis ist für jeden offen. Du brauchst nicht zu befürchten, dieser besondere Service stände nur Privatversicherten offen. Denn mein guter Arzt hat ein großes Herz für alle Kranken. Er freut sich über jeden, der sich von ihm helfen lassen will. Als Honorar für seine heilsame Behandlung möchte er nur Dankbarkeit. So einen Arzt kann es dir wirklich geben? Ja, er heilte, die ihn darum baten, wies niemanden ab. Er erwartete keine Gebühr, außer Glauben. So sagt es die Bibel. Er lebt heute. Er ist nicht in den wohlverdienten Ruhestand getreten. Er hat ein Herz für alle, die sich auf ihn einlassen. Er kennt die Schmerzen, er kennt den Tod, er kennt die Hölle und will dich bewahren für die Ewigkeit. Jesus Christus, für dich und für mich ganz persönlich ist er ans Kreuz geschlagen worden und gestorben. Nach 3 Tagen auferstanden durch seinen Vater im Himmel, damit wir zu seinem ewigen Reich gehören können. Welch unvergleichlicher göttlicher Herr und Arzt. Gott spricht, ich bin der Herr, dein Arzt. 2. Mose, Kapitel 15, Vers 26.

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1: Bleiben Sie dem guten Arzt und Herrn befohlen.
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8: Durch den Abend und die Nacht geht es zeitweise bewölkt. Zeitweise sind sogar Regenschauer, örtlich Gewitter möglich. Später lockert es aber dann wieder auf. Die Luft kühlt ab auf Werte um 14 Grad in Kelmis und in Alsdorf und auf 10 Grad in Nettersheim und in Amel. Am Mittwoch mal Sonne, mal Wolken, überall trocken, erst gegen Abend hier und da etwas Regen möglich bei 17 bis 21 Grad. Kaum verändert präsentiert sich dann der Donnerstag bei nur 16 bis 20 Grad.
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9: Ich bin Babette Büchner. Nachdem die Spritpreise auf neue Rekordhöhen geklettert sind, hat Bundeskanzler Friedrich Merz jetzt schnelle Hilfe versprochen. Ein Instrument nimmt er dabei aber vom Tisch.
10: Ich sehe keinerlei faktische und keinerlei rechtliche Grundlage für eine solche Übergewinnsteuer, zumal die, die wir im Jahr 2022 mal versucht haben zu erheben, immer noch vor den Gerichten ausgetragen wird. Das ist keine ausreichende Grundlage für Besteuerung.
9: Die Regierung will stattdessen verschiedene Steuern und Abgaben in den Blick nehmen, um Verbrauchern zu helfen. Kriminelle Banden in Deutschland werben nach Erkenntnissen des Bundeskriminalamts immer mehr Minderjährige für Gewalttaten an. Die Kontakte laufen häufig über soziale Medien, teils sind die angeworbenen Täter erst 13 Jahre alt. Das BKA spricht von einem neuen Phänomen, das sich sehr dynamisch entwickelt.
11: Gewalttaten werden dabei teils wie eine Dienstleistung online organisiert. Auftraggeber und diejenigen, die schließlich zuschlagen, begegnen sich oft gar nicht persönlich. Gleichzeitig nutzen vor allem jüngere Kriminelle soziale Netzwerke, um mit Macht, Status und Gewalt zu protzen. Das BKA spricht von einer sogenannten Gen-Z-Mafia. Insgesamt beobachtet die Behörde im Bereich der organisierten Kriminalität außerdem eine zunehmende Gewaltbereitschaft. Thomas Bleskin, Nachrichtenredaktion.
9: Berlin bekommt mehr Geld vom Bund für Sicherheit und Kultur. Dazu wurde ein neuer Hauptstadtfinanzierungsvertrag unterzeichnet. Von 2028 bis 2037 stehen Berlin demnach rund 5 Milliarden Euro für hauptstadtbedingte Ausgaben zur Verfügung. Mehr Geld gibt es unter anderem für die Berliner Philharmoniker. Auch die hohen Mehrkosten durch die verschärfte Sicherheitslage werden abgedeckt. Der Schauspieler Ralf Richter ist tot. Er ist mit nur 69 Jahren gestorben, hat seine Managerin bestätigt. Seinen Durchbruch hatte Richter mit seiner Rolle im Wolfgang-Petersen-Klassiker Das Boot gefeiert, in der Rolle des Ruhrpott-Proleten Kalle Grabowski, in der Komödie Bang Boom Bang erreichte er später Kultstatus.
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Hallo und herzlich willkommen. Hier sind wir wieder mit unserem Schlagerkalender bei Radio 700 mit Uwe Lorenz am Mikrofon. Tja, einen lieben langen Sommer, sang Bene Nova. Und tja, wir sind ja schon wieder am Ende des Sommers fast angelangt. Und da könnte man etwas herbstlich melancholisch werden. Und das habe ich jetzt gleich berücksichtigt für Sie, die belgische Sängerin Dana Wynner mit »Wo ist das Gefühl?«

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1: Ja, auch in unserer neuesten Ausgabe des Schlagerkalenders wieder die Schallbonbons bei uns. Und die beschäftigen sich heute mit einer ganz bekannten Sängerin, die in den 60ern angefangen hat, Renate Kern. Sie ist ja über viele Jahre eine Säule des deutschen Schlagers gewesen und sang zum Beispiel 1968 Du musst mit den Wimpern klimpern. Und Damals in Napoli, das ist Titel Nummer 2 von Renate Kern, unsere Schallbonbons.

Wolfgang Ziegler war das mit seinem aktuellen Titel Das Beste an mir, das Beste von ihm. Das haben Sie gerade eben gehört. Ja, und jetzt gibt's das Beste von Pat Simon. Vielleicht sagen Sie, wer ist das? Ja, in den 60er Jahren hatte sie einige Singles veröffentlicht und man hatte ja eigentlich eine ziemlich große Karriere vorhergesagt. Sie ist auch bei Schlagerwettbewerben aufgetreten und war vor allem, und das ist jetzt das Entscheidende, die Tochter eines großen Komponisten, Textdichters, Arrangeurs Hans Arno Simon, der schon in den 50er und 60er Jahren sehr erfolgreich auch selbst gesungen hat. Zum Beispiel Sag doch nicht immer dicker zu mir war ein Titel, den man immer noch von ihm im Ohr hat. Und seine Tochter wollte in seine Fußstapfen treten. Das hat eine Weile ganz gut geklappt, aber ist dann irgendwann wieder eingeschlafen. Ja, Pat Simon nimmt uns jetzt mit zum Zuckerhut.

Tja, und das war Ramona, die dann später in der Gruppe Silver Convention Karriere gemacht hat. Ramona Wolf, wie sie genau hieß. Und sie ist ja damals mit sehr schwungvollen Liedern aus der Feder von Ralf Siegel aufgetreten. Das war so ein Titel, Lieber dich und kein Geld aus den 1970er Jahren. Ja, Samstagnachmittag, meine Damen und Herren, Schlagerkalender bei Radio 700, da kann man sich so richtig gemütlich machen, das wäre doch so richtig die Zeit für Kaffee, für Tee, Kuchen und Torte. Und ich habe mir gedacht, das ist so ein roter Faden, der heute durch unsere Sendung verläuft, Schlager, die sich mit diesem Thema beschäftigen. Nicht für Kuchen oder Torte ist zum Beispiel Ulla Norden zu haben, das wird aber gleich wieder dann im Anschluss widerlegt durch Bully Bulan, denn er singt, wer einmal am Kurfürstendamm seinen Kaffee trank. Ja, und den Zucker im Kaffee, den hat natürlich für sie Erik Silvester.

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1: Sie wissen ja, meine Damen und Herren, wir präsentieren Ihnen im Schlagerkalender Interpreten und Titel von vorgestern, gestern und heute. Und jetzt sind wir mal wieder ganz weit hinten gelandet, nämlich So klang es vorgestern, unsere kleine Rubrik in unserer Sendung. Und die wird heute von einer Dame ausgefüllt, die nicht nur eine Sängerin war, eine Kleinkünstlerin, eine Fernsehmoderatorin und eine Schauspielerin, Margot Hilscher. Die ist ja eine der ersten gewesen, die beim Grand Prix Eurovision de la Chanson für Deutschland angetreten sind und hatte auch eine ganz erfolgreiche Talkshow in den 50er Jahren, eigentlich die erste überhaupt im deutschen Fernsehen mit internationalen Stars. Hier waren Leute zu Gast wie Maurice Chevalier oder Bing Crosby, das kann man sich also kaum noch vorstellen. Und auch sie hat eine Tasse Tee mitgebracht. Unser kleiner Kaffeeklatsch wird also zu einer Teestunde. Tee zu zweien, hier ist Margot Hilscher, so klang es vorgestern.

Flieg mit mir in die Ferne, das waren sie, die Schlagerpiloten im Schlagerkalender bei Radio 700. Und jetzt geht's wieder zurück in die vergangenen Zeiten, die seligen Schlagerzeiten der 60er mit Mel Sondock und dem Mädchen mit dem traurigen Blick. Und Mel Sondock ist ja ein Kollege gewesen, ein langjähriger WDR-Radiomoderator, der auch Sendungen im NDR gemacht hat. Hit oder Niete zum Beispiel, kann ich mich erinnern, war so etwas, was versucht worden ist. Ein sehr kreativer Mensch und er hat eben auch Schallplatten besungen damals. Und da hören wir jetzt gleich mal rein. Und danach dann Bernd Klüver mit einem Titel aus den 80ern, Bist du jetzt frei?

Ja, da sind wir schon am Ende der ersten Stunde unseres Schlagerkalenders bei Radio 700 angelangt. Kaffee und Kuchen haben wir auch in der zweiten Stunde für Sie vorbereitet. Vorher aber noch Michael Stein mit einem Titel aus den 1980er Jahren, Sandy Goodbye, zum Ende der Sendung. Und wenn es noch reingeht, habe ich Peter Sebastian noch aufliegen. Und dann möchte ich dir noch sagen, die zweite Stunde, die beginnt in Kürze gleich nach dem Serviceblock und den Weltnachrichten. Bis gleich.

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12: Durch den Abend und die Nacht geht es zeitweise bewölkt. Zeitweise sind sogar Regenschauer, örtlich Gewitter möglich. Später lockert es aber dann wieder auf. Die Luft kühlt ab auf Werte um 14 Grad in Kelmis und in Alsdorf und auf 10 Grad in Nettersheim und in Amel. Am Mittwoch mal Sonne, mal Wolken, überall trocken, erst gegen Abend hier und da etwas Regen möglich bei 17 bis 21 Grad. Kaum verändert präsentiert sich dann der Donnerstag bei nur 16 bis 20 Grad.
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13: Ich bin Babette Büchner. Die Spritpreise klettern immer weiter. Bundeskanzler Friedrich Merz verspricht deshalb jetzt Entlastungen für Autofahrer. Eine Übergewinnsteuer auf Extraprofite der Mineralölkonzerne lehnt er jedoch ab. Genau für diese Steuer wirbt aber die SPD.
14: Immerhin einig ist man sich, dass viele Autofahrer an der Schmerzgrenze sind. Wir werden etwas gegen die Preistreiberei tun, verspricht der Kanzler. Aber eine Übergewinnsteuer hält er für rechtlich nicht durchsetzbar. SPD-Finanzminister Klingbeil will allerdings damit Entlastungen für Autofahrer gegenfinanzieren und fordert auch einen Spritpreisdeckel. Doch auch der ist umstritten in der Regierung. Dennoch sagt Merz, wir werden schnell Vorschläge auf den Tisch legen. Claudia Wächter, Nachrichtenredaktion.
13: Weltraumwaffen waren lange Science-Fiction, doch diese Zeiten scheinen vorbei. Die USA haben jetzt nach US-Medienberichten erstmals die Stationierung von Waffen im Weltraum offiziell bestätigt.
15: Trumps Space Force wird Wahrheit, aber Details über die Weltraumwaffen gibt es noch nicht. Sie sind als Warnung an China und Russland gedacht, zum Schutz der Urstreitkräfte und als Antwort auf wachsende und wandelnde Bedrohungen, wie es heißt. China und Russland seien beim Ausbau ihrer militärischen Schlagkraft im All auf dem Vormarsch, glaubt die US-Regierung, und Weltraumwaffen könnten zum Beispiel feindliche Satelliten zerstören, falls die US-Truppen oder Satelliten im Visier hätten. China will keine Militarisierung des Weltalls, sondern friedliche Nutzung. Aus den USA, Tina Eck.
13: Nach mehreren Malariafällen bei Mitarbeitern des Frankfurter Flughafens haben sich jetzt auch zwei Bewohner eines nahegelegenen Stadtteils infiziert. Nach Angaben des Frankfurter Gesundheitsamts arbeiten die beiden nicht am Airport und hatten auch keine Auslandsreise gemacht. Wer am Frankfurter Flughafen arbeitet oder in der Nähe wohnt, sollte bei ungewöhnlichen Symptomen zum Arzt gehen, sagte der Leiter der Behörde. Grund zur Sorge gebe es aber nicht. Der Schauspieler Ralf Richter ist tot. Er starb mit nur 69 Jahren, bestätigte seine Managerin. Seinen Durchbruch hatte Richter mit seiner Rolle im Filmklassiker Das Boot gefeiert. Später spielte er oft den Ruhrpott-Proleten, wie zum Beispiel im Kultfilm Bang Boom Bang.
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Willkommen zurück zur zweiten Stunde unseres Schlagerkalenders, heute hier bei Radio 700. Am Mikrofon für Sie Uwe Lorenz und wie immer mit Schlagern von vorgestern, gestern und heute. Und das war eben einer von heute, Playa Rouge, Du bist du, aus dem gleichnamigen Album. Ja, und jetzt zwei Säulen des deutschen Schlagers, würde ich mal sagen, die in den 70ern vornehmlich, der eine sogar in den 60ern schon Großes geleistet hat, wenn man so sagen darf. Jeder hat dich gern, einer hat dich lieb, das sagen natürlich Peter Orloff und dann Roy Black, der schon in den 60ern große Erfolge hatte. Ich träume mich zu dir.

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1: In unseren Schallbonbons habe ich jetzt in der zweiten Stunde für Sie eine Sängerin aus Amerika, die im Rock'n'Roll angefangen hat, Wanda Jackson. Und auch sie durfte, konnte, musste mal Deutsch singen in den 60er Jahren und hatte sogar einen Riesenerfolg damit. Santo Domingo zum Beispiel wurde ein Charterfolg, aber auch ihr Titel Doch dann kam Johnny war sehr erfolgreich. Ja, wir hören mal rein. Wanda Jackson, unsere Schallbonbons.

Ein musikalischer Gruß aus Paris, besser ein Kuss aus Paris von Maite Kelly war das gerade eben. Und wir bleiben in Paris, denn wir gehen jetzt wieder in unsere Kaffee- und Teestunde. Ich habe Ihnen ja gesagt, dass wir heute ein bisschen Kaffee, Tee, Torte und Kuchen im Programm haben, musikalisch gesehen. Und da haben wir jetzt eine kleine Tasse Tee für Sie, präsentiert von dem französischen Chansonnier und erfolgreichen Filmschauspieler Eddie Constantin. Bei einer kleinen Tasse Tee war ein Erfolg für ihn in den 1950er Jahren. Dann heißt es der Café in San José, das weiß Corry Brocken. Das ist eine deutsche Version eines Titels von Burt Bacharach, dem großen Easy-Listening-Magnaten, wenn man so will. Ja, und dann habe ich noch einen Typ für Sie, der aus dem hohen Norden zu uns kommt, Hans-Herbert Boers. Und der mag zu gerne Streuselkuchen. Und was es damit auf sich hat, das verrät er Ihnen gleich selbst.

0: Mal vorstellen, also mein Name ist Schmalzherry, ne? Ja, ich komme gerade rüber von der Konditorei, ne? Da habe ich mir wieder mal mein Lieblingsgericht geholt, ne?
1: Streuselkuchen.
0: Bitte? Achso, ja, Streuselkuchen. Ja. Ich esse also zu gern Streuselkuchen. Ja, das einzige Problem ist ja immer bei Streuselkuchen. Ihr gestattet übrigens, dass ich mal gleich so ein Stück schon mal anbeiße hier. Einziges Problem bei Streuselkuchen ist, also das sind die Streusel, ne? Praktisch. Wenn man auf Streuselkuchen ist, ne? Und das haben wir also, ja, würde ich sagen. Ne? Also meine Oma, die hatte ein Rezept, da bin ich total drauf abgefahren. Ne? Die konnte einen Streuselkuchen machen. Das war allerdings ein Geheimrezept. Ich kann das mal kurz erzählen. Die hat also immer auch irgendwie einen Sonnengruß und hat sie gesagt, und sind sie Küche, Kopf und Milch, ne? Ja, Milch hat sie auch immer genommen, ne? Oh, war wahnsinnig, das gab's immer bei uns im Geburtstag, ne? War immer die Hölle los, ne? Allerdings mein Alter, der hat dann immer unheimlich rumgenervt. Der hat dann immer gesagt, und so, Oh, total sauer immer, ne? Wenn er das gesagt hat. Man, sowas sagt man auch nicht, ne? Ich habe ja neulich in der Konditorei, habe ich meine ehemalige Zukünftige, Gerda Schröder, getroffen. Ja, die habe ich ja damals kennengelernt. Da haben wir auch Streuselkuchen gegessen. Und also Gerda Schröder ist dann, also, wie soll ich das sagen, also, ich bin auch so damals mit ihrer Hopfen gegangen in die Wohnung. Und dann haben wir ein bisschen raus. Und jetzt nochmal. Und danach haben wir dann noch ein Stück Streuselkuchen gegessen. Also, das, also ja, ich meine, wollen wir gleich drüber sprechen. Ja. Sie hat dann übrigens noch meinen Freund Lockenrudi, ne? Der hat sie auch nochmal gesehen. Ne? Und der hat mir nun erzählt, dass ich also mit ihm also Freunde mache. Ich kann mir aber, ja, ich kann schon noch

0: das ist so. Also, Alter, das war echt, das war für mich der absolute Klopfer.
1: Ja, solche Typen gibt's auch im Schlagerkalender hier bei Radio 700. Und das ist bestimmt nicht der Typ für jeden, denn die nächste Interpretin aus den Niederlanden, Jeanne de Roy, die singt uns jetzt Du bist nicht mein Typ. Ich weiß nicht, ob sich das auf den vorherigen Interpreten bezieht. Aber es geht dann gleich ganz positiv weiter. Schenkt mir eine Nacht, bittet dann Mel Jersey, ein Titel aus den 80ern.

So, jetzt kommen wir zu einer Schlagerlegende, würde ich mal fast sagen, denn sie ist ja auch in den 60ern zwar nicht am laufenden Band, aber immer mal wieder im Schlagergeschäft aufgetaucht. Gabi Berger, deine schönen Augen kann man nicht trauen, sagen sie in den 1980er Jahren. Da war sie ja schon weit entfernt von ihren Erfolgen der 60er, wo sie ja durchaus Titel hatte, die in die Hitparaden gekommen sind. Ja, ein Traum aus der Jukebox, das war sie vielleicht damals für einige. Und ein Traum aus der Jukebox, so heißt auch der Titel von Salvatore Adamo aus seinem Album »Wenn Worte fehlen«.

wieder. Tja, das war's schon mal wieder im Schlagerkalender heute bei Radio 700 mit Uwe Lorenz am Mikrofon. Und ich habe noch ein bisschen was für Sie aus der Kiste rausgeholt, nämlich Dein Glück ist mein Glück. Ein schönes Duett mit Rex Gildo und Gitte. Dann drei Schritte vor und zwei zurück, das singt uns Petra Pascal. Das ist ja eine Situation, die man sehr häufig im Leben leider vorfindet. Und Conny van den Boos aus den Niederlanden, wenn es noch passt, zeitlich mit Jan von nebenan. Einer wunderschönen musikalischen Geschichte. Ich darf mich verabschieden, danke fürs Zuhören, freue mich aufs nächste Mal. Und in der nächsten Woche ist dann meine Kollegin Barbara Müller wieder hier am Mikrofon im Schlagerkalender.

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11: Durch den Abend und die Nacht geht es zeitweise bewölkt, zeitweise sind sogar Regenschauer, örtlich Gewitter möglich, später lockert es aber dann wieder auf. Die Luft kühlt ab auf Werte um 14 Grad in Kelmis und in Alsdorf und auf 10 Grad in Nettersheim und in Amel. Am Mittwoch mal Sonne, mal Wolken, überall trocken, erst gegen Abend hier und da etwas Regen möglich bei 17 bis 21 Grad. Kaum verändert präsentiert sich dann der Donnerstag bei nur 16 bis 20 Grad.
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12: Ich bin Babit Büchner. Bundeskanzler Friedrich Merz steht innenpolitisch massiv unter Druck. Jetzt hat er seine für nächste Woche geplante Reise zur UN-Generaldebatte nach New York abgesagt. Das erfuhr die deutsche Presseagentur aus Regierungskreisen.
13: Kanzler Merz hatte schon letztes Jahr nicht an der UN-Generaldebatte teilgenommen und die deutsche Rede dort Außenminister Wadephul überlassen. So wird es nun wohl auch dieses Jahr kommen. Merz' kurzfristige Absage dürfte dem innenpolitischen Druck geschuldet sein. Kurz vor 2 weiteren Landtagswahlen mit drohenden Wahlschlappen wird in der Union mehr oder weniger offen über einen möglichen Austausch des Kanzlers diskutiert. Merz will noch am Sonntagabend mit der CDU-Spitze über die Wahlergebnisse beraten und dabei wohl vor allem fragen, wie viel Rückendeckung er in den eigenen Reihen noch hat. Aus Berlin, Ronny Thorau.
12: Nachdem die Spritpreise auf immer neue Rekordhöhen klettern, hat Bundeskanzler Friedrich Merz schnelle Hilfe versprochen. Ein Instrument nimmt er dabei aber vom Tisch. Für eine Übergewinnsteuer auf Extraprofite der Mineralölkonzerne sieht er keine rechtliche Grundlage. Die Regierung will stattdessen verschiedene Steuern und Abgaben in den Blick nehmen, um Verbraucher zu entlasten. Kunden von Netflix, Apple TV und Wow könnten Geld zurückbekommen. Verbraucherschützer haben gegen Preiserhöhungen der 3 Streaming-Dienste geklagt und fordern je nach Vertrag Rückzahlungen von 200 bis 700 Euro.
14: Konkret heißt der Vorwurf, die Anbieter haben die Preise mehrmals erhöht, ohne dafür eine neue Zustimmung der Kunden einzuholen. Stattdessen gab es nur den Hinweis auf Preisanpassungsklauseln in den Geschäftsbedingungen. Und die, sagen die Verbraucherschützer, sind unwirksam. Betroffene können sich der Klage anschließen, kostenlos. Transparenz ist wichtig, auch weil viele die Preise regelmäßig erhöhen. Erst kürzlich war das wieder der Fall bei Netflix. Claudia Wächter, Nachrichtenredaktion.
12: Wie lebt man möglichst lange? Daran tüfteln Forscher überall. In Japan funktioniert das schon jetzt sehr gut. Dort ist die Zahl der 100-Jährigen zum ersten Mal über 100.000 gestiegen. Insgesamt gibt es dort inzwischen fast 108.000 Menschen, die 100 Jahre oder älter sind, gab das japanische Gesundheitsministerium bekannt. Rund 88% der 100-Jährigen sind dabei Frauen.
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1: Haben Sie schon einmal an der Eiger Nordwand gestanden? Für Bergsteiger ist das faszinierend. Und zwar so faszinierend, dass sie unbedingt da hinauf müssen. Diesen Berg, diese Wand bezwingen, das wär's. Es ist nicht nur die Herausforderung an diesem Felsen, es ist auch die Schroffheit, die diesen Berg ausmacht. Man gewinnt den Eindruck, als hätte ein übermächtiger Riese mit einem Pickel die Hälfte des Berges abgeschlagen. Hier scheint etwas zu fehlen. Es bleibt ein kläglicher Abbruch eines Berges. Schmerzhaft und zugleich faszinierend. So kann es uns ergehen, wenn wir uns vergegenwärtigen, wie es Jesus erging. Die wenigen Jahre seines öffentlichen Wirkens waren von Zustimmung, aber auch von Ablehnung gekennzeichnet. Ein Auf und Ab, wie die Alpenvorlandschaft. Am Ende schien es noch einmal so, als würde seine Idee verwirklicht und sein Reich endlich kommen. Wie ein Friedenskönig ritt er auf einem Esel nach Jerusalem ein. Begeistert wurde er empfangen, mit Hosianna begrüßt. Sollte es jetzt endlich soweit sein? Doch innerhalb einer Woche wendete sich das Blatt. Jesus wurde gefangen genommen, geschlagen, verurteilt, gekreuzigt. Ein jäher Abbruch. Enttäuschung und Verwirrung waren die Folge. Wie konnte das nur passieren? Welchen Sinn sollte das Ganze haben? Doch was einerseits so unverständlich war, war andererseits so faszinierend. Jesaja hatte schon Jahrhunderte zuvor sehen dürfen, was hier eigentlich geschah. Er hatte keine Gestalt und Hoheit. Wir sahen ihn, aber da war keine Gestalt, die uns gefallen hätte. Er war der allerverachtetste und unwerteste, voller Schmerzen und Krankheit. Er war so verachtet, dass man das Angesicht vor ihm verbarg. Darum haben wir ihn für nichts geachtet. Fürwahr, er trug unsere Krankheit und lud auf sich unsere Schmerzen. Wir aber hielten ihn für den, der geplagt und von Gott geschlagen und gemartert wäre. Aber er ist um unserer Missetat willen verwundet und um unserer Sünde willen zerschlagen. Die Strafe liegt auf ihm, auf dass wir Frieden hätten, und durch seine Wunden sind wir geheilt. Jesus Christus am Kreuz. Auf der einen Seite so verstörend und auf der anderen Seite so faszinierend. Um unserer Sünde willen zerschlagen. Wir fassen es nicht. Und doch dürfen wir es nehmen, auf dass wir Frieden hätten. Wie dankbar bin ich, dass ich das so im Glauben erfassen durfte und darüber staunen kann. Auch Sie dürfen nehmen. Mit der Hand des Glaubens dürfen Sie es ergreifen. Und dabei staunend, dankbar davor stehen bleiben.
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1: Durch den Abend und die Nacht geht es zeitweise bewölkt. Zeitweise sind sogar Regenschauer, örtlich Gewitter möglich. Später lockert es aber dann wieder auf. Die Luft kühlt ab auf Werte um 14 Grad in Kelmis und in Alsdorf und auf 10 Grad in Nettersheim und in Amel. Am Mittwoch mal Sonne, mal Wolken, überall trocken. Erst gegen Abend hier und da etwas Regen möglich bei 17 bis 21 Grad. Kaum verändert präsentiert sich dann der Donnerstag bei nur 16 bis 20 Grad.
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2: Ich bin Diana Kramer. Die Spritpreise steigen und steigen. Jetzt hat Bundeskanzler Friedrich Merz eine zügige Entlastung in Aussicht gestellt. Eine Übergewinnsteuer auf Extraprofite der Mineralölkonzerne lehnt Merz allerdings ab. Dafür gäbe es auch keine ausreichende rechtliche Grundlage, sagt er.
3: Insofern müssen wir uns was Einfacheres, was anderes einfallen lassen. Wir haben in der Koalition vor langer Zeit schon einen Direktzahlungs-Auszahlungsmechanismus besprochen. Das Finanzministerium ist hier an der Arbeit. Ich hoffe, damit auch bald fertig, sodass wir die privaten Haushalte direkt erreichen können mit entsprechenden Unterstützungsleistungen.
2: Merz sprach von mehreren verschiedenen Optionen zur Entlastung der Autofahrer, die jetzt in der Koalition besprochen werden. Ob ihm diese geplanten Entlastungen auch innenpolitisch helfen, ist allerdings ungewiss. Der Kanzler steht massiv unter Druck. Jetzt hat Merz seine für nächste Woche geplante Reise zur UN-Generaldebatte nach New York abgesagt, wie die dpa aus Regierungskreisen erfuhr. Die Rede von Merz in der Generaldebatte war für Mittwoch geplant, 3 Tage nach den Landtagswahlen in Mecklenburg-Vorpommern und Berlin. Beide Wahlen gelten als mitentscheidend für die politische Zukunft des Kanzlers. Ein Bericht aus dem US-Verteidigungsministerium bestätigt, was die Trump-Regierung lange bestritten hat. Der Iran-Krieg hat die Munitionsvorräte der USA empfindlich ausgedünnt. Das Pentagon will nun gegensteuern.
4: Die US-Munitionsvorräte sind seit Kriegsbeginn Ende Februar ein politisch hochbrisantes Thema hier in den USA. Pentagon-Chef Hexas hatte die Berichte über Munitionsknappheit immer zurückgewiesen, ebenso Präsident Trump. Nun offenbart der Bericht aus der Generalinspektion des Pentagons aber doch erhebliche Engpässe bei der Rüstung und beim Waffennachschub. Produktions- und Beschaffungsprozesse werden jetzt unter Hochdruck gestrafft. Wichtige Materialien, Komponenten und Munitionsbestände sollen gelagert werden und für den Notfall bereitstehen. Tina Eck, USA.
2: Nach mehreren Malariafällen bei Mitarbeitern des Frankfurter Flughafens sind nun 2 Anwohner erkrankt. Beide Personen leben im Stadtteil Schwanheim, der sich in unmittelbarer Nähe zum Flughafen befindet. Das Frankfurter Gesundheitsamt rief die Bevölkerung und Ärzte auf, bei Symptomen auch die Flughafenmalaria im Hinterkopf zu haben.
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1: Mit dichten Wolkenfeldern geht es durch die Nacht und gebietsweise fällt Regen. Die Temperaturen gehen dabei auf Werte um 14 Grad in Lonzen und in Rötchen und auf 10 Grad in Dahlem und in Burgheuland zurück. Sonnenaufgang am Mittwoch um 6.58 Uhr, mal Sonnenschein, mal lockere Wolkenfelder. So geht es durch den Mittwoch. Im Tagesverlauf etwas mehr Wolken, aber Regen fällt eher selten bei 17 bis 21 Grad. Im Radio 700 Wettertrend am Donnerstag wenig Änderung bei 16 bis 20 Grad. Am Freitag viele Wolken und immer wieder Regen bei ähnlichen Temperaturen.
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2: Ich bin Diana Kramer. Nachdem die Spritpreise auf immer neue Rekordhöhen klettern, hat Bundeskanzler Friedrich Merz nun schnelle Hilfe versprochen. Es werde Entlastungen für Autofahrerinnen und Autofahrer geben, sagte der Kanzler.
3: Für viele Menschen, die täglich das Auto brauchen, ist eine Belastungsgrenze erreicht. Und ich bin der Meinung, dass wir handeln müssen. Das genaue Instrumentarium steht noch nicht fest. Sie können aber davon ausgehen, dass wir sehr bald einen Vorschlag dazu vorlegen werden.
2: Ein Instrument hat der Kanzler allerdings ausgeschlossen. Für eine Übergewinnsteuer auf Extraprofite der Mineralölkonzerne sieht er keine rechtliche Grundlage. Die Regierung will stattdessen verschiedene Steuern und Abgaben in den Blick nehmen. Geprüft wird außerdem ein Mechanismus für Direktzahlungen an private Haushalte. Der Bundeskanzler hat seine für nächste Woche geplante Reise zur UN-Generalversammlung nach New York abgesagt. Er werde entgegen ursprünglicher Planungen nicht nach New York reisen, da seine Präsenz in Berlin erforderlich sei, erfuhr die dpa aus Regierungskreisen.
4: Kanzler Merz hatte schon letztes Jahr nicht an der UN-Generaldebatte teilgenommen und die deutsche Rede dort Außenminister Wadephul überlassen. So wird es nun wohl auch dieses Jahr kommen. Merz' kurzfristige Absage dürfte dem innenpolitischen Druck geschuldet sein. Kurz vor zwei weiteren Landtagswahlen mit drohenden Wahlschlappen wird in der Union mehr oder weniger offen über einen möglichen Austausch des Kanzlers diskutiert. Merz will noch am Sonntagabend mit der CDU-Spitze über die Wahlergebnisse beraten und dabei wohl vor allem fragen, wie viel Rückendeckung er in den eigenen Reihen noch hat. Aus Berlin, Ronny Thorau.
2: Bundesverteidigungsminister Boris Pistorius und sein US-Amtskollege Pete Hegseth haben in Washington eine Absichtserklärung über eine verstärkte Zusammenarbeit bei Rüstungsprojekten unterzeichnet. Angesichts aktueller sicherheitspolitischer Herausforderungen soll es eine Kooperation bei der Herstellung hochmoderner Waffensysteme und komplexer Munition geben, teilte das Verteidigungsministerium in Berlin mit. Der Schauspieler Ralf Richter ist tot. Er starb im Alter von 69 Jahren, das teilte seine Managerin mit. Seinen schauspielerischen Durchbruch feierte Ralf Richter mit seiner Rolle im Wolfgang-Petersen-Klassiker Das Boot. Seine Ruhrpott-Proletenfigur Kalle Grabowski wurde zum Kult.
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Ich fand zur Vesperzeit in einem Dom mich wieder und setzte mich im Seitenschiff auf eine Holzbank nieder. Schräg vor mir saß ein Mann, der spielte dort mit Karten. Sie müssen damit, sprach ich, bis nach der Messe warten. Der Fremde hob den Kopf und sah mir ins Gesicht. Verzeihen Sie, mein Herr, aber ich spiele nicht. Kommt mit hinaus, sagt er, indem er sich entfernt. Ich zeig Ihnen, was man von meinen Karten lernt. Und draußen im Portal dort, wo es niemand stört, hat mir der Fremde dann sein Kartenspiel erklärt. Mit jedem Ass, sprach er, soll ich erinnert werden, es gibt nur einen Schöpfer des Himmels und der Erden. Die zwei, sagt mir, zwei Menschen gab's im Paradies, Adam und seine Frau, die welche Eva hieß. Ziehe ich die Karte 3, so heißt das für den Frommen, 3 heilige Könige sind nach Bethlehem gekommen. 4 Evangelisten zu unseres Herrn Ruhm haben uns gebracht, das Evangelium. 5 Kieselsteine suchte sich David aus im Bach, dann legte mit der Schleuder den Goliath er flach. In 6 Tagen schwerer Arbeit erschuf sich unser Herr die Menschen, Tiere, Pflanzen, die Erde und das Meer. Am 7. Tage ruhte der liebe Gott sich aus auf einer kleinen Bank vor seinem goldenen Haus. 8 Menschen, wohlgezählt 8 nur, und zwar die Frommen sind bei der großen Sinnflut damals nicht umgekommen. Noah und die 3 Söhne, das sind zusammen 4 und jede ihrer Frauen. Danach schloss sich die Tür. 9 Aussätzige in Israel, bis auf den Tod erkrankt, haben für ihre Heilung dem Herrn nicht mal gedankt. 10 Gebote Moses den Auserwählten gab, als er vom Berge Sinai zum Volke stieg hinab. Ich habe hier 4 Buben, ich habe hier 4 Damen, ich habe hier 4 Könige, das sind 12 zusammen. 12 Stunden hat der Tag, 12 Stunden jede Nacht, 12 Monate das Jahr, so wird die Zeit gemacht. Herz, Karo, Pick und Treff, 4 Farben in der Hand. 4 Jahreszeiten färben Wald, Wiese, Feld und Land. 52 Karten habe ich in meinem Spiel, nun zähl im Jahr die Wochen, es sind genauso viel. Und zählen wir die Punkte, so sind es ohne Frage 365, so viel ein Jahr hat Tage. Moment, sagte ich, nachdem ich Papier und Blei genommen, ich kann nur auf 364 kommen. Ja, meinte da der Fremde mit einem stillen Lachen. Sie dürfen nie die Rechnung ohne den Joker machen.

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1: Mit dichten Wolkenfeldern geht es durch die Nacht und gebietsweise fällt Regen. Die Temperaturen gehen dabei auf Werte um 14 Grad in Lonzen und in Rötchen und auf 10 Grad in Dahlem und in Burgheuland zurück. Sonnenaufgang am Mittwoch um 6.58 Uhr, mal Sonnenschein, mal lockere Wolkenfelder, so geht es durch den Mittwoch. Im Tagesverlauf etwas mehr Wolken, aber Regen fällt eher selten bei 17 bis 21 Grad. Im Radio 700 Wettertrend am Donnerstag wenig Änderung bei 16 bis 20 Grad. Am Freitag viele Wolken und immer wieder Regen bei ähnlichen Temperaturen.
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2: Ich bin Diana Kramer. Die Spritpreise steigen und steigen. Jetzt hat Bundeskanzler Friedrich Merz aber zügige Entlastung in Aussicht gestellt. Eine Übergewinnsteuer auf Extraprofite der Mineralölkonzerne lehnt Merz allerdings ab. Dafür gäbe es keine ausreichende rechtliche Grundlage, sagt er.
3: Insofern müssen wir uns was Einfacheres, was anderes einfallen lassen. Wir haben in der Koalition vor langer Zeit schon einen Direktzahlungs-Auszahlungsmechanismus besprochen. Das Finanzministerium ist hier an der Arbeit. Ich hoffe, damit auch bald fertig, sodass wir die privaten Haushalte direkt erreichen können mit entsprechenden Unterstützungsleistungen.
2: Merz sprach von mehreren verschiedenen Optionen zur Entlastung der Autofahrer, die jetzt in der Koalition besprochen werden. Ob ihm die geplanten Entlastungen auch innenpolitisch helfen, ist allerdings ungewiss. Der Kanzler steht massiv unter Druck. Jetzt hat Merz seine für nächste Woche geplante Reise zur UN-Generaldebatte nach New York abgesagt, wie die dpa aus Regierungskreisen erfuhr. Die Rede von Merz in der Generaldebatte war für Mittwoch geplant, 3 Tage nach den Landtagswahlen in Mecklenburg-Vorpommern und Berlin. Beide Wahlen gelten als mitentscheidend für die politische Zukunft des Kanzlers. Kunden von Netflix, Apple TV und Wow könnten Geld zurückbekommen. Verbraucherschützer haben gegen Preiserhöhungen der 3 Streamingdienste geklagt und fordern je nach Vertrag Rückzahlungen von 200 bis 700 Euro.
4: Konkret heißt der Vorwurf, die Anbieter haben die Preise mehrmals erhöht, ohne dafür eine neue Zustimmung der Kunden einzuholen. Stattdessen gab es nur den Hinweis auf Preisanpassungsklauseln in den Geschäftsbedingungen. Und die, sagen die Verbraucherschützer, sind unwirksam. Betroffene können sich der Klage anschließen, kostenlos. Transparenz ist wichtig, auch weil viele die Preise regelmäßig erhöhen. Erst kürzlich war das wieder der Fall bei Netflix. Claudia Wächter, Nachrichtenredaktion.
2: Italien und Spanien haben erneut ihre gegenseitigen Grenzkontrollen verlängert. Diese sollen für weitere 2 Wochen gelten, kündigten beide EU-Länder an. Italien hatte die Einführung seinerzeit damit begründet, seine Grenzen wegen des Andrangs von Migranten auf die spanische Nordafrika-Exklave Ceuta besser schützen zu müssen.
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1: Mit dichten Wolkenfeldern geht es durch die Nacht und gebietsweise fällt Regen. Die Temperaturen gehen dabei auf Werte um 14 Grad in Lonzen und in Rötchen und auf 10 Grad in Dahlem und in Burgheuland zurück. Sonnenaufgang am Mittwoch um 6.58 Uhr, mal Sonnenschein, mal lockere Wolkenfelder, so geht es durch den Mittwoch. Im Tagesverlauf etwas mehr Wolken, aber Regen fällt eher selten bei 17 bis 21 Grad. Im Radio 700 Wettertrend am Donnerstag wenig Änderung bei 16 bis 20 Grad. Am Freitag viele Wolken und immer wieder Regen bei ähnlichen Temperaturen.
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2: Ich bin Diana Kramer. Bundeskanzler Friedrich Merz hat angesichts weiter steigender Spritpreise Entlastungen für Autofahrer angekündigt. Eine Übergewinnsteuer auf Extraprofite der Mineralölkonzerne lehnt er aber ab. Doch genau für diese Steuer wirbt die SPD.
3: Immerhin einig ist man sich, dass viele Autofahrer an der Schmerzgrenze sind. Wir werden etwas gegen die Preistreiberei tun, verspricht der Kanzler. Aber eine Übergewinnsteuer hält er für rechtlich nicht durchsetzbar. SPD-Finanzminister Klingbeil will allerdings damit Entlastungen für Autofahrer gegenfinanzieren und fordert auch einen Spritpreisdeckel. Doch auch der ist umstritten in der Regierung. Dennoch sagt Merz, wir werden schnell Vorschläge auf den Tisch legen. Claudia Wächter, Nachrichtenredaktion.
2: Bundeskanzler Merz hat erneut seinen Willen bekräftigt, das schwarz-rote Reformpaket durchzusetzen. Es sei ein Versprechen, den ernsthaften Versuch zu unternehmen, das hinzubekommen, sagte Merz am Abend auf einer Veranstaltung zum 150. Geburtstag von Ex-Kanzler Konrad Adenauer in Berlin. Mehr könne er nicht tun, fügte Merz hinzu. Der Kanzler reagierte damit auf Bestrebungen aus der SPD, das Reformpaket noch einmal zu ändern. Deutschland und die USA wollen ihre Zusammenarbeit bei Rüstungsprojekten deutlich ausbauen. Dazu haben Verteidigungsminister Boris Pistorius und sein US-Amtskollege Pete Hegseth in Washington eine Absichtserklärung über verstärkte Kooperationen unterzeichnet. Es gebe einen hohen Bedarf an Rüstungsgütern und diese erfordere erhöhte Produktionskapazitäten, sagte Pistorius.
4: Wir wollen durch die engere Kooperation dafür sorgen, dass die Innovationskraft unserer Industrien noch stärker und schneller ausgeschöpft werden kann, um sowohl uns als auch den Amerikanern bessere Möglichkeiten zu geben, sowohl rüstungsindustriell als aber auch, was die Rüstungskapazitäten und die Ausrüstung unserer Streitkräfte angeht.
2: Bundesverteidigungsminister Pistorius. Der Schauspieler Ralf Richter ist tot. Er starb im Alter von 69 Jahren, teilte seine Managerin mit. Sein Durchbruch feierte Ralf Richter in Wolfgang Petersens Klassiker Das Boot. Seine Ruhrpott-Proletenfigur Kalle Grabowski in Bang Boom Bang wurde zum Kult. Richter hatte seit längerem gesundheitliche Probleme. Er litt an einer Lungenerkrankung und einer Herzunterfunktion.
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1: Mit dichten Wolkenfeldern geht es durch die Nacht und gebietsweise fällt Regen. Die Temperaturen gehen dabei auf Werte um 14 Grad in Lonzen und in Rötchen und auf 10 Grad in Dahlem und in Burgholland zurück. Sonnenaufgang am Mittwoch um 6.58 Uhr, mal Sonnenschein, mal lockere Wolkenfelder, so geht es durch den Mittwoch. Im Tagesverlauf etwas mehr Wolken, aber Regen fällt eher selten bei 17 bis 21 Grad. Im Radio 700 Wettertrend am Donnerstag wenig Änderung bei 16 bis 20 Grad. Am Freitag viele Wolken und immer wieder Regen bei ähnlichen Temperaturen.
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2: Ich bin Diana Kramer. Nachdem die Spritpreise auf immer neue Rekordhöhen klettern, hat Bundeskanzler Friedrich Merz nun schnelle Hilfe versprochen. Es werde Entlastungen für Autofahrer geben, sagte der Kanzler.
3: Für viele Menschen, die täglich das Auto brauchen, ist eine Belastungsgrenze erreicht. Und ich bin der Meinung, dass wir handeln müssen. Das genaue Instrumentarium steht noch nicht fest. Sie können aber davon ausgehen, dass wir sehr bald einen Vorschlag dazu vorlegen werden.
2: Ein Instrument hat der Kanzler allerdings ausgeschlossen. Für eine Übergewinnsteuer auf Extraprofite der Mineralölkonzerne sieht er keine rechtliche Grundlage. Die Regierung will stattdessen verschiedene Steuern und Abgaben in den Blick nehmen. Der Bundeskanzler hat derweil seine für nächste Woche geplante Reise zur UN-Generalversammlung abgesagt. Er werde entgegen ursprünglicher Planungen nicht nach New York reisen. Seine Präsenz sei in Berlin erforderlich, heißt es aus Regierungskreisen.
4: Kanzler Merz hatte schon letztes Jahr nicht an der UN-Generaldebatte teilgenommen und die deutsche Rede dort Außenminister Wadephul überlassen. So wird es nun wohl auch dieses Jahr kommen. Merz' kurzfristige Absage dürfte dem innenpolitischen Druck geschuldet sein. Kurz vor zwei weiteren Landtagswahlen mit drohenden Wahlschlappen wird in der Union mehr oder weniger offen über einen möglichen Austausch des Kanzlers diskutiert. Merz will noch am Sonntagabend mit der CDU-Spitze über die Wahlergebnisse beraten und dabei wohl vor allem fragen, wie viel Rückendeckung er in den eigenen Reihen noch hat. Aus Berlin, Ronny Thorau.
2: Bundesverteidigungsminister Boris Pistorius und sein US-Amtskollege Pete Hegseth haben eine Absichtserklärung über eine verstärkte Zusammenarbeit bei Rüstungsprojekten unterzeichnet. Angesichts der aktuellen sicherheitspolitischen Herausforderungen soll es eine Kooperation bei der Herstellung hochmoderner Waffensysteme und komplexer Munition geben, sagte Pistorius in Washington. In Stadthagen in Niedersachsen ist ein Streit unter Kindern um einen Ball derart eskaliert, dass am Ende 5 Personen verletzt wurden. Nach Angaben der Polizei hatten sich mehrere Eltern in den Streit ihrer Sprösslinge eingemischt und nach einer verbalen Auseinandersetzung kam es zu einer Schlägerei. Die Polizei setzte Pfefferspray ein, um die Kontrahenten zu trennen. Ein 26-Jähriger kam schwer verletzt in ein Krankenhaus, 4 weitere Erwachsene wurden leicht verletzt.
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